0: die sogenannte Rente mit 63 beizubehalten. Unterstützung kam von den SPD-Ministerpräsidenten und Ministerpräsidentinnen aus Brandenburg, Mecklenburg-Vorpommern, Bremen und dem Saarland. Nach dem gescheiterten Investorenplan hat die UEFA den Druck auf FIFA-Präsident Infantino erhöht und mit rechtlichen Schritten gedroht. Außerdem haben erste nationale Verbände ihre Unterstützung für eine Wiederwahl Infantinos an die Spitze der FIFA zurückgezogen. Aus der Nachrichtenredaktion Michael Nenzer.
1: Wie mehrere britische Medien berichten, hat der Europäische Dachverband Infantino aufgefordert, sämtliches Material im Zusammenhang mit dem zurückgezogenen Investorenvorhaben sich Die UEFA befürchtet, er und seine Geschäftspartner könnten Beweise vernichten. Währenddessen hat der walisische Fußballverband als erster Nationalverband seine Unterstützung für Infantinos geplante Wiederwahl 2027 zurückgezogen. Als Gründe nannte Wales mangelnde Transparenz, Führungsdefizite und einen Vertrauensverlust.
0: Das Wetter in Deutschland. Nachts gebietsweise trocken, gelegentlich Schauer und Gewitter, Tiefstwerte 23 bis 14 Grad. Am Tage wechselnd bewölkt, vermehrt kräftige Gewitter und Starkregen bis zu 38 Grad. Es ist 2.03 Uhr.
2: Und das ist er. Der Verkehrsservice in der ARD-Hitnacht mit einer Meldung nur von der A42 Dortmund Richtung Kamp-Lindfort zwischen dem Kreuz Essen-Nord und Bottrop-Süd wegen Bauarbeiten bis um 5 noch gesperrt. Na dann, gute Fahrt.
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2: Mit Markus Poschlott und besten Grüßen aus Magdeburg. Hallo zusammen. Guten Morgen.

0: trällert hier Celine Dion. Das ist sie, die ARD-Hit. Nach 2.11 Uhr haben wir es an diesem Dienstagmorgen. So, ab heute neu in dieser Sendung. Können Sie sich auch gern per Telefon einklinken. Deswegen habe ich heute gesagt, wir machen mal einen Deutschland-Rundruf. Sie melden sich einfach mal zwischendurch mit einem kleinen Gruß, sagen, woher Sie kommen. Und wir haben schon Anrufe gehabt. Ich überlege, ob irgendein Bundesland fehlt. Hessen. Hessen hatten wir da nicht. Saarland, Rheinland-Pfalz, Bayern war schon sehr häufig, Baden-Württemberg hatten wir, Hamburg auch noch nicht, Bremen fehlt auch noch. Also, ich muss dazu sagen, Sie haben hier sehr, sehr viele Nachrichten auf der Mailbox hinterlassen. Ich arbeite das gerade alles noch ab. Ich bin jetzt bei 1.21 Uhr. Also, Sie sehen, es ist eine ganze Menge gekommen. Aber ja, melden Sie sich gerne mal von da, wo Sie uns jetzt gerade hören. Und manche, bei einigen Hörern, kommt da irgendwie nicht bloß ein Bundesland zusammen.
1: Einen schönen guten Morgen. Hier ist der Klaus aus Gelsenkirchen, Nordrhein-Westfalen. Komme aus Bayern, fahre gerade durch Hessen und hoffe, dass ich gleich zu Hause bin. Schönen Abend. Macht weiter so. Ciao.
0: Ja, danke schön. Gute Fahrt auch an alle, die jetzt noch draußen sind. Und wer sich auch mit in der Sendung hier einklinken möchte, das ist unsere kostenfreie und neue Telefonnummer. Seit heute, das ist Premierensendung. Telefon kostenfrei natürlich 0800 80 80 110.
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0: Das ist Dionne Warwick mit Heartbreaker. Die ARD-Hitnacht, 2.23 Uhr ist es. Und Moritz hat uns eine Mail geschrieben, freut sich über die Sendung und hat geschrieben, Mensch Markus, du warst ja lange nicht mehr hier und lange nicht gehört. Stimmt, liegt aber daran, dass ich die letzten Wochen einfach weg war. Ich war sozusagen im Urlaub. Ich war auf dem Jakobsweg unterwegs und habe 6 Wochen Auszeit genommen und war unterwegs dort und habe eine Familie kennengelernt, mitten in Spanien. Die kamen aus Kanada, hatten Zwillinge mit dabei, die waren so 10 Jahre alt und es hieß, okay, wir machen 3 Wochen Urlaub, 2 Wochen davon Jakobsweg und die 3. Woche entscheiden die Kinder, was wir machen. Fahren wir irgendwie nach Barcelona oder geht's nach Madrid, irgendwo ans Wasser, ein bisschen baden. Und was haben die Kinder nach 2 Wochen gesagt? Bitte weiter den Jakobsweg. Ja. Manchmal ist es gut, den Kindern das Kommando zu geben. Hat der Herbert Grönemeyer schon in den 80er Jahren gewusst und das stimmt offenbar bis heute. Kinder an die Macht, hier ist Herbert und das ist die ARD-Hitnacht um 2.24 Uhr.
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0: Kurz nach halb drei ist es. Das ist der Verkehrsservice in der ARD-Hitnacht mit nur einer Meldung, haben wir auch selten, aber beschweren wir uns nicht. A42, Dortmund Richtung Kamp-Lindfort, zwischen dem Kreuz Essen-Nord und Bottrop-Süd wegen Bauarbeiten bis um 5 gesperrt. Gute Fahrt zusammen.
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0: Mit Markus Poschlott, ich grüße Sie aus Magdeburg. Mit Christa Berg.

0: One Republic und Good Life. Das ist es auf jeden Fall. Hier ist die ARD-Hitnacht an diesem 4. August 2026. Was machen Sie um 2.40 Uhr?
1: Hallo, guten Morgen. Hier ist Hermann aus Dorsten.
0: Ja, hi.
1: Ich bin gerade mit meinem vierbeinigen Freund Blecki unterwegs. Wir sind gerade an Zeitung zustellen. Ich wünsche allen Zeitungszustellern alles Gute und lasst euch die Nacht nicht so lang werden.
0: Jawohl, wir halten auf jeden Fall gemeinsam durch und sorgen hier mit der Musik dafür, dass es auch schneller rumgeht. Jetzt mit Johnny Logan und Hold Me Now. Und wenn Sie auch noch einen kleinen Gruß hinterlassen wollen, hier einfach auf unserer neuen Mailbox. Seit heute Nacht geht das ganz neu. Und dank Ihnen wissen wir, es funktioniert auch. Telefonnummer ist die 0800 80 80 110. Können Sie ab sofort nachts sich jederzeit melden.
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Flash in the Pan, Midnight Man in der ARD Hitnacht. Es ist 3:09. Jetzt kommt das Jeans-Model, das zum Popstar wurde. Viele wissen, wer gemeint ist auf Anhieb. Ne? Nick Kamen mit seinem großen Hit I Promised Myself, von ihm selber geschrieben im Jahr 1990.

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1: Die Uhr mit Olaf Knapp. Angesichts der niedrigen Wasserstände in deutschen Flüssen lädt Bundesverkehrsminister Bilger für Donnerstag zu einer Fachkonferenz nach Bonn ein. Seiner Ansicht nach muss sich Deutschland wegen des Klimawandels an extrem niedrige Pegelstände gewöhnen. Aus Berlin Birte Sönnigsen.
2: Nicht zum ersten Mal sind die Pegelstände an Rhein oder Donau niedrig. In diesem Jahr sind sie aber besonders niedrig und das zu einem sehr frühen Zeitpunkt. Bilger meint, dass Maßnahmen zur Klimaanpassung deshalb immer wichtiger werden. Der Verkehrsminister will am Donnerstag mit Vertretern der Branche über Themen wie dieses sprechen. Wer genau bei dem Treffen im Ministerium dabei sein wird, ist noch unklar. Zuvor hatte NRW-Verkehrsminister Oliver Krischer von den Grünen eine Taskforce gefordert, um schnell konkrete Maßnahmen abzustimmen.
1: In Deutschland könnte es in einigen Jahren wieder einen Zivildienst geben. Die Bundesregierung bereitet dafür offenbar die Grundlagen vor. Aus der Nachrichtenredaktion Petra Mittermeier.
3: Das Bundesfamilienministerium hat laut Bild-Zeitung 23 große Verbände und Organisationen nach ihren Kapazitäten gefragt. Fast alle erklärten demnach, dass ihre Einsatzstellen bereit wären, ein vielfältiges Angebot zu machen. Die Vorbereitungen betreffen den Fall, dass Deutschland zur Wehrpflicht zurückkehrt. Falls das nötig werden sollte, müsse die Basis für einen modernen Zivildienst schon vorbereitet sein, sagte ein Sprecher des Ministeriums. Nach der Sommerpause sollen die Pläne vorgestellt werden.
1: Die Schweizer Großbank UBS muss in den USA 125 Millionen Dollar Strafe zahlen. Laut Finanzministerium geht es um Verstöße gegen das US-Geldwäschegesetz. Demnach hat die UBS versäumt, Auslandsüberweisungen im Wert von mehr als 10 Milliarden US-Dollar angemessen zu überwachen. Bereits 2018 war die Schweizer Bank in den USA zu einem Bußgeld von 14,5 Millionen Dollar verurteilt worden. 6 Wochen nach den verheerenden Erdbeben in Venezuela ist die Zahl der Todesopfer auf über 6.000 gestiegen. Laut Parlamentspräsident Rodriguez wurden inzwischen 6.125 Todesopfer gemeldet. Es würden immer noch Menschen vermisst. 2 Erdbeben der Stärken 7,2 und 7,5 hatten Venezuela am 24. Juli.

0: im Abstand von nur 39 Sekunden erschüttert. Neben tausenden Todesopfern wurden auch fast 17.000 Menschen verletzt. Das Wetter in Deutschland. Nachts gebietsweise trocken, gelegentlich Schauer und Gewitter. Tiefstwerte 23 bis 14 Grad. Am Tage wechselnd wolkig, vermehrt kräftige Gewitter mit Starkregen und Hagel. Zum Teil besteht Unwettergefahr. Höchstwerte 24 Grad auf den Ostseeinseln bis maximal 38 Grad in Niederbayern. Es ist 3.03 Uhr.
1: Und das ist der Verkehrsservice in der ARD-Hitnacht mit der A42 Dortmund Richtung Kamp-Lindfort zwischen dem Kreuz Essen-Nord und Bottrop-Süd wegen Bauarbeiten bis um 5 gesperrt. Das war's. Gute Fahrt durch diese Nacht.
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1: Mit Markus Poschlott. Ich grüße aus Magdeburg. Und wie geht's Ihnen so? Was machen Sie?
3: Hallo, hier ist Nina. Wir kommen gerade aus dem Urlaub zurück, sind auf der Rückreise und grüßen alle unsere Freunde. Wir hatten einen schönen Urlaub und freuen uns, ja, bald alle wieder zu sehen.
1: Ja, na dann. Welcome back. Hier ist die ARD-Hitnacht mit Mike and the Mechanics.

0: Hallo.
1: Hallo, hier ist die Frau Borst aus Schweinfurt. Ich finde eure Sendung absolut dufte. Und ich kann es kaum erwarten, wenn ich in der Badewanne bin, eure ARD-Hit nachzuhören. Also jetzt sitze ich zum Beispiel draußen auf dem Balkon und höre eure Musik. Also absolut super, dufte.
0: Freut uns, dass Sie sich freuen. Die ARD-Hitnacht spielt, egal ob auf dem Balkon oder in der Badewanne auf dem Balkon, auch kein Problem. Alan Parsons Project, hier ist Don't Answer Me.

Eddy Grant ist das in der ARD-Hitnacht. Es ist 3.21 Uhr und hier kommt unter anderem auch eine Mail rein. Wir sind ja weiterhin auch per Mail für Sie erreichbar. ard-hitnacht@mdr.de. Anke und Armin schreiben, wir hören euch jede Nacht und zwar ganz im Westen von Kanada und finden eure Musikauswahl super. 9 Stunden sind die zurück. 3.21 Uhr minus 9 Stunden. Jetzt geht's los. 18, kommt das hin? Ah, hätte ich mir das mal schnell vorher überlegt. 6 Stunden runter. Vielleicht doch 18, oder? Dann dürfte es doch 18.21 Uhr sein. Egal. Viele Grüße nach Kanada. Mit den Bee Gees, die habe ich jetzt dabei. Too Much Heaven.

0: Billy Joel um genau 3:30. Das ist der Verkehrsservice in der ARD-Hitnacht mit der A27 Walsrode Richtung Bremen, zwischen Walsrode Süd und Walsrode West hier die Vollsperrung. A42 Dortmund Richtung Kamp-Lintfort zwischen dem Kreuz Essen Nord und Bottrop Süd wegen Bauarbeiten noch bis 5 Uhr gesperrt. Gute Fahrt für Sie.
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0: Mit Markus Poschlott. Hallo zusammen.

0: Das ist die ARD-Hitnacht mit Musik von echt. Grüße nach Flensburg in den hohen Norden. Ist doch die Ostsee dort, oder?
1: Hallöchen, hier sind Jürgen und Anke aus Greifswald. Hi. An der schönen Ostseeküste. Und wir freuen uns, dass wir telefonisch mal durchrufen können. Und es ist für uns ein Abendritual, dass wir immer noch Ihre Sendung hören. Es ist ganz hervorragend. Macht weiter so. Tschüss.
0: Das freut uns, ja. Ab heute können Sie auch mal durchrufen hier bei uns in der ARD-Hitnacht. Das ist neu. Haben eine Telefonnummer, da können Sie uns auf dem AB gerne eine kleine Nachricht hinterlassen, eine kurze Nachricht oder auch eine längere, wenn Sie möchten, wenn Sie was auf dem Herzen haben oder einfach mal sagen wollen, hey, wir grüßen einfach mal alle, die gerade jetzt unterwegs sind und die vielleicht noch arbeiten müssen in den letzten Stunden. 3.40 Uhr ist es und unsere Telefonnummer, sage ich gerne auch noch einmal, gilt ab sofort für jede Nachtsendung hier, die 0800 80 80 110. So, freue mich auf das, was kommt.
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0: sind Marquez hier in der ARD-Hitnacht. Auch für alle, die von den aktuellen warmen Temperaturen nicht genug bekommen können. Ne? Ja, jetzt gibt's Cock Robin, ein Song, der in vielen Filmen vorkommt, aber kein Filmsong ist. The Promise You Made. Hier ist Musik aus dem Jahr 1985. Um 9:09.
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Ja, hallo, liebe Freunde der ARD-Hitnacht. Hier ist die Sigrid. Ich grüße alle, die diese wunderschöne Musik so gerne haben wie ich.

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1: Um 4 Uhr mit Olaf Knapp. Die Pegelstände des Rheins in Nordrhein-Westfalen sinken weiter. Experten rechnen für Donnerstag und Freitag mit drastischen Tiefständen infolge der Trockenheit und Hitze. Der Bundesverband der deutschen Binnenschifffahrt hat auf einen erheblichen Mehraufwand und höhere Kosten hingewiesen. Viele Schiffe seien mit weniger als einem Viertel der sonst üblichen Zuladung unterwegs. Um über mögliche Maßnahmen zu sprechen, hat Bundesverkehrsminister Bilger für Donnerstag zu einer Fachkonferenz nach Bonn eingeladen.
2: Also wir können die Fahrrinnen tiefer ausbauen. Wir haben aber auch im Bundesverkehrsministerium ein Programm für die Umrüstung von Binnenschiffen, sodass man dann auch schiffseitig besser umgehen kann mit solchen Situationen. Und über alles Weitere können wir sehr gerne am Donnerstag bei diesem Spitzengespräch sprechen.
1: Bundesverkehrsminister Bilger. Die Bundesregierung bereitet laut einem Bericht der Bild-Zeitung die Grundlagen für einen neuen Zivildienst vor. Das Familienministerium habe in den vergangenen Monaten Verbände und Organisationen befragt, welche Kapazitäten sie im Falle der Wiedereinführung zur Verfügung stellen könnten. Im Falle einer Reaktivierung der Wehrpflicht sind die Verbände demnach bereit, Wehrdienstverweigern ein vielfältiges Angebot zu machen. Das Vorhaben soll nach der Sommerpause offiziell vorgestellt werden. 4 Menschen sind am Abend in Köln durch Schüsse auf offener Straße zum Teil schwer verletzt worden. Laut Polizei waren zuvor mehrere Menschen in Streit geraten. Die Verletzten kamen ins Krankenhaus. Zahlreiche Polizisten sind weiterhin im Einsatz. Die Hintergründe der Tat im Stadtmülheim sind bislang unklar. Nach dem gescheiterten Investorenplan hat die UEFA den Druck auf FIFA-Präsident Infantino erhöht und mit rechtlichen Schritten gedroht. Außerdem haben erste nationale Verbände ihre Unterstützung für eine Wiederwahl Infantinos an die Spitze der FIFA zurückgezogen. Aus der Nachrichtenredaktion Michael Nenzer.
3: Wie mehrere britische Medien berichten, hat der Europäische Dachverband Infantino aufgefordert, sämtliches Material im Zusammenhang mit dem zurückgezogenen Investorenvorhaben sicherzustellen. Die UEFA befürchtet, er und seine Geschäftspartner könnten Beweise vernichten. Währenddessen hat der walisische Fußballverband als erster Nationalverband seine Unterstützung für Infantinos geplante Wiederwahl 2027 zurückgezogen. Als Gründe nannte Wales mangelnde Transparenz, Führungsdefizite und einen Vertrauensverlust.
1: Das Wetter in Deutschland. Am Tage wechselnd wolkig, vermehrt kräftige Gewitter mit Starkregen und Hagel, zum Teil Unwettergefahr, Höchstwerte 24 Grad auf den Ostseeinseln bis 38 Grad in Niederbayern. Am Mittwoch zeitweise heiter, später Schauer und Gewitter 22 bis 35 Grad. Donnerstag freundlich oder wolkig, teils Gewitter bis 32 Grad. Es ist 4.03 Uhr.
4: Und das ist der Verkehrsservice in der ARD-Hitnacht mit der A42.

0: Dortmund Richtung Kamp-Lindfort. Zwischen dem Kreuz Essen-Nord und Bottrop-Süd laufen die Bauarbeiten noch, sollen aber in einer guten Stunde vorbei sein. Also sprich Sperrung bis um 5. Dann die A46, Hemer Richtung Hagen, zwischen Iserlohn Zentrum und Iserlohn Östrich nach einem Unfall gesperrt. Das war's soweit. Ich wünsche eine gute Fahrt durch diese Nacht, in diesem Morgen.
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0: Mit Markus Poschlotter am Mikrofon aus Magdeburg. Ist die Musik noch super?
2: Super Musik spielt. Danke mir voll. Schöne Grüße.
0: Dankeschön. Passt so.

0: Da singt Garland Jeffries hier bei uns in der ARD-Hitnacht. Es ist 4.12 Uhr. An einem Morgen, an dem wir hier sozusagen eine kleine Premierensendung haben, das erste Mal in der ARD-Hitnacht, können Sie sich auch telefonisch in die Sendung mit einklinken, indem Sie einfach uns eine Nachricht auf unserem AB hinterlassen. Und da läuft's hier. 0800 80 80 110. Kostenfreier Anruf. Probieren Sie es gerne mal aus. Und die Anrufer kommen wirklich aus ganz Deutschland.
1: Hallo, hier ist der Markus aus Meitingen bei Augsburg in Schwaben in Bayern.
0: Ja, hallo.
1: Ich wünsche euch allen eine gute Nacht, eine gute Sendung und macht es gut.
0: Jawohl, so machen wir es.
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Nacht um 4.24 Uhr. Achtung, Autos vor allem in und um Hamburg. Aktuell kommt es durch Starkregen und Gewitter zu Aquaplaning und schlechter Sicht. Also vor allem Obacht in und um Hamburg.

0: hier ist Jörg. Ich komme aus Hamburg und fahre gerade die Nachtlinie von Hannover nach Hamburg und grüße alle Kollegen, die mit dem LKW unterwegs sind und den Laden hier am Laufen halten.
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0: heute Abend die große Party mit Rick Astley in Köln. Das spielt er heute Abend. Jetzt war er schon hier zu hören in der ARD-Hitnacht. Damit ist es 16:30. Das ist der Verkehrsservice in der ARD-Hitnacht. Obacht bitte in und um Hamburg und Niedersachsen. Aktuell kommt es durch Starkregen und Gewitter zu Aquaplaning und schlechter Sicht. Passen Sie besonders auf den Autobahnen die Geschwindigkeiten an. Dann schauen wir auf die A42 Dortmund Richtung Kamp-Lintfort zwischen dem Kreuz Essen Nord und Bottrop Süd wegen Bauarbeiten noch eine gute halbe Stunde circa gesperrt. Die B101 Mariendorf-Trebbin zwischen Thyro und Trebbin Nord wegen Brückenarbeiten gesperrt, gibt Umleitung, aber LKWs sollten das Ganze bitte meiden. So, damit haben wir's. Na dann, auf in diesem Morgen, oder? Gute Fahrt.
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0: Mit Markus Poschlott. Guten Morgen.

0: Nacht mit Musik von Klaus Lage und mit Ihnen und Ihren Anrufen.
1: Ja, hallo, hier ist der Mario aus Recklinghausen. Ich bin jetzt gerade auf dem Weg hier nach Nähe Dresden. Ich fahre da jetzt zu Reha und wollte alle grüßen, die jetzt um diese Uhrzeit unterwegs sind. Wetter ist jetzt gerade nicht so schön, es regnet, aber immer gespannt. Auf nach Dresden und schöne Grüße aus dem Ruhrgebiet.
0: Die Hitnacht. Heute mal mit wirklich was Neuem, denn ab sofort, seit heute, können Sie sich in diese Sendung telefonisch mit einklinken. Gibt eine Telefonnummer, da ist ein AB geschaltet, da sprechen Sie drauf und dann kommt es hier bei uns in der Sendung. Die Telefonnummer zum Mitmachen ist die 0800 80 80 110. Kostenfreie Nummer natürlich und es ist schön, was heute Nacht Sie schon uns alles hier auf den AB gesprochen haben. Lieben Dank dafür.
2: Hallo, hier ist Martin aus Leonberg bei Stuttgart. Ich höre jede Nacht ARD-Hitnacht. Bin froh, dass ihr da seid, dass ihr für uns das schöne Programm macht und wünsche der ganzen Radiofamilie eine gute Nacht und alle, die arbeiten müssen, dass sie gut durchkommen.
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0: Das ist Vaya con Dios mit Nee, na, na, na. Guten Morgen. 4.51 Uhr ist es. 5:09 und an dieser Stelle in dieser ARD-Hitnacht nochmal ganz dringend der Hinweis für alle, die im Norden unterwegs sind, in Niedersachsen, in Schleswig-Holstein, aber vor allem natürlich auch in Hamburg. Obacht bitte.
1: Moin, moin aus Hamburg. Der Kaffee ist fertig. Starkregen gerade in Hamburg mit Blitz und Donner. Bitte auf den Straßen vorsichtig fahren.
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1: Um 5 Uhr mit Olaf Knapp. Ungarns einziges Atomkraftwerk kann trotz historisch niedriger Pegelstände der Donau vorerst in Betrieb bleiben. Laut Regierung ist es Ingenieuren gelungen, die erforderliche Kühlwassermenge zu reduzieren. In Rumänien dagegen droht eine Energiekrise, wie Südosteuropa-Korrespondent Clemens Fehrenkotte berichtet.
2: Dort gibt es auch ein Kernkraftwerk. Dort ist die Wasserversorgung für die Kühlung der Reaktoren gefährdet durch den sehr, sehr niedrigen Wasserstand. Und dann hat heute Mittag eine Einheit der rumänischen Marine eine kontrollierte Sprengung nördlich von einem Kernkraftwerk durchgeführt, um Gesteinsmassen aufzuschütten, um so eine Art Staumauer zu bilden, damit dieses Kernkraftwerk noch versorgt werden. Also das sind die drastischsten Maßnahmen im Augenblick, die zeigen, wie schwer diese Krise ist und wie sehr auch vieles gegenwärtig von wenigen Zentimetern Wasserpegel abhängt.
1: Nach dem Massenandrang von Flüchtlingen auf die spanische Exklave Ceuta beraten heute die EU-Innenminister in einer Videokonferenz über die Konsequenzen. In der vergangenen Woche hatten zehntausende Menschen von Marokko aus, teilweise schwimmend, Ceuta erreicht. Katrin Schirwagen aus der Nachrichtenredaktion erklärt, was genau die Minister besprechen wollen.
3: Es geht vor allem darum, wie die EU ihre Außengrenzen künftig besser schützen kann. Und es geht um die Frage, was man gegen Falschmeldungen in den sozialen Medien tun kann, denn die sollen mitverantwortlich sein für den Ansturm auf Ceuta. Die Krise dort hatte in der EU einen Streit ausgelöst. Mehrere Länder werfen Spanien vor, durch falsche Signale in der Einwanderungspolitik die Lage mitverschuldet zu haben. Heute wird es also auch darum gehen, die diplomatischen Spannungen abzubauen.
1: In der Rentendebatte hat Unionsfraktionschef Frei erneut vor einem Scheitern gewarnt. Dem Sender Welt TV sagte der CDU-Politiker bei der geplanten Abschaffung der abschlagsfreien Rente nach 45 Beitragsjahren gäbe es keinen Verhandlungsspielraum. Zuvor hatten die drei ostdeutschen CDU-Ministerpräsidenten gefordert, die sogenannte Rente mit 63 beizubehalten. Unterstützung kam von den SPD-Ministerpräsidenten und Ministerpräsidentinnen aus Brandenburg, Mecklenburg-Vorpommern, Bremen und im Saarland. Schwere Waldbrände haben im Nordwesten der USA hunderte Häuser zerstört. Die Behörden riefen etwa 65.000 Bewohner der Stadt Spokane im Bundesstaat Washington auf, sich in Sicherheit zu bringen. Nach Angaben der Feuerwehr wüten in der Region 16 große Feuer. Der Gouverneur von Washington, Ferguson, rief den Ausnahmezustand aus. Das waren die Nachrichten. Das Wetter in Deutschland. Am Tage ist es wechselnd wolkig. Es gibt vermehrt kräftige Gewitter mit Starkregen und Hagel, Unwettergefahr. Höchstwerte 24 Grad bis 38 Grad in Niederbayern. Es ist 5.03 Uhr.
4: Und das ist der Verkehrsservice in der ARD-Hitnacht. Zunächst der Hinweis, Achtung in Schleswig-Holstein, Hamburg und Niedersachsen. Aktuell kommt es durch Starkregen und Gewitter zu Aquaplaning und schlechter Sicht. Passen Sie besonders auf den Autobahnen die Geschwindigkeit an. Dann die A42 Dortmund Richtung Kamp-Lintfort. Zwischen dem Kreuz Essen Nord und Bottrop Süd wegen Bauarbeiten gesperrt. Die B101 Mariendorf-Trebin zwischen Thyro und Trebin Nord wegen Brückenarbeiten gesperrt. Es gibt da zwar eine Umleitung, Lkw-Fahrer werden gebeten, das Ganze aber weiträumig zu umfahren. Na dann, gute Fahrt.
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4: Mit Markus Poschlott und besten Grüßen aus Magdeburg ins ganze Land. Guten Morgen, das ist der 4. August.

0: Loving Each Day, Ronan Keating, die ARD-Hitnacht. 5.11 Uhr ist es. Mit Ihnen heute hier auch sozusagen quasi am Mikrofon.
1: Hallo, hier ist der Matthias aus Dannenberg. Ich bin Zeitungszusteller, bin jetzt noch unterwegs. Und ich grüße alle ganz herzlich, die um diese Zeit noch arbeiten müssen.
0: Oder schon wieder arbeiten wollen jetzt um diese Uhrzeit, um 5.11 Uhr. Die ARD-Hitnacht heute zum ersten Mal hier auch bei uns. Können Sie sich telefonisch mit einklinken, wenn Sie das machen wollen? Gerne doch. Unsere kostenfreie Nummer hier zu uns ins Studio, zu dem AB, ist die 0800 80 80 110. Natürlich kostenfrei.

für die 80er mit Kylie Minogue, I Should Be So Lucky. Das ist die ARD-Hitnacht, die langsam aber sicher zum ARD-Hit morgen wird. 5.24 Uhr ist es. Wir halten hier die Party ein bisschen am Laufen mit Mink Deville aus dem Jahr 83. Each Word's a Beat of My Heart. Das ist eine große Nummer. Ja, wahrscheinlich die erfolgreichste in Europa. Viel größerer Hit gewesen als in den USA selber. Aber das kennt man ja schon. Das ist eine altbekannte Geschichte. So, gleich hinten drauf spiele ich uns noch Ace of Base mit All That She Wants. 5:30 Uhr. Guten Morgen.

0: Morgen mit Ace of Base um 5.31 Uhr. Das ist der Verkehrsservice in der ARD-Hitnacht mit der A2 Richtung Hannover zwischen Irxleben und Bornstedt. Stau und stockender Verkehr an der Baustelle. Die A42 Dortmund Richtung Kamp-Lintfort ist zwischen dem Kreuz Essen-Nord und Bottrop-Süd noch immer wegen Bauarbeiten gesperrt. Die B101 Mariendorf-Trebin ist zwischen Pyro und Trebin-Nord wegen Brückenarbeiten gesperrt. Es gibt eine Umleitung für Autos. LKWs sollten das Ganze bitte meiden. Danke und gute Fahrt.
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0: Mit Markus Poschlott. Ich grüße aus Magdeburg. Hallo und guten Morgen.

0: die Hitnacht mit Joris, 5.38 Uhr. Hier ist der freundliche Radiomoderator Markus. Und wer ist da?
1: Ja, schönen guten Morgen. Hier ist der freundliche Busfahrer Willi aus dem Kreis Paderborn.
0: Ja.
1: Ich fahre hier die R20 Hövelhof Schloss Neuhaus. Bin schon in der ersten Haltestelle und warte auf meine netten Fahrgäste. Ich wünsche allen Zuhörern einen geschmeidigen Tag. Arrivederci.
0: Ja, geschmeidigen Tag. Da schließen wir uns gerne an.
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Das ist hier Brian Ferry, Slave to Love. Die ARD-Hitnacht, ja, die geht langsam zu Ende. Die nächste Ausgabe heute Abend wieder ab 23 Uhr. Dann hören wir uns gerne wieder, wenn Sie mögen. Ich bin Markus Poschlott, bin auch dann heute Abend wieder da und wünsche Ihnen jetzt einen schönen Start in diesen Dienstag. Den Kollegen, die jetzt übernehmen, eine schöne Radiosendung. Und mit Blondie sage ich Tschüss bis heute Abend.

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3: Heute mit Nicole Hennecke. Guten Morgen. Mehrere Freundinnen überlegen gerade, was sie beruflich machen möchten. Nach Studium oder Ausbildung haben sie inzwischen einige Jahre gearbeitet. Aber jetzt passt die Arbeit einfach nicht mehr. Manchmal kann man sich auf der bisherigen Stelle nicht mehr weiterentwickeln. Manchmal macht das Thema einfach keine Freude mehr. Keine einfache Zeit. Man fühlt sich fehl am Platz, aber es fehlt die konkrete Idee davon, wo es hingehen soll. Eine gewisse Ratlosigkeit ist spürbar. Die Freundin sagt, ich fühle mich allein in dieser Situation. Während ich darüber nachdenke, fällt mir mein Opa und seine berufliche Entwicklung ein. Er arbeitete in den 1920er, 30er Jahren als Schneider, aber nach den Kriegsjahren passte das nicht mehr für ihn. Er machte eine zweite Ausbildung zum Filmvorführer, kaufte ein Grundstück, riss das bisherige Gebäude darauf ab und baute dort ein Kino. In der Bauzeit fuhr er über Land und lieferte Getränke aus. Es passte einfach genau. Also die Idee, was er tun möchte, mit dem Ort, wo er es tun wollte. Und die Menschen liebten es damals, ins Kino zu gehen. Was sich rückblickend passgenau darstellt, war in der Situation für meinen Opa vielleicht nicht erkennbar. Aber ich denke, ihm haben zwei Sachen geholfen. Sein Vertrauen in sich selbst und sein Vertrauen in Gott. Er hatte einen ganz konkreten, handfesten Plan. Er versuchte, finanzielle und andere Risiken durch sorgfältige

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1: 6 Uhr im Studio, Christina Trautwein. Unionsfraktionschef Frei warnt vor Nachbesserungen am Rentenpaket. Kommunen aus Rheinhessen wappnen sich gegen Terrorfahrten. Das Wetter in Rheinland-Pfalz, heute zunächst ab und zu sonnig und schwül heiß, bis 36 Grad. Später da und dort Gewitter mit Unwettergefahr. Der neue Unionsfraktionschef Frei hat Forderungen nach Änderungen bei der Rentenreform eine Absage erteilt. Dem Sender Welt TV sagte er, es gebe bei dem Paket keinen Verhandlungsspielraum.
2: Es sind natürlich auch Elemente drin, die kostendämpfend sind. Dazu gehört auch die abschlagsfreie Rente mit 63. Und deswegen würde ich es auch inhaltlich für einen großen Fehler halten, jetzt einzelne Bausteine da rauszubrechen. Ich sehe überhaupt nicht, warum wir, egal ob das jetzt Bundestagsabgeordnete oder Ministerpräsidenten sind, jetzt zu klügeren Entscheidungen kommen sollten, die am Ende genauso abgewogen sind.
1: 7 der 16 Ministerpräsidenten sind mittlerweile gegen die Abschaffung der abschlagsfreien Frühverrentung. Der Terroranschlag beim Christopher Street Day in Berlin beschäftigt heute den Innenausschuss des Bundestags. In einer Sondersitzung wollen die Abgeordneten klären, warum der mutmaßlich islamistische Täter den Behörden zwar bekannt war, der Anschlag aber dennoch nicht verhindert werden konnte. Die Opposition fordert Aufklärung über mögliche Versäumnisse der Behörden. 4 Kommunen aus Rheinhessen wollen heute den gemeinsamen Kauf von Fahrzeugsperren beschließen. Bad Kreuznach, Bingen, Ingelheim und die Verbandsgemeinde Gau-Algesheim rüsten sich so gegen Terrorfahrten. Rabea Amri berichtet.
3: Bingens Oberbürgermeister Feser sagte, dass dadurch Massenveranstaltungen wie das Winzerfest, der Jahrmarkt oder das Rotweinfest sicherer gemacht würden. Die 12 mobilen Sperren werden untereinander getauscht. Sie kosten nach Angaben der Stadt Bingen rund 220.000 Euro. Dafür müssen sie nicht teuer gemietet werden. Das Land hat bereits zugestimmt, sich mit 140.000 Euro zu beteiligen. Auch im Kreis Alzey-Worms haben sich bereits Kommunen zusammengefunden, um mobile Fahrzeugsperren zu kaufen.
1: In Griechenland gibt es bei den Waldbränden keine Entspannung. Westlich der Hauptstadt Athen lodern weiterhin viele kleine und große Feuer. Mehrere Orte mussten evakuiert werden. Auf dem Meer halten sich Boote für mögliche Rettungseinsätze bereit. Auch in den Niederlanden wütet in einem Naturschutzgebiet nahe der deutschen Grenze seit gestern ein Großfeuer. Rund 300 Urlauber wurden von einem Campingplatz in Sicherheit gebracht. Feuerwehr und Armee sind im Einsatz, um die Flammen zu bekämpfen. Bei der Schwimm-EM in Paris haben die Wasserspringer Lou Massenberg und Jonathan Schauer Gold gewonnen. Das Duo aus Halle siegte im Synchronwettbewerb vom 3-Meter-Brett. Im Turmspringen holte Vize-Weltmeisterin Pauline Pfeiff aus Berlin Silber. Das waren die Nachrichten für Rheinland-Pfalz. Die Zeit 6.03 Uhr.
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4: Vorsicht im Kreis Mayen-Koblenz auf der Kaistraße zwischen Siebenbach und B412. Da liegt ein umgestürzter Baum. Auf der B44 in Ludwigshafen ist die Hochstraße Nord in Richtung Mannheim wegen Bauarbeiten gesperrt. Der Verkehr wird auf die B37 umgeleitet in den Pendlerzeiten. Am besten rechtzeitig ausweichen. Das war's für den Moment. Ich habe das natürlich für Sie im Blick. Wünsche Ihnen gute Fahrt.
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4: Da schauen wir. Erstmal nach Niederstetten. Bewölkt 23 Grad in Böblingen. Bedeckt 23 Grad. Adenau meldet uns vergleichsweise entspannte 18 Grad und Wolken. Germersheim bewölkt 23 Grad. Dann schauen wir, was der Tag uns bringt. Aktuell sind noch vereinzelt Reste nächtlicher Gewitter unterwegs. Sonst scheint heute erstmal ab und zu, teils auch längere Zeit, die Sonne. Es wird wieder schnell heiß und schwül. Kann ich Ihnen nicht ersparen. Die Temperaturen steigen bis 30 Grad in Hochlagen der Eifel und bis 37 Grad zwischen Kurpfalz und Main-Tauber-Region. Im weiteren Verlauf des Tages bilden sich da und dort Gewitter, räumlich eng begrenzt, kann es Unwetter mit Starkregen, Hagel und Sturmböen geben. Auch abseits der Gewitter frischt der Südwestwind dann stark auf. Den werden wir also spüren. Morgen und am Donnerstag im Südosten Baden-Württembergs weiter schwül und gewittrig, sonst meist trocken und allmählich nachlassende Schwüle. Das ist eine gute Nachricht und dann auch nicht mehr ganz so heiß. Morgen 27 bis 34 Grad.
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4: Ich wünsche Ihnen

0: einen schönen guten Morgen, ja, nach der schwül heißen Nacht. Ich hoffe natürlich, dass Sie ein bisschen Ruhe gefunden haben. Wir gehen mit gutem Gefühl in den Dienstag, schicken Ihnen freundliche Gedanken und China Easton.
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Es geht in den Dienstag mit dem 70er-Klassik A Walk in the Park. Es ist gleich 6:12. Paul Anka ist letzte Woche 85 geworden. Mit seiner Diana hat er einen Welthit gelandet, den bis heute Generationen gemeinsam feiern. Und wir feiern mit, hier ist SWR 4. Schönen guten Morgen.

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0: 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Hier ist SWR 4 am Dienstagmorgen. Wünsche Ihnen einen guten Start. Jetzt ist es 5:45.

6.22 Uhr ist es gleich. 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Ihnen einen schönen guten Morgen. Und Vorsicht auf der A3 Köln Richtung Frankfurt. Zwischen Niedernhausen und Wiesbadener Kreuz. Fahrzeugteile auf der linken Spur. Und Vorsicht auch auf der B12 Lindau Richtung Kempten. Zwischen Hellengerst und Waltenhofen, da hat's gekracht. Ein Unfall, bitte vorsichtig fahren.

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4: Es ist 6.30 Uhr.
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6: Aus dem Studio Mannheim-Ludwigshafen mit Katrin Illich. Guten Morgen. Der Mann, der in Bad Dürkheim getötet wurde, ist laut Obduktion wegen einer Schussverletzung verblutet. In Ludwigshafen ist die Kinderuni gestartet. Und das Wetter schwülheiß mit einzelnen Gewittern bei bis zu 36 Grad. Nachdem am Freitagabend ein 41-jähriger Mann in einem Mehrfamilienhaus in Bad Dürkheim getötet wurde, ist seine Leiche obduziert worden und das vorläufige Ergebnis liegt vor. Demnach ist es wahrscheinlich, dass der Mann nach einer Schussverletzung im Oberkörper verblutet ist. Das haben Polizei und Staatsanwaltschaft mitgeteilt. Der mutmaßliche Täter war zunächst geflüchtet und erst am frühen Sonntagmorgen auf dem Nature One Techno Festival im Hunsrück festgenommen worden. Er ist inzwischen in Untersuchungshaft. Zum möglichen Tatmotiv sagen Staatsanwaltschaft und Polizei nichts. Die Frankenthaler Straße ist eine der wichtigsten Verkehrsachsen der Stadt Ludwigshafen und seit Sommer 2024 eine Großbaustelle. Unter anderem wurden Fernwärmetrassen installiert und ein neuer Abwasserkanal gebaut. Die vergangenen 8 Wochen war die Straße voll gesperrt. Ab kommendem Montag fahren wieder Straßenbahnen. Allerdings gibt's für Autofahrer weiter Einschränkungen, sagt Ludwigshafens Baudezernent Alexander Tewald.
7: Wir haben wie in den letzten Bauabschnitten wieder eine Einbahnstraße für den Autoverkehr, für den Kraftverkehr eingerichtet. Und so sind alle Grundstücke erreichbar. Uns ist bewusst, für jeden Betrieb, für jeden Anwohner ist es nicht leicht, in so einer Baustelle, an so einer Baustelle zu leben oder sein Gewerbe auszuführen. Das heißt, das wird jetzt etwas besser als diese 6 Wochen, 8 Wochen Vollsperrung, die wir jetzt hatten in Sommerferien. Aber so richtig gut wird es erst, wenn wir so richtig fertig sind.
6: Und das soll nach den Sommerferien 2028 der Fall sein. An der Hochschule Ludwigshafen hat die Kinderuni begonnen. Die ganze Woche lang gibt's auf dem Campus vormittags ein Ferienprogramm für 8- bis 12-Jährige. SWR-Reporterin Panja Schollbach weiß, mit was sich die Kids dort genau beschäftigen.
8: Wie kann ich meine eigenen Superkräfte entdecken und gleichzeitig sicher unterwegs sein? Mit solchen Fragen beschäftigen sich die jungen Teilnehmer des Sommercamps an der Hochschule Ludwigshafen. Spielerisch lernen Kinder dort mit einem Coach etwas Selbstbehauptung, bekommen Tipps von Lebensrettern der DLRG zum Thema Schwimmen und erfahren alles über die 5 menschlichen Sinne. Am Freitag steht der Sommerworkshop dann ganz im Zeichen der Gamification, denn zum Abschluss gibt's ein Mario Kart Turnier. Die Kinderuni findet zum 2. Mal statt und ist laut Hochschule ausgebucht.
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6: Nach der tropisch warmen Nacht ist es heute früh erstmal wolkig, örtlich mit gewittrigen Schauern. Es wird aber schnell heiß und schwül bei bis zu 36 Grad. Zurzeit ist es 21 Grad in Annweiler und in Bad Bergzabern, 22 Grad in Bad Dürkheim.
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4: Schon einige Gefahrenmeldungen hier auf meinem Schirm. Vorsicht auf der B28 Straßburg Richtung Freudenstadt. Zwischen B33 Willstedt-Sand und Appenweier. Gefahr durch eine Ölspur auf dem Beschleunigungsstreifen im Kurvenbereich. Vorsicht im Kreis Mainz-Bingen. Zwischen Sprendlingen und Oberhilbersheim. In beiden Richtungen liegt ein totes Tier. Vorsicht auf der A3 Köln Richtung Frankfurt. Zwischen Niedernhausen und Wiesbadener Kreuz. Fahrzeugteile auf der linken Spur. Auf der B44 in Ludwigshafen ist die Hochstraße Nord in Richtung Mannheim wegen Bauarbeiten gesperrt. Verkehr wird auf die B37 umgeleitet. In den Pendlerzeiten am besten rechtzeitig ausweichen. B9 Mainz Richtung Ludwigshafen zwischen Frankenthal-Mörsch und Ludwigshafen-Pfingstweide. 2 Kilometer Stau. Dauert aktuell bis zu 10 Minuten länger. Ich hoffe, bei Ihnen rollt's. Fahren Sie vorsichtig.
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4: Ja, einen schönen guten Morgen und natürlich der Hinweis für die Autofahrer, wenn Sie heute zu schnell fahren, dann bitte immer freundlich lächeln fürs Foto. Der Blitzermarathon geht weiter. Aber ganz im Ernst, Fuß vom Gas und dafür Radio aufdrehen, Fensterscheibe runter, Sonnenbrille auf, Ellenbogen schön raus. Wir beamen uns zurück in die 80er mit dem Hit von Bugs Fizz. Wünsche Ihnen einen schönen Dienstag.
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Einen schönen Dienstag wünsche ich Ihnen. Die letzten Tage hat es ja teils schon mächtig gescheppert im Südwesten. Gewitter, auch mit dicken Hagelkörnern, hört sich dann sicher so an. Ja, wie es heute mit Gewittern aussieht, das verrät uns gleich unser Wetterexperte. Stefan Bender hier in SWR 4.

0: 6:43 Uhr ist es. Hier ist SWR 4 nach einer tropischen Nacht. Viele haben eher mäßig geschlafen. Hab auch hier im Funkhaus schon einige Augenringe mit Kollegen dran gesehen. Man merkt also schon, es ist ein bisschen anstrengend gerade. Stefan Bender ist unser Wetterexperte. Schönen guten Morgen, Stefan.
1: Auch schon, hallo, guten Morgen.
0: Auch schon die Augenringe vermessen heute Morgen.
1: Ach nee, ich lass das lieber, ich lass das.
0: aber an dich natürlich die wichtigste Frage. Wann können wir denn mal wieder ein bisschen entspannter schlafen, Stefan?
1: Das ist eine gute Frage. Ich glaube, wir müssen unser Schlafverhalten einfach ändern. Wir müssen das Lernen hier bei uns in der Region und uns Siesta einlegen. Einfach mal aufteilen, so ein paar Stunden nachmittags und dann geht das wieder.
0: Ja, ich bin ja eh schon Mittagsschläfer. Da ist bei mir nicht mehr viel. Ja, ist gut, aber fehlt in der Nacht, fehlt dann trotzdem ein bisschen was. Es bleibt schwül, wenn ich es richtig weiß, Stefan. Und heute kann es auch heftige Gewitter geben?
1: Oh ja, also man merkt es heute Morgen schon. Wir haben 70-99% Luftfeuchtigkeit bei teilweise jetzt aktuell in Stuttgart, Karlsruhe und Speyer 24 Grad. Also die Luft ist energiegeladen. Die Sonne knallt da auch noch rein. Das heißt nicht, dass es nicht heiß wird. Ja, 30-37 Grad Standard. Und dann im Laufe des Nachmittags, also die Gewitter lassen sich Zeit, aber im Laufe des Nachmittags, eventuell sogar spät nachmittags, die ersten groben Entwicklungen im Schwarzwald oder auch im Hunsrück. Und dann geht's los. Es sind, wie immer, da steckt kein Landregen drin, den wir dringend bräuchten, sondern immer wieder punktuell diese heftigen Regengüsse, eventuell auch wieder mit Hagel und Sturmböen.
0: Ja, und wir sind ja die, die keine Panik machen, aber die eben informieren. Wie heftig kann das lokal werden, Stefan?
1: Das kann sehr heftig werden. Also 40, 50 Liter pro Quadratmeter sind möglich physikalisch.
0: Stefan Bender, unser SWR 4 Wetterexperte, zum Glück auch heute Morgen an unserer Seite. Es ist 7:15 Uhr. Ihnen einen schönen guten Morgen.

Uhr am Dienstagmorgen. Die Jungs sind wieder live unterwegs, auch bei uns im Südwesten, in Stuttgart, in Ludwigsburg, in Mannheim. Und sie sind zu hören natürlich hier in SWR 4.

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1: Heute mit Nicole Hennecke. Guten Morgen. Mehrere Freundinnen überlegen gerade, was sie beruflich machen möchten. Nach Studium oder Ausbildung haben sie inzwischen einige Jahre gearbeitet. Aber jetzt passt die Arbeit einfach nicht mehr. Manchmal kann man sich auf der bisherigen Stelle nicht mehr weiterentwickeln. Manchmal macht das Thema einfach keine Freude mehr. Keine einfache Zeit. Man fühlt sich fehl am Platz, aber es fehlt die konkrete Idee davon, wo es hingehen soll. Eine gewisse Ratlosigkeit ist spürbar. Die Freundin sagt, ich fühle mich allein in dieser Situation. Während ich darüber nachdenke, fällt mir mein Opa und seine berufliche Entwicklung ein. Er arbeitete in den 1920er, 30er Jahren als Schneider, aber nach den Kriegsjahren passte das nicht mehr für ihn. Er machte eine zweite Ausbildung zum Filmvorführer, kaufte ein Grundstück, riss das bisherige Gebäude darauf ab und baute dort ein Kino. In der Bauzeit fuhr er über Land und lieferte Getränke aus. Es passte einfach genau. Also die Idee, was er tun möchte, mit dem Ort, wo er es tun wollte. Und die Menschen liebten es damals, ins Kino zu gehen. Was sich rückblickend passgenau darstellt, war in der Situation für meinen Opa vielleicht nicht erkennbar. Aber ich denke, ihm haben zwei Sachen geholfen. Sein Vertrauen in sich selbst und sein Vertrauen in Gott. Er hatte einen ganz konkreten, handfesten Plan. Er versuchte, finanzielle und andere Risiken durch sorgfältiges Denken und Tun einzugrenzen. Und gleichzeitig vertraute er in ein Gegenüber, das für ihn da ist und ihm den Rücken stärkt in seinem Tun. Das Gottvertrauen ist keine Garantie dafür, dass es gelingt. Aber womöglich hatte mein Opa für sein Herzensprojekt einfach die besten Voraussetzungen geschaffen. Er kombinierte sein Selbstvertrauen mit seinem Gottvertrauen. Aus gläubiger Sicht denke ich, in Situationen, in denen ich neue Weichen für mein Leben stellen möchte, kann mir sein Beispiel Mut machen. Vielleicht braucht es nur einen handfesten Plan und das Vertrauen, nicht allein zu sein. Nicole Hennecke, Trier, Katholische Kirche.

0: CDU-Politiker reagiert damit auf Forderungen von Ministerpräsidenten, auch aus seiner eigenen Partei, auf die geplante Abschaffung der sogenannten Rente mit 63 zu verzichten. Aus dem ARD-Hauptstadtstudio berichtet Chris Berdrow.
1: Er sehe, Zitat, wirklich keinen Verhandlungsspielraum, sagte Frei dem Fernsehsender Welt. Ansonsten, so argumentiert der CDU-Politiker, könnte die gesamte Rentenreform scheitern. Frei verweist darauf, dass in der Rentenkommission der Bundesregierung geballte Fachexpertise versammelt gewesen sei. Er sehe nicht, warum Bundestagsabgeordnete oder Ministerpräsidenten zu klügeren Entscheidungen kommen sollten. Bis Ende des Jahres will die Koalition die Rentenreform umsetzen.
0: Der Terroranschlag beim Berliner Christopher Street Day ist heute Thema im Innenausschuss des Bundestags. Neben dem Bundesinnenminister nehmen auch Spitzenvertreter der Sicherheitsbehörden an der Sondersitzung teil. Markus Sambale in Berlin weiß, welche Konsequenzen die Politik ziehen will.
2: Bundesinnenminister Dobrindt will einen härteren Umgang mit Menschen, die von der Polizei als Gefährder eingestuft sind. Dobrindt fordert, sie sollten als Standard mit elektronischen Fußfesseln überwacht werden. Und Dobrindt will außerdem, dass Gefährder konsequenter vorsorglich in Gewahrsam genommen werden, in die sogenannte Präventivhaft. Clara Bünger von der Linken warnt aber, sie sagt, bevor jetzt neue Gesetze beschlossen und Grundrechte weiter eingeschränkt werden, da solle man doch erstmal klären, ob die bestehenden Möglichkeiten konsequent genutzt wurden.
0: 4 Kommunen aus Rheinhessen wollen heute den gemeinsamen Kauf von 12 mobilen Fahrzeugsperren beschließen. Bad Kreuznach, Bingen, Ingelheim und die Verbandsgemeinde Gau-Algesheim rüsten sich so gegen mögliche Terrorfahrten auf Veranstaltungen. Die Sperren kosten nach Angaben der Stadt Bingen rund 220.000 Euro. In Griechenland gibt es bei den Waldbränden keine Entspannung. Westlich der Hauptstadt Athen lodern weiterhin viele kleine und große Feuer. Mehrere Orte mussten evakuiert werden. Auch in den Niederlanden gibt es in einem Naturschutzgebiet nahe der deutschen Grenze seit gestern ein Großfeuer. Rund 300 Urlauber wurden von einem Campingplatz in Sicherheit gebracht. Im vergangenen Jahr haben die Erwerbstätigen in Deutschland mehr Medikamente verschrieben bekommen als je zuvor. Das hat eine Auswertung der Techniker Krankenkasse ergeben. Danach wurden am häufigsten Herz-Kreislauf-Medikamente wie Blutdrucksenker verschrieben, gefolgt von Arznei gegen Magenbeschwerden oder Sodbrennen. Das waren die Nachrichten für Rheinland-Pfalz. Die Zeit gleich 7:03 Uhr.
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4: Vorsicht, auf der A7 Füssen Richtung Ulm zwischen Memmingen Süd und Kreuz Memmingen liegt ein totes Tier. In Stuttgart auf der B10 zwischen Hafen Süd und Stuttgart Ost 8 Kilometer Stau, dauert bis zu 40 Minuten länger. Das ist bös. Auf der B44 in Ludwigshafen ist die Hochstraße Nord in Richtung Mannheim wegen Bauarbeiten gesperrt. Der Verkehr wird auf die B37 umgeleitet. In den Pendlerzeiten, also jetzt, am besten rechtzeitig ausweichen. Und nochmal auf die A8 München Richtung Stuttgart zwischen Wendlingen und Stuttgart Flughafen Messe Baustelle. 13 Kilometer stockender Verkehr, dauert bis zu 25 Minuten länger. Ich hoffe, es rollt bald wieder. Fahren Sie vorsichtig.
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4: In Heidenheim aktuell schon 20 Grad und Wolken. Furtwangen bewölkt 19 Grad, in Adenau leichte Bewölkung 18 Grad. Wörstadt meldet uns Wolken und 20 Grad. Und wie es weitergeht, sagt uns Stefan Bender.
5: Guten Morgen. Das schwül heiße Sommerwetter geht weiter. Schon heute Morgen haben wir es oft mit tropischen Frühtemperaturen über 20 Grad zu tun. Die Höchstwerte liegen dann später auf dem Hartrand bei 34 und an der Weinstraße und am Rhein bei 37 Grad. Zeitweise scheint intensiv die Sonne und örtlich sind Schauer- und Gewitterwolken dazwischen. Flächendeckender Regen steckt da nicht drin, aber dennoch besteht örtlich Unwettergefahr durch heftige Regengüsse und eventuell auch durch Hagel und Sturmböen.
4: Dankeschön, Stefan.
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4: Ja, guten Morgen. Ich hoffe, Sie haben einen guten Start in den Dienstag, auch wenn sich alles ein bisschen nach Biosauna anfühlt. Jetzt kann man mal durchlüften und auf eine kleine, kühle Brise hoffen. Es ist 7:04 Uhr und wir freuen uns auf Cat Stevens.
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schöner Wachmacher, die E-Gitarren von ELO. Die haben uns endgültig geweckt. Und jetzt vom rockigen 80er-Hit zum romantischen 60er-Oldie im schönsten Musikmix. 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Guten Morgen.

0: 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Wir feiern die 4. 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
2: Hallo, Herr Assenheimer.
0: Ich darf der Glücksbote sein. Sie sind dabei bei Nick Kershaw am SWR 4 Festival.
2: Super, klasse. Das freut mich.
0: Wir freuen uns mit Ihnen, dass Sie das erleben können. Und Sie haben uns geschrieben, bei der Musik von Nick Kershaw, da kriegen Sie Gänsehaut. Warum denn, Frau Buschmann?
2: Ja, weil das so Jugenderinnerungen sind. Da hat man einfach immer die Lieder mitgesungen. Wir haben Tanzstunde gehabt, die wurden in der Tanzstunde gespielt. Und ja, und wenn man das nochmal so im Kopf miterlebt, dann kriegt man Gänsehaut.
0: War schon so eine große Zeit, oder, wo man so aufbricht in die Welt. Ich kann das total nachvollziehen, gerade wenn Sie die Tanzstunde ansprechen. Mein Gott, was hat man da zum Teil auch gelitten. Aber es war auch wunderschön. Ging das auch so?
2: Ja, und lang, lang ist her.
0: Ja, tatsächlich. Da merkt man auch, wie die Zeit vergeht, gell? Wie sie vorbei rast.
2: Ja, ja.
0: Haben Sie denn schon mal ein Nick Kershaw-Konzert erlebt, Frau Buschmann, oder ist das die Premiere?
2: Nein, das ist ja Premiere. Deswegen ist es ja so toll, weil damals in der Jugend, da ging sowas gar nicht und deswegen würde es mich jetzt umso mehr freuen, wenn ich da hin kann.
0: Sie dürfen hin und wir freuen uns unheimlich, dass Sie dann hoffentlich auch nochmal Gänsehaut bekommen, wenn Sie da dann dabei sind.
2: Ja, vielen Dank.
0: Gerne doch. 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Bleiben Sie einfach bei uns.
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0: Es ist 7.30 Uhr.
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2: Aus dem Studio Mannheim-Ludwigshafen mit Katrin Illich. Guten Morgen. Am Amtsgericht in Kandel beginnt der Prozess wegen eines tödlichen Verkehrsunfalls. Der Mann, der in Bad Dürkheim getötet wurde, ist laut Obduktion wegen einer Schussverletzung verblutet. Und das Wetter schwülheiß mit einzelnen Gewittern bei bis zu 36 Grad. Vor einem Jahr waren bei einem Verkehrsunfall auf der A65 bei Rohrbach in der Südpfalz zwei Menschen ums Leben gekommen. Heute beginnt der Prozess gegen einen Mann aus Oberbayern, der den Unfall mit seinem Auto verursacht haben soll. Ulrike Brandt mit mehr Infos.
3: Der Autofahrer war laut Ermittlern mit 120 km/h ungebremst in ein Stauende gefahren. Er soll telefoniert haben und abgelenkt gewesen sein. Passiert ist das vor einem Jahr auf der A65 zwischen Kandel-Nord und Rohrbach. Durch den Aufprall war ein anderes Fahrzeug unter einen Sattelschlepper geschoben worden. Der Fahrer dieses Autos war sofort tot. Sein Beifahrer starb eine Woche später im Krankenhaus. Außerdem wurde ein weiterer Wagen laut Ermittlern an die Mittelleitplanke geschleudert. Die Fahrerin wurde dabei leicht verletzt. Am Amtsgericht in Kandel werden heute Sachverständige und Zeugen befragt. Das Urteil ist dann für morgen angekündigt.
2: Nachdem am Freitagabend ein 41-jähriger Mann in einem Mehrfamilienhaus in Bad Dürkheim getötet wurde, ist seine Leiche obduziert worden und das vorläufige Ergebnis liegt vor. Demnach ist es wahrscheinlich, dass der Mann nach einer Schussverletzung im Oberkörper verblutet ist. Das haben Polizei und Staatsanwaltschaft mitgeteilt. Der mutmaßliche Täter war zunächst geflüchtet und erst am frühen Sonntagmorgen auf dem Nature One Techno Festival im Hunsrück festgenommen worden. Er ist inzwischen in Untersuchungshaft. Zum möglichen Tatmotiv sagen Staatsanwaltschaft und Polizei nichts. Die Frankenthaler Straße ist eine der wichtigsten Verkehrsachsen der Stadt Ludwigshafen und seit Sommer 2024 eine Großbaustelle. Unter anderem wurden Fernwärmetrassen installiert und ein neuer Abwasserkanal gebaut. Die vergangenen 8 Wochen war die Straße voll gesperrt. Ab kommendem Montag fahren wieder Straßenbahnen. Allerdings gibt's für Autofahrer weiter Einschränkungen, sagt Ludwigshafens Baudezernent Alexander Tewald.
4: Wir haben wie in den letzten Bauabschnitten wieder eine Einbahnstraße für den Autoverkehr, für den Kraftverkehr eingerichtet. Und so sind alle Grundstücke erreichbar. Uns ist bewusst, für jeden Betrieb, für jeden Anwohner ist es nicht leicht, in so einer Baustelle, an so einer Baustelle zu leben oder sein Gewerbe auszuführen. Das heißt, das wird jetzt etwas besser als diese 6 Wochen, 8 Wochen Vollsperrung, die wir jetzt hatten in Sommerferien. Aber so richtig gut wird es erst, wenn wir so richtig fertig sind.
2: Und das soll nach den Sommerferien 2028 der Fall sein.
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2: Nach der tropisch warmen Nacht ist es heute früh erstmal wolkig, örtlich mit gewittrigen Schauern. Es wird bis zu 36 Grad heiß. Zurzeit ist es 21 Grad in Edenkoben, 22 in Germersheim.
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0: Schauen wir auf die A8 München Richtung Stuttgart zwischen Wendlingen und Stuttgart Flughafen Messe. Ein defekter LKW in der Baustelle. 13 Kilometer Stau und stockender Verkehr, dauert rund eine halbe Stunde länger. A861 Dreieck Hochrhein Richtung Schweiz zwischen Rheinfelden Mitte und Grenzübergang Rheinfelden. 1 Kilometer Stau. 10 Minuten plus. Und in Stuttgart auf der B10 zwischen Hafen Süd und Stuttgart Ost. 6 Kilometer Stau, dauert über eine halbe Stunde länger. Ich wünsche Ihnen gute Fahrt. Fahren Sie vorsichtig.
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0: Guten Morgen, es ist 7:45 und ich bin heute noch keiner Wespe begegnet. Die schlafen noch, aber tagsüber nerven sie dann ganz schön beim Kuchenessen oder abends beim Grillen. Und vielleicht haben Sie ja Tipps gegen Wespen. Also, wir wollen Ihnen nicht wehtun, aber halt in Ruhe essen. Ihre Tipps gerne über swr4.de direkt an uns schicken.
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Einen schönen Dienstag Ihnen allen. Heute startet das Ulmer Weinfest, geht also in den ersten Tag. Und in der Pfalz, in Landau-Nussdorf, heute der letzte Tag der Weinkerwe, also der Südwesten. Der lässt sich's gut gehen. Völlig verdient. 7:41 Uhr. Hier ist SWR 4.

0: tut richtig gut. What a wonderful world. 7.43 Uhr, hier ist SWR 4. Vorsicht auf der A8 Stuttgart Richtung München. Zwischen Märklingen und B10 Ulm-West eine ungesicherte Unfallstelle auf dem Standstreifen. Da liegen Fahrzeugteile auf der linken Spur. Hier bitte besonders gut aufpassen. Tja, die einen freuen sich gerade über die sommerlichen Temperaturen. Die Freibäder zum Beispiel, die sind voll bis proppevoll. Andere schauen auf unsere Flüsse im Südwesten. Niedrigwasser an vielen Stellen. Zum Beispiel bei SWR4-Hörer Oliver Tietschert. Er wohnt ein paar Meter weg vom Rhein, in Weißenturm zwischen Andernach und Koblenz. Nur noch ein paar Schiffe können da fahren.
1: Kleinere, die halt auch wenig beladen sind. Ne? Das sieht man, weil sie wenig im Wasser liegen. Ne? Das sieht man deutlich, ja, leider. Der Schiffsverkehr ist natürlich deutlich weniger, das ist klar. Und dieser grobe Kiesel, also man sieht, er wird immer trockener und es wird immer mehr Kieselstrand, sag ich jetzt mal.
0: Und macht Ihnen das Sorgen oder sagen Sie, hatten wir öfter schon mal, ist für mich jetzt als Anwohner nicht so ein ganz beängstigendes Bild?
1: Die Schifffahrt, die leidet natürlich drunter. Ne? Ja, ist halt so. Ne? Man kann halt keinen Hahn aufdrehen und mehr reinlassen. Ne? Das geht halt nicht. Ne?
0: Nein, das geht nicht. Und drehen Sie heute auch noch eine Runde unten am Ufer? Was machen Sie?
1: Da gehen wir gleich nochmal hin und gehen ein bisschen spazieren mit der Freundin, wenn die gleich kommt. Genau, richtig.
0: Dann wünsche ich einen schönen Spaziergang. Tja, und noch trockener als am Rhein sieht es im Breisgau an vielen Stellen der Dreisamaus. SWR4-Reporterin Nadine Zeller in Marchneuershausen bei Freiburg. Ich frage mich, wird die Dreisam langsam auch zum Spazieren? Weg.
2: Ja, also ein sehr steiniger, schottriger Kiesweg auf jeden Fall. Hinter mir ist so dieses breite Flussbett und man kann wirklich drauf laufen, alles ausgetrocknet. Man muss aber auch sagen, dass es jetzt nicht so ungewöhnlich ist. Die Dreisam fließt unterirdisch weiter, tritt an bestimmten Stellen aus und eben bei großer Trockenheit versickert es eben auch an bestimmten Stellen. Und das ist jetzt wieder mal der Fall. 2022 war das schon mal der Fall. Und jetzt gibt es eben verschiedene Kältepools, auch für die Fische als Zufluchtsorte. Und insofern ist es jetzt nicht so alarmierend.
0: Die Kältepools, also ausgebaggerte Stellen für die Fische. Wir beobachten das für Sie. Das Niedrigwasser im Südwesten aus allen Regionen mit unseren Reporterinnen und Reportern von SWR 4. Einen schönen Dienstag wünschen wir Ihnen. Jetzt ist es 7:45 Uhr. Schönen guten Morgen.

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8: 8 Uhr im Studio Christina Trautwein. Die Bundesregierung denkt über eine Wiedereinführung des Zivildienstes nach. Das Fritz-Walter-Stadion in Kaiserslautern hat eine moderne Flutlichtanlage bekommen. Das Wetter in Rheinland-Pfalz, heute schwülheiß mit maximal 30 bis 36 Grad. Zum Abend örtlich kräftige Gewitter. Die Bundesregierung prüft einen Bericht zufolge die Wiedereinführung des Zivildienstes in einer modernisierten

0: nahe der Grenze zu NRW breitet sich weiter aus. In der Nacht haben nach Behördenangaben rund 300 Einsatzkräfte gegen das Großfeuer in einem Naturschutzgebiet gekämpft. Heute Morgen sollen zusätzlich Löschhubschrauber eingesetzt werden. Rund 300 Urlauber mussten von einem Campingplatz in Sicherheit gebracht werden. Der Zugverkehr in der Region wurde eingestellt. In den USA haben 25 Bundesstaaten Klage gegen die neuen Einfuhrzölle von Präsident Trump eingereicht. Die Zölle gelten für Waren von 60 Handelspartnern, darunter die EU, Japan, Südkorea und Brasilien. Angeblich unternehmen diese Länder nicht genug gegen den Export von Produkten aus Zwangsarbeit. Die Kläger dagegen sagen, diese Zölle seien rechtswidrig und verteuerten die Waren für Unternehmen und Verbraucher in den USA. Das Fritz-Walter-Stadion in Kaiserslautern ist in der Sommerpause an mehreren Stellen umgebaut und saniert worden. Beim ersten FCK-Heimspiel Mitte August werden die Fans deshalb einige Veränderungen bemerken. SWR-Reporter Luca Schulz hat sich auf dem Betzenberg umgesehen.
1: Eine Veränderung werden die Fans direkt unter ihren Füßen bemerken. Teile der Innentreppen haben einen neuen rutschfesten Bodenbelag bekommen. Gerade bei Regen soll der Weg auf die Tribünen dadurch sicherer werden. Die übrigen Treppen sollen im kommenden Sommer folgen. Wer nach oben schaut, entdeckt aber die wohl größte Veränderung. Rund 250 alte Flutlichtstrahler werden durch moderne LED-Leuchten ersetzt. Nötig war das, weil das bisherige Licht die Anforderungen der DFL nicht mehr erfüllt hat. Rund 2,5 Millionen Euro kostet die neue Anlage.
0: Die Zeit 8:03 Uhr.
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3: Vorsicht auf der B29 Stuttgart Richtung Aalen zwischen Weinstadt-Endersbach und Winterbach. Eine ungesicherte Unfallstelle und ein Reifen auf der Fahrbahn. Vorsicht auf der B312 Stuttgart Richtung Metzingen zwischen B27 Eichtal B312 und Eichtal Süd. Da liegt ein Plastikteil auf der Fahrbahn. Vorsicht auf der A8 Stuttgart Richtung München zwischen Merklingen und B10 Ulm West. Eine ungesicherte Unfallstelle auf dem Standstreifen und da liegen Fahrzeugteile auf der linken Spur. A6 Heilbronn Richtung Nürnberg. Zwischen Kreuz Weinsberg und Bretzfeld 4 Kilometer Stau, Verzögerung bis zu 10 Minuten. A8 München Richtung Stuttgart zwischen Wendlingen und Stuttgart Flughafen Messe. Defekter LKW in einer Baustelle. 13 Kilometer Stau und stockender Verkehr. Rund eine halbe Stunde plus. A81 Singen Richtung Stuttgart zwischen Böblingen-Hulb und Sindelfingen Ost. 4 Kilometer Stau vor der Baustelle. Dauert 10 Minuten länger. A861 Dreieck Hochrhein Richtung Schweiz zwischen Rheinfelden-Mitte und Grenzübergang Rheinfelden. 1 Kilometer Stau, da dauert es 10 Minuten länger. In Stuttgart auf der B10 zwischen Hafen Süd und Stuttgart Ost 6 Kilometer Stau, über eine halbe Stunde plus. B27 Tübingen Richtung Stuttgart zwischen Eichtal und Echterdingen 5 Kilometer stockender Verkehr. Dann nochmal B27 Tübingen Richtung Stuttgart in Höhe Filderstadt West. Ein Unfall auf dem Verzögerungsstreifen. 4 Kilometer stockender Verkehr. Fahren Sie vorsichtig.
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3: Musste kurz meinen Frosch im Hals hier bekämpfen. Konstanz bewölkt 21 Grad, Karlsruhe bewölkt 22, in Ida Oberstein Wolken 19 Grad, in Alzey sind es 20 Grad bei leichter Bewölkung. Und jetzt zu unserem Wetterexperten, wollte ich sagen, aber ich sehe, den haben wir jetzt gar nicht am Start, dann machen wir es hier geschwind. Aktuell sind vereinzelt noch Reste nächtlicher Gewitter unterwegs heute Morgen. Sonst scheint heute erstmal ab und zu, teils auch längere Zeit, die Sonne. Es wird schnell heiß und schwül. Temperaturen steigen bis 30 Grad in Hochlagen der Eifel und bis 37 Grad zwischen Kurpfalz und Main-Tauber-Region. Im weiteren Verlauf des Tages bilden sich dann weitere Gewitter. Räumlich eng begrenzt kann es zu Unwettern und Starkregen kommen, mit Hagel und allem, was dazugehört. Morgen und am Donnerstag im Südosten Baden-Württembergs weiter schwül und gewittrig, sonst meist trocken und allmählich lässt dann auch die Schwüle nach. Und Stefan Bender, unseren Wetterexperten, den hören wir natürlich hier wieder so gegen 8:45 Uhr.
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3: Ich wünsche Ihnen einen guten Start in den Dienstag. Das Niedrigwasser am Rhein ist natürlich ein Riesenproblem für die Schifffahrt, aber sie ist ein Geschenk für Schatzsucher. Die finden gerade richtig wertvolle Dinge. Hören wir gleich von einem offiziellen Schatzsucher. Gibt's tatsächlich. Na, was hat der jetzt aus dem Rhein geborgen? Wir erfahren's nach 3 Hits und los geht's mit Dire Straits.
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0: 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Fuhr Sie bitte auf der B14 in Fellbach im Kappelbergtunnel. Da ist eine ungesicherte Unfallstelle und zwar auf der linken Spur. Kommen Sie gut an Ihr Ziel. 17 nach 8 ist es und das Niedrigwasser im Rhein, das macht aktuell große Sorgen, haben wir heute Morgen schon gehört. Gerade der Schifffahrt, da geht an manchen Stellen für die größeren Schiffe nichts mehr. Aber es gibt auch Menschen, für die ist das Niedrigwasser ganz schön gut. Für Christian Ganser aus Koblenz zum Beispiel. Er ist offizieller Schatzsucher in Rheinland-Pfalz, dient damit der Wissenschaft und den Museen im Land. Und bei Niedrigwasser ist der Schatzsucher natürlich im Einsatz. Christian, für was haben Sie denn im Rhein zuletzt richtig gefreut? Was haben Sie im Rhein gefunden in den letzten Tagen?
1: Neben Geschossen aus dem 30-jährigen Krieg, diversen Münzen, römischen Artefakten sind auch bronzezeitliche Pfeilspitzen aufgetaucht, gerade jetzt an der Stelle, der ich suche.
0: Wie ist denn das, wenn Sie als Schatzsucher dann was in der Hand halten, wo Sie merken, oh, das ist was? Löst das so ein großes Kribbeln bei Ihnen aus? Welche Emotionen kommen da bei Ihnen an?
1: Da steckt natürlich viel Zeit drin und manchmal auch körperliche Anstrengung, jetzt am Rhein vielleicht weniger. Also von daher freut man sich schon, wenn die Mühe belohnt wird und dann ein toller Fund plötzlich da ist. Und wenn es natürlich was ganz, ganz Altes ist oder was ganz Seltenes, dann kribbelt es schon.
0: Von welchem Fund, den Sie mal gemacht haben, werden Sie denn noch Ihren Urenkeln erzählen? Was war für Sie das Bedeutendste?
1: Also für mich bedeutendste und schönste Fund ist zurzeit auf der Festung Erbratschern im Museum ausgestellt. Das ist ein bronzezeitlicher Brustschmuck aus Bronzeröllchen mit Glasperlen vom Bodensee und Bernstein von der Ostsee. Das sind so ziemlich die ältesten Glasperlen in Rheinland-Pfalz.
0: Von welchem Schatz träumen Sie denn noch jetzt zum Beispiel im Rhein? Gibt es da noch was, was Sie unbedingt heben möchten?
1: Also ich habe viele Kommentare unter meinen Videos bekommen, alle sind scharf auf den Nibelungenschatz. Da glaube ich jetzt nicht, dass ich den finden werde, aber ein bronzezeitliches Beil oder ein römisches Schwert wäre noch auf meiner Liste ein toller Fund, den ich gerne mal machen würde.
0: Dann drücken wir Ihnen die Daumen, dass da vielleicht dann wieder das große Kribbeln kommt, weil Sie merken, das ist was ganz Besonderes.
1: Vielen lieben Dank.
0: Danke Ihnen und weiterhin viel Erfolg. Christian Ganser in SWR 4, offizieller Schatzsucher mit allen Genehmigungen und Stempeln, die man dafür braucht. Und ich habe hier auch einen Schatz von America.

Lässiger Titel von Mary Wells hier in SWR 4. Jetzt schauen wir schnell auf die A3. Köln Richtung Frankfurt. Zwischen Bad Honnef-Linz und Neustadt-Wied. Gefahr durch zwei Steine auf dem rechten und dem mittleren Fahrstreifen. Hier also bitte besonders gut aufpassen. Und Vorsicht im Kreis Waldshut in Attdorf zwischen Rüttehof und dem Abzweig nach Altenschwand. In beiden Richtungen Gefahr durch umgestürzte Bäume. Die müssen jetzt erstmal weggeräumt werden. Ich wünsche Ihnen gute Fahrt. 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Guten Morgen.

0: Es ist 8.30 Uhr.
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2: Aus dem Studio Mannheim-Ludwigshafen mit Katrin Illich. Guten Morgen. Am Amtsgericht in Kandel beginnt zur Stunde der Prozess wegen eines tödlichen Verkehrsunfalls. In Ludwigshafen ist die Kinderuni gestartet. Und das Wetter schwülheiß mit einzelnen Gewittern bei bis zu 36 Grad. Vor einem Jahr sind bei einem Verkehrsunfall auf der A65 bei Rohrbach in der Südpfalz zwei Menschen ums Leben gekommen. Heute beginnt der Prozess gegen einen Mann aus Oberbayern, der den Unfall mit seinem Auto verursacht haben soll. Ulrike Brandt berichtet.
3: Der Autofahrer war laut Ermittlern mit 120 km/h ungebremst in ein Stauende gefahren. Er soll telefoniert haben und abgelenkt gewesen sein. Passiert ist das vor einem Jahr auf der A65 zwischen Kandel-Nord und Rohrbach. Durch den Aufprall war ein anderes Fahrzeug unter einen Sattelschlepper geschoben worden. Der Fahrer dieses Autos war sofort tot. Sein Beifahrer starb eine Woche später im Krankenhaus. Außerdem wurde ein weiterer Wagen laut Ermittlern an die Mittelleitplanke geschleudert. Die Fahrerin wurde dabei leicht verletzt. Am Amtsgericht in Kandel werden heute Sachverständige und Zeugen befragt. Das Urteil ist dann für morgen angekündigt.
2: Nachdem am Freitagabend ein 41-jähriger Mann in einem Mehrfamilienhaus in Bad Dürkheim getötet wurde, ist seine Leiche obduziert worden und das vorläufige Ergebnis liegt vor. Demnach ist es wahrscheinlich, dass der Mann nach einer Schussverletzung im Oberkörper verblutet ist. Das haben Polizei und Staatsanwaltschaft mitgeteilt. Der mutmaßliche Täter war zunächst geflüchtet und erst am frühen Sonntagmorgen auf dem Nature One Techno Festival im Hunsrück festgenommen worden. Er ist inzwischen in Untersuchungshaft. An der Hochschule Ludwigshafen hat die Kinderuni begonnen. Die ganze Woche lang gibt's auf dem Campus vormittags ein Ferienprogramm für 8- bis 12-Jährige. SWR-Reporterin Panja Schollbach weiß, mit was sich die Kids dort genau beschäftigen.
4: Wie kann ich meine eigenen Superkräfte entdecken und gleichzeitig sicher unterwegs sein? Mit solchen Fragen beschäftigen sich die jungen Teilnehmer des Sommercamps an der Hochschule Ludwigshafen. Spielerisch lernen Kinder dort mit einem Coach etwas Selbstbehauptung, bekommen Tipps von Lebensrettern der DLRG zum Thema Schwimmen und erfahren alles über die fünf menschlichen Sinne. Am Freitag steht der Sommerworkshop dann ganz im Zeichen der Gamification, denn zum Abschluss gibt's ein Mario Kart Turnier. Die Kinderuni findet zum zweiten Mal statt und ist laut Hochschule ausgebucht.
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2: Meist ist es sonnig heute und es wird schnell heiß und schwül. Die Temperaturen steigen bis auf 33 Grad im Pfälzerwald und 36 Grad in der Rheinebene. Zurzeit ist es schon 24 Grad in Kandel, in Landau und auch in Ludwigshafen. Gegen Abend kann es von Südwesten her wieder einzelne örtliche kräftige Schauer und Gewitter geben. Und die weiteren Aussichten in den nächsten Tagen zeitweise sonnig und weniger schwül, außerdem nicht mehr ganz so heiß.
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0: Vorsicht im Kreis Waldshut in Attdorf zwischen Rüttehof und dem Abzweig nach Altenschwand. In beiden Richtungen Gefahr durch umgestürzte Bäume. Vorsicht auf der A3 Köln Richtung Frankfurt zwischen Bad Honnef-Linz und Neustadt-Wied. Gefahr durch zwei Steine auf dem rechten und dem mittleren Fahrstreifen. A3 Frankfurt Richtung Würzburg zwischen Aschaffenburg-West und Aschaffenburg-Ost. Unfall, nur die linke Spur aktuell befahrbar. A8 München Richtung Stuttgart zwischen Wendlingen und Stuttgart Flughafen Messe eine Baustelle. 10 Kilometer Stau und stockender Verkehr. Über eine halbe Stunde plus. In Stuttgart auf der B10 zwischen Hafen Süd und Stuttgart Ost 6 Kilometer Stau, eine knappe halbe Stunde dauert das länger. B27 Tübingen Richtung Stuttgart zwischen Eichthal und Echterdingen 5 Kilometer stockender Verkehr. B28 Straßburg Richtung Freudenstadt zwischen A5 Appenweier und B3 Appenweier steht ein defekter Pkw. 1 Kilometer Stau und aktuell reingekommen die A3 Würzburg Richtung Frankfurt zwischen Würzburg-Heidingsfeld und Würzburg-Kist. Da liegt eine Gummimatte, bitte gut aufpassen. Und alle Verkehrsinfos gibt's jederzeit auf swr4.de. Gute Fahrt.
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0: Ja, schönen guten Morgen. Und auch heute heißt es ganz freundlich, Autofahrer aufgepasst, Blitzermarathon noch die ganze Woche im Südwesten. Und für manche gibt es da schöne Fotos.
5: Ja gut, ich bin jetzt offensichtlich geblitzt worden und muss jetzt 60 Euro bezahlen. Für mich völlig fein. Fehler gemacht, muss man dafür gerade stehen.
0: So nämlich, keine Ausreden, Fuß vom Gas, dafür Radio aufdrehen, Fensterscheibe runter. Jetzt bei diesem 70er Classic von Blondie. Heart of Glass wünsche Ihnen einen guten Start in den Dienstag.
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Es wäre 24 vor 9 am Dienstag. Der ganze Südwesten ist im Ferienmodus. Sommerferien in beiden Bundesländern. Also ganz viele sind gerade im Urlaub. Aber es gibt hier die Daheimgebliebenen und die erledigen dann so viele Aufgaben für die Urlauber. Briefkästen leeren, Katzen füttern und ganz viel gießen. Vielen Dank an all die fleißigen Nachbarn. Es wäre 4 ist hier. Guten Morgen.

0: 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Guten Morgen. Wir schauen schnell auf die B29, allen Richtung Stuttgart zwischen Weinstadt Beutelsbach und Weinstadt Endersbach. Eine ungesicherte Unfallstelle. Unsere Hörerin Katrin Bayer hat uns geschrieben heute Morgen aus Durchhausen. Sie konnte heute Morgen tatsächlich noch durchatmen. Da hatte es 16 Grad, aber eine Luftfeuchtigkeit von 85%. Und das ist natürlich das Problem. Stefan Bender, unser Wetterexperte, ist an meiner Seite. Hallo Stefan, grüß dich.
1: Hallo Jörg.
0: Wir gehen also wieder in einen richtig schwülen und nachher auch heißen Dienstag, oder?
1: Ja, das ist das Stichwort. Wir haben jetzt übrigens schon 27 Grad in Ohlsbach, Kinzigtal, 8:44 Uhr, was dazwischen stand. Da kommen jetzt mal noch locker 10 Grad obendrauf. Also die 37 sind die Spitzenwerte am Nachmittag in den Tälern. Auch die Höhenlagen haben eine 3 davor, 30 Grad zum Beispiel in der Hohen Eifel oder im Hohen Westerwald. Und die Luft ist feucht. Es gibt jetzt aktuell sogar schon ganz klitzekleine Schauer im Hunsrück. Und das zeigt schon, wir haben eben diese dampfige Luft und mit diesen Temperaturen steigt das Gewitterrisiko. Also spät nachmittags und am Abend kann es mitunter heftig krachen.
0: Man würde sich jetzt ja wünschen, wenn man mit der Schwüle kämpft, so ein schönes reinigendes Gewitter. Danach ist die Luft dann wieder angenehmer zu atmen. Ist denn sowas in Sicht, Stefan?
1: Das gilt für eine Region oder für sagen wir mal, die Hälfte des Südwestens gilt das. Dann die Gewitter, die da heute Abend und der Nacht durchziehen, bringen morgen im Siegerland, in der Eifel bis zur Kurpfalz, bis zur Main-Tauber-Region dann trockenes Wetter. Und weiter im Südosten bleibt es noch dampfig und gewittrig.
0: Okay, also müssen wir uns darauf einstellen. Ich höre übrigens bei dir im Hintergrund, da raschelt so. Du hast den Schornsteinfeger gerade
1: da,
0: ne?
1: Tatsächlich, ja. Der entfernt, jetzt halte ich fest, Dohlennester aus dem Kamin.
0: Ja, bei dir sind die Vögel, fühlen sich bei dir halt auch wohl.
1: Ja, ich habe einen Vogel, ja.
0: Ich danke dir, Stefan. Grüße an den Schornsteinfeger. Der hat's ja auch hart, oder? Bei den Temperaturen. 8:49 Uhr, hier ist SWR 4.

0: toller 60er Oldie hier im schönsten Musikmix. 10 von 9, Ihnen schönen guten Morgen.
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9: 9 Uhr im Studio, Christina Trautwein. Die EU-Innenminister beraten über einen besseren Grenzschutz. Kommunen aus Rheinhessen wappnen sich gegen mögliche Terrorfahrten. Das Wetter in Rheinland-Pfalz, heute schwülheiß mit maximal 31 bis 38 Grad. Am Abend örtlich starke Gewitter. Die Innenminister der EU beraten am Vormittag über den Massenansturm auf die spanische Exklave Ceuta. Bei der Dringlichkeitssitzung geht es unter anderem um einen besseren Schutz der EU-Außengrenzen. Aus Brüssel berichtet Sarah Lopez.
10: Die letzten Tage haben für massive diplomatische Spannungen gesorgt. Nachdem bis zu 60.000 Migranten innerhalb kurzer Zeit in der spanischen Exklave Ceuta angekommen waren, forderten mehrere EU-Mitgliedsländer einen vorübergehenden Ausschluss Spaniens aus dem Schengen-Raum. In einem offenen Brief kritisierten außerdem 22 europäische Staats- und Regierungschefs die spanische Migrationspolitik. Der spanische Regierungschef Sanchez drückte dann in einem Brief sein Unverständnis aus. Er warf einigen Mitgliedstaaten unter anderem Ignoranz vor.
9: Die Bundesregierung bereitet einem Bericht zufolge die Grundlagen für einen neuen Zivildienst vor. Hierfür sind laut Familienministerium in den vergangenen Monaten

0: Er sagte, dass dadurch Massenveranstaltungen wie das Winzerfest, der Jahrmarkt oder das Rotweinfest sicherer gemacht würden. Die 12 mobilen Sperren werden untereinander getauscht. Sie kosten nach Angaben der Stadt Bingen rund 220.000 Euro. Dafür müssen sie nicht teuer gemietet werden. Das Land hat bereits zugestimmt, sich mit 140.000 Euro zu beteiligen. Auch im Kreis Alzey-Worms haben sich bereits Kommunen zusammengefunden, um mobile Fahrzeugsperren zu kaufen.
1: Der Waldbrand in den Niederlanden nahe der Grenze zu NRW breitet sich weiter aus. In der Nacht haben nach Behördenangaben rund 300 Einsatzkräfte gegen das Großfeuer in einem Naturschutzgebiet gekämpft. Heute Morgen sollen zusätzlich Löschhubschrauber eingesetzt werden. Rund 300 Urlauber mussten von einem Campingplatz in Sicherheit gebracht werden. Der Zugverkehr in der Region wurde eingestellt. Das waren die Nachrichten für Rheinland-Pfalz und noch die Zeit. Gleich ist es 9.03 Uhr.
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3: Wir starten auf der A3 Frankfurt Richtung Würzburg zwischen Aschaffenburg-West und Aschaffenburg-Ost. 3 Kilometer Stau, die Unfallstelle ist aber geräumt. A5 Basel Richtung Karlsruhe zwischen Dreieck Neuenburg und Hartheim-Heitersheim. 4 Kilometer Stau, dauert bis zu 20 Minuten länger. A8 München Richtung Stuttgart zwischen Wendlingen und Stuttgart Flughafen Messe. Baustelle, 12 Kilometer stockender Verkehr, dauert aktuell rund 25 Minuten länger. In Stuttgart auf der B10 zwischen Hafen Süd und Stuttgart Ost 6 Kilometer Stau, halbe Stunde plus. B14, Backnang-Stuttgart zwischen Backnang und Waldrems in beiden Richtungen 2 Kilometer Stau. Verzögerung bis zu einer Viertelstunde. B27, Tübingen Richtung Stuttgart zwischen Eichthal und Echterdingen 5 Kilometer stockender Verkehr. B29, Aalen Richtung Stuttgart zwischen Weinstadt-Beutelsbach und Weinstadt-Endersbach. Eine Unfallaufnahme auf der linken Spur. 2 Kilometer Stau, 20 Minuten plus. B297, Nürtingen Richtung Tübingen zwischen B313, Nürtingen-Wörthbrücke in Neckarhausen und Neckarteilfingen 2 Kilometer Stau. 20 Minuten dauert es auch da länger. B314 Waldshut-Tingen-Singen zwischen dem Abzweig nach Eberfingen und der K6507 in beiden Richtungen Unfallaufnahme. Der Verkehr wird an der Unfallstelle vorbeigeleitet. Einiges los. Ich hoffe, bei Ihnen rollt's. Fahren Sie vorsichtig.
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3: Tübingen aktuell unter Wolken bei 23 Grad. Heidelberg schon bei 25 Grad im Sonnenschein. Prüm bedeckt 19 Grad und in Mainz sind es 23 Grad unter Wolken. Schauen wir mal, wie es weitergeht. Stefan Bender sagt's uns.
4: Guten Morgen. Das schwül-heiße Sommerwetter geht weiter. Schon heute Morgen haben wir es oft mit tropischen Frühtemperaturen über 20 Grad zu tun. Die Höchstwerte liegen dann später auf dem Hartrand bei 34 und an der Weinstraße und am Rhein bei 37 Grad. Zeitweise scheint intensiv die Sonne und örtlich sind Schauer- und Gewitterwolken dazwischen. Flächendeckender Regen steckt da nicht drin, aber dennoch besteht örtlich Unwettergefahr durch heftige Regengüsse und eventuell auch durch Hagel und Sturmböen.
3: Ich danke dir, Stefan.
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3: Guten Morgen. Was tun, wenn sich die Wespen über den Zwetschgenkuchen hermachen? Oder die Grillparty sprengen, weil sie einfach immer wieder anfliegen und so eine ganz bedrohliche Stimmung schaffen? Tja, was hilft da? Einen Tipp haben wir gleich für Sie in gut 10 Minuten.
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0: In einer halben Minute ist es 8:45. Schönen guten Morgen mit SWR 4. Und Sie kennen das sicher auch. Kaum ist man gemütlich draußen mit einer Tasse Kaffee, einem Frühstück oder auch mal einem Kuchen. Dann kommen Sie. Unzählige Wespen fliegen vorbei oder greifen auch scheinbar an, wollen unser Essen und Trinken klauen. Eine Frechheit. Töten wollen und sollen und dürfen wir die Insekten natürlich nicht. Sie stehen unter Artenschutz. Also, was machen wir? Wer von Ihnen hat gute Tipps gegen Wespen? Heike Teschner schreibt über Facebook, dass sie Papiertüten zerknüllt und hinhängt. Das soll ein fremdes Wespennest simulieren, sodass neue Wespen erst gar nicht kommen. Ich habe gelesen, dass das nur helfen soll, wenn diese Tüten auch nach Wespen riechen. Aber wenn es hilft, einfach mal probieren. Und dann hier noch ein weiterer Tipp.
1: Ich habe angefangen, mit Kaffeepulver abzufackeln. Funktioniert. Also gestern beim Grillen hat es super funktioniert. Kann natürlich auch an der Grillkohle gelegen haben.
0: Kaffeepulver oder Grillkohle, beides zusammen, riecht extrem. Aber wenn man dabei nicht gestochen wird, warum nicht? Dann ein Tipp, der immer wieder kommt. Zitronenscheiben mit Nelkenöl oder Nelken sollen auch helfen. Probiere ich auch mal aus. Na, schreiben Sie gerne mal über swr4.de eine Mail oder einfach eine WhatsApp-Sprachnachricht, welche Erfahrungen Sie mit Tricks und Tipps gegen Wespen gemacht haben. Was hilft denn wirklich? Ich habe alles gern hier dann bei mir und gebe es an den Südwesten weiter, damit wir wespenfrei genießen können. Schönen und stichfreien Dienstag wünschen wir Ihnen mit SWR 4.

Großer Disco-Hit aus den 80ern von Nick Kamen. Und jetzt zupfe ich die Gitarre für Sie. Glaub, eine Ukulele hören wir da auch noch. 60er Oldie von Mary Hopkin. Romantisch, aber trotzdem was zum Feiern. Der schönste Musikmix hier in SWR 4. Es ist gleich 9:24 Uhr.

0: Es ist 9.30 Uhr.
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2: Aus dem Studio Mannheim-Ludwigshafen mit Katrin Illich. Guten Morgen. In Frankenthal werden heute Mittag die Plädoyers im Mordfall Dilan A. erwartet. Am Amtsgericht in Kandel hat der Prozess wegen eines tödlichen Verkehrsunfalls begonnen. Und das Wetter schwülheiß mit einzelnen Gewittern bei bis zu 36 Grad. Im Mordprozess um eine getötete Frau aus Ludwigshafen werden heute Mittag die Plädoyers gehalten. Die 37-jährige Dilan A. wurde im November vergangenen Jahres mit mehr als 40 Messerstichen umgebracht. Angeklagt ist ihr Ehemann, der aktuell in Untersuchungshaft sitzt. Ein Gutachter beurteilte vergangene Woche den Angeklagten als voll schuldfähig. Am Donnerstag soll das Urteil in dem Mordprozess gesprochen werden. Am Amtsgericht in Kandel hat der Prozess um einen tödlichen Verkehrsunfall begonnen. Vor einem Jahr sind auf der A65 bei Rohrbach in der Südpfalz zwei Menschen ums Leben gekommen. Ein Mann aus Oberbayern soll den Unfall mit seinem Auto verursacht haben. Ulrike Brandt berichtet.
3: Der Autofahrer war laut Ermittlern mit 120 km/h ungebremst in ein Stauende gefahren. Er soll telefoniert haben und abgelenkt gewesen sein. Passiert ist das vor einem Jahr auf der A65 zwischen Kandel-Nord und Rohrbach. Durch den Aufprall war ein anderes Fahrzeug unter einen Sattelschlepper geschoben worden. Der Fahrer dieses Autos war sofort tot. Sein Beifahrer starb eine Woche später im Krankenhaus. Außerdem wurde ein weiterer Wagen laut Ermittlern an die Mittelleitplanke geschleudert. Die Fahrerin wurde dabei leicht verletzt. Am Amtsgericht in Kandel werden heute Sachverständige und Zeugen befragt. Das Urteil ist dann für morgen angekündigt.
2: An der Hochschule Ludwigshafen hat die Kinderuni begonnen. Die ganze Woche lang gibt's auf dem Campus vormittags ein Ferienprogramm für 8- bis 12-Jährige. SWR-Reporterin Panja Schollbach erklärt, um was es dort genau geht.
4: Wie kann ich meine eigenen Superkräfte entdecken und gleichzeitig sicher unterwegs sein? Mit solchen Fragen beschäftigen sich die jungen Teilnehmer des Sommercamps an der Hochschule Ludwigshafen. Spielerisch lernen Kinder dort mit einem Coach etwas Selbstbehauptung, bekommen Tipps von Lebensrettern der DLRG zum Thema Schwimmen und erfahren alles über die fünf menschlichen Sinne. Am Freitag steht der Sommerworkshop dann ganz im Zeichen der Gamification, denn zum Abschluss gibt's ein Mario Kart Turnier. Die Kinderuni findet zum zweiten Mal statt und ist laut Hochschule ausgebucht.
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2: Meist ist es sonnig und es wird schnell heiß und schwül. Die Temperaturen steigen bis auf 33 Grad im Pfälzerwald und 36 Grad in der Rheinebene. Zurzeit ist es schon 27 Grad in Maxdorf, Schifferstadt und Wörth. Gegen Abend kann es von Südwesten her wieder einzelne, örtlich auch kräftige Schauer und Gewitter geben. Und in den nächsten Tagen wird es dann zeitweise sonnig und weniger schwül, außerdem auch nicht mehr ganz so heiß. Mittwoch bis 34, Donnerstag bis 30 Grad.
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0: Vorsicht im Rhein-Neckar-Kreis. Im Branich-Tunnel steht ein defektes Fahrzeug. Dann auf die A5 Basel Richtung Karlsruhe zwischen Dreieck Neuenburg und Hartheim-Heitersheim. 5 Kilometer Stau, dauert bis zu 25 Minuten länger. Die A7 Ulm Richtung Füssen ist zwischen Nesselwang und Füssen nach einem Unfall gesperrt. 3 Kilometer Stau, hier ist ein Rettungshubschrauber im Einsatz. A8 München Richtung Stuttgart zwischen Wendlingen und Stuttgart Flughafen Messe. Baustelle 12 Kilometer stockender Verkehr. Verzögerung bis zu 20 Minuten. B10 in Stuttgart zwischen Hafen Süd und Stuttgart Ost 6 Kilometer Stau, dauert 20 Minuten länger. B14 Backnang Stuttgart zwischen Backnang und Waldrems in beiden Richtungen 2 Kilometer Stau, dauert bis zu einer Viertelstunde länger. B27 Tübingen Richtung Stuttgart zwischen Eichthal und Echterdingen 5 Kilometer stockender Verkehr. B29 Aalen Richtung Stuttgart zwischen Beutelsbach und Endersbach Unfallaufnahme auf der linken Spur 2 Kilometer Stau, 20 Minuten die Verzögerung. Und alle Verkehrsinfos gibt's jederzeit auf swr4.de, immer ganz aktuell. Ich wünsche Ihnen gute Fahrt.
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0: Guten Morgen. Normalerweise fragt man die Kollegen am Morgen, na, gut geschlafen? Na, jetzt nach tropischen Nächten im Südwesten fragt man eher, hast du überhaupt geschlafen? Bisschen anstrengend gerade das Wetter, oder? Aber man kann den Morgen ja nutzen für ein bisschen Bewegung und dann locker lassen. Entspannen, viel trinken und Musik hören. Hier sind die Bellamy Brothers.
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Was für ein toller 80er-Hit von Patrick Swayze. She's like the wind in SWR 4. Und wissen Sie, was Florian Silbereisen und Meghan Duchess of Sussex gemeinsam haben? Ich weiß nicht, ob sie mal gemeinsam auf einem Kreuzfahrtschiff waren. Aber was ich weiß, beide sind am 4. August 1981 geboren und werden damit heute 45 Jahre alt. Herzlichen Glückwunsch natürlich auch an alle von Ihnen, die heute ihren Ehrentag haben. Wir feiern ein bisschen mit diesem 60er-Oldie von Los Bravos. Einen schönen Dienstag wünsche ich Ihnen um 9 Uhr und gleich 42.

0: Titel, toller Schluss, Los Bravos in SWR 4. 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

9 Minuten vor 10 ist es. Vorsicht auf der A3 Köln Richtung Frankfurt zwischen Talbrücke Wietal und Neustadt Wied. Gefahr durch einen brennenden PKW. Und Vorsicht auch auf der A8 Karlsruhe Richtung Stuttgart zwischen Dreieck Karlsruhe und Karlsbad. Eine Metallplatte auf der Fahrbahn.

Über Wespen haben wir heute Morgen schon gesprochen. Was kann man tun, wenn sie einen überfallen sozusagen? Roland Wagner hat geschrieben, aus Leinfelden echter Dingen. Tipps vom Ingwer. Schließen Sie Frieden mit den Wespen. Teilen Sie Ihren Kuchen und die Wurst auf dem Tisch, indem Sie ein Stück zur Seite stellen und den Hauptteil von Wurst und Kuchen abdecken. Ja, Wespen und andere Insekten, schreibt er, sind friedliche Tiere, wenn wir sie nicht angreifen.

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2: 10 Uhr im Studio, Ute Weber. Die EU-Innenminister beraten gerade über einen besseren Grenzschutz. Das Fritz-Walter-Stadion in Kaiserslautern hat eine neue Flutlichtanlage. Das Wetter in Rheinland-Pfalz. Heute spülheiß bis 38 Grad, am Abend örtlich starke Gewitter. Kurz vor Beginn des heutigen Treffens der EU-Innenminister zu den Vorfällen im spanischen Ceuta hat der EVP-Fraktionsvorsitzende im Europaparlament Weber Vorwürfe gegen Spanien bekräftigt. Im gemeinsamen Morgenmagazin von ARD und ZDF warf Weber Spanien vor, seine Außengrenzen nicht zu kontrollieren.
3: Marokko, Spanien haben jetzt Gott sei Dank in Ceuta die Akutsituation unter Kontrolle gebracht. Das ist gut und das ist zu begrüßen. Aber die Lektion daraus ist, dass wir in Europa die Außengrenze schützen und dass kein Land eben alleine auf eigenem Konto, eben eine spanische linke Regierung, dann Massenlegalisierungen durchsprechen kann, die dann einen Pull-Faktor auslösen.
2: Weber forderte weiter einen verstärkten Einsatz der EU-Grenzschutzbehörde Frontex. Der Waldbrand in den Niederlanden nahe der Grenze zur NRW breitet sich weiter aus. In der Nacht haben nach Behördenangaben rund 300 Einsatzkräfte gegen das Großfeuer in einem Naturschutzgebiet gekämpft. Heute Morgen sollen zusätzlich Löschhubschrauber eingesetzt werden. Rund 300 Urlauber mussten von einem Campingplatz in Sicherheit gebracht werden. Der Zugverkehr in der Region wurde eingestellt. Die Bundesregierung bereitet einen Bericht zufolge die Grundlagen für einen neuen Zivildienst vor. Hierfür sind laut Familienministerium in den vergangenen Monaten über 20 Verbände und Organisationen befragt worden, schreibt die Bild-Zeitung. Fast alle Organisationen hätten ihre Bereitschaft erklärt, mögliche Wehrdienstverweigerer ein Angebot machen zu wollen. Das Fritz-Walter-Stadion in Kaiserslautern ist an mehreren Stellen umgebaut und saniert worden. Beim ersten Heimspiel Mitte August werden die Fans einige Veränderungen bemerken, so SWR-Reporter Lukas Schulz.
4: Eine Veränderung werden die Fans direkt unter ihren Füßen

0: Medikamente gegen Magenbeschwerden oder Sodbrennen. Das waren die Nachrichten von Rheinland-Pfalz und die Zeit 10:03.
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2: Guten Morgen und Vorsicht auf der B10 in Karlsruhe. Zwischen Honsellstraße und Entenfang steht ein defektes Fahrzeug auf dem Beschleunigungsstreifen. Vorsicht auf der B14 Backnang Richtung Stuttgart. Tunnel Leutenbach, da steht ein defekter PKW. A5 Basel Richtung Karlsruhe zwischen Dreieck Neuenburg und Hartheim-Heitersheim. 5 Kilometer Stau, 20 Minuten plus. A5, Karlsruhe Richtung Frankfurt, zwischen Kronau und Kreuzwaldorf, ein Unfall. 3 Kilometer Stau, hier dauert es eine Viertelstunde länger. A5, Frankfurt Richtung Karlsruhe, zwischen Darmstadt-Eberstadt und Zwingenberg, 3 Kilometer stockend. A7, Ulm Richtung Füssen, zwischen Nesselwang und Füssen, ein Unfall, die rechte Spur ist gesperrt, 3 Kilometer Stau. A8, München Richtung Stuttgart, zwischen Wendlingen und Stuttgart Flughafen Messe, eine Baustelle, 8 Kilometer stockend, Verzögerung eine Viertelstunde. B10, Uferstraße, Ulm Richtung Stuttgart, zwischen Hafen Süd und Stuttgart Ost, 2 Kilometer Stau, 10 Minuten plus. B14, Backnang Stuttgart, zwischen Backnang und Waldrems, in beiden Richtungen 3 Kilometer Stau. B29 Aalen Richtung Stuttgart zwischen Weinstadt Beutelsbach und Endersbach. Unfallaufnahme auf der linken Spur. 3 Kilometer Stau. Jetzt noch ganz aktuell. Vorsicht auf der A6 Mannheim Richtung Heilbronn im Kreuz Waldorf. Auf der Überleitung zur A5 in Richtung Karlsruhe eine ungesicherte Unfallstelle. 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
2: Momentan in Daun bedeckt 21 Grad, Boppard bewölkt 22, Albstadt bewölkt 23, Schwäbisch Gmünd leicht bewölkt 27 Grad. Stefan Bender im SWR 4 Wetterstudio mit den Aussichten.
3: Aus Südeuropa strömt weiter feuchte Luft zu uns und die Hitzebelastung erreicht für diese Woche ihren Höhepunkt. Jetzt am Nachmittag gibt es rund um die Kalmit zum Beispiel 34 Grad und in Freinsheim und Bellheim sind 37 Grad drin. Neben der Sonne gibt es dicke Quellwolken und vor allem spät nachmittags und am Abend entwickeln sich teils heftige Gewitter. Örtlich sind Unwetter möglich. Morgen wird die Luft 2 oder 3 Grad kühler als heute und es bleibt größtenteils trocken.
2: Danke, Stefan.
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2: Einen schönen guten Morgen. Was machen wir bloß mit dem Klimawandel? Auf jeden Fall aufhören nur zu jammern. Stattdessen verhindern, dass es schlimmer wird. Und ansonsten anpassen. Das machen auch die Winzer im Südwesten. Welche Rolle da Olivenbäume spielen, hören Sie gleich nach 3 Hits.
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0: Hallo am Dienstagvormittag, hier ist SWR 4. Olivenbäume haben ja immer was von Urlaub. Aber dafür müssen wir jetzt nicht mal mehr nach Italien fahren. Die Olivenbäume stehen jetzt auch in der Pfalz. Winzer Christoph Pude aus dem Zellertal ist der Erste, der in der Pfalz Olivenbäume pflanzt. Ein Grund, er will seine Maschinen öfter nutzen als nur für die Weinernte, sagt er.
1: Da die eigentlich nur 20 bis 30 Tage im Jahr im Einsatz sind. Und da kam dann das Thema Oliven, Mandeln, was geerntet werden mit den Teilen. Dann auch Orangen fangen sie mittlerweile an, aber das ist halt noch ein bisschen utopisch, denke ich, bei uns. Und so der Mandelfreund bin ich jetzt auch nicht, bin eher so der Oliventyp.
0: Mit den Oliven will Christoph Puder seinen Betrieb auch etwas breiter aufstellen, nicht nur auf Wein fokussieren.
1: Die Landwirtschaft ist ja eben so ein bisschen unter Druck, sei es der Ackerbau, sei es der Weinbau. Und mit den Oliven hoffen wir, dass wir vielleicht noch einen neuen Markt erschließen können. Zweites Standbein ist immer gut. So Olivenöl ist ja auch gesund und wird doch viel eingesetzt. Und da versuchen wir dann noch ein bisschen noch was erschließen zu können.
0: Wenn wir uns anschauen, wie sich das mit dem Klima entwickelt, dann ist die Pfalz zukünftig auch ein perfektes Anbaugebiet für Oliven, erwartet der Winzer.
1: Klimawandel ist ja nicht nur in Deutschland, sondern wir merken ja, dass die Weinanbaugebiete immer Richtung Norden rücken. Selbst in Deutschland, dass es dann ja besser funktioniert. Und so werden sich auch die Breitengrade für den Olivenanbau bestimmt auch verschieben.
0: Doch bis wir das erste Olivenöl aus der Pfalz kaufen können, dauert es noch ein bisschen. Da müssen die frisch gepflanzten Olivenbäume doch noch eine Weile wachsen. Infos in SWR 4 am Dienstag.

10.22 Uhr, hier ist SWR 4. Vorsicht auf der A5 Karlsruhe Richtung Basel zwischen Rastatt-Renchtal West und Appenweier steht ein defekter Pkw. Vorsicht, hier sind Menschen auf der Fahrbahn. Vorsicht auf der A81 Stuttgart Richtung Heilbronn zwischen Mundelsheim und Ilsfeld. Gefahr durch Reifenteile auf der mittleren Spur. Und Vorsicht auf der A81 Stuttgart Richtung Heilbronn. Zwischen Mundelsheim und Ilsfeld liegen Fahrzeugteile auf der mittleren Spur.

0: Chirpy Chirpy Cheep Cheep. Mit diesen Zwitschergeräuschen hat uns die schottische Band Middle of the Road Anfang der 70er Freude gemacht.
1: 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Wir klatschen in die Hände und freuen uns über Village People in the Navy hier um 10:45 Ihnen einen schönen Dienstag.

0: Die Zeit, es ist 10.30 Uhr.
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2: Aus dem Studio Mannheim-Ludwigshafen mit Katrin Illich, guten Tag. Nach heftigen Unwetterschäden öffnet das Freibad in Steinfeld wieder. Am Frankenthaler Landgericht werden heute Mittag die Plädoyers im Mordfall Dilan A. erwartet. Und das Wetter schwülheiß bei bis zu 36 Grad. Im südpfälzischen Steinfeld macht das Freibad heute wieder auf. Es musste nach einem heftigen Unwetter vor 2,5 Wochen geschlossen werden. Meine Kollegin Ulrike Brandt erklärt, warum es zuerst schlecht stand um eine Wiedereröffnung noch in dieser Saison.
3: Auf dem Gelände des Freibads in Steinfeld waren Bäume umgestürzt, das Wasser in den Becken war stark verschmutzt und überall lagen Äste und Laub herum. Die Verantwortlichen haben dann nach dem Unwetter das Ziel ausgegeben, dass trotz der Schäden das Freibad dieses Jahr nochmal öffnen soll. Und sie beschreiben das Aufräumen als tolle Gemeinschaftsleistung von den Mitarbeitenden des Freibads, der Feuerwehr, dem Bauhof und dem Förderverein. Bei einem Arbeitseinsatz hätten dann auch noch Freiwillige beim Aufräumen geholfen. Deswegen öffnet das Freibad in Steinfeld heute wieder. Bis zum Ende der Saison ist es von dienstags bis sonntags zwischen 11 und 20 Uhr geöffnet.
2: Im Mordprozess um eine getötete Frau aus Ludwigshafen werden heute Mittag die Plädoyers gehalten. Die 37-jährige Dilan A. wurde im November vergangenen Jahres mit mehr als 40 Messerstichen umgebracht. Angeklagt ist ihr Ehemann, der aktuell in Untersuchungshaft sitzt. Ein Gutachter beurteilte vergangene Woche den Angeklagten als voll schuldfähig. Am Donnerstag soll das Urteil in dem Mordprozess gesprochen werden. In knapp 2 Wochen startet auf dem Betzenberg in Kaiserslautern die neue Runde. Zum ersten FCK-Heimspiel hat sich für die Fans einiges verändert. Die Sommerpause ist nämlich genutzt worden für Arbeiten am und im Fritz-Walter-Stadion, weiß SWR-Reporter Luca Schulz.
4: Eine Veränderung werden die Fans direkt unter ihren Füßen bemerken. Teile der Innentreppen haben einen neuen rutschfesten Bodenbelag bekommen. Gerade bei Regen soll der Weg auf die Tribünen dadurch sicherer werden. Die übrigen Treppen sollen im kommenden Sommer folgen. Wer nach oben schaut, entdeckt aber die wohl größte Veränderung. Rund 250 alte Flutlichtstrahler werden durch moderne LED-Leuchten ersetzt. Nötig war das, weil das bisherige Licht die Anforderungen der DFL nicht mehr erfüllt hat. Rund 2,5 Millionen Euro kostet die neue Anlage. Und auch bei den Aufzügen wird saniert. 2 waren nach Angaben der Stadiongesellschaft sanierungsbedürftig. Einer ist bereits erneuert, der 2. soll noch folgen.
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2: Es ist sonnig, heiß und schwül. Die Temperaturen steigen bis auf 33 Grad im Pfälzerwald und 36 Grad in der Rheinebene. Zurzeit ist es 29 Grad in Kandel, Mutterstadt und Speyer. Gegen Abend kann es von Südwesten her wieder einzelne, örtlich auch kräftige Schauer und Gewitter geben.
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0: 10.33 Uhr, Vorsicht im Enzkreis. Zwischen Auerbach und Elmendingen liegt ein umgestürzter Baum. A5 Basel Richtung Karlsruhe. Zwischen Dreieck Neuenburg und Hartheim-Heitersheim 5 Kilometer Stau. Verzögerung etwa 20 Minuten. A5 Karlsruhe Richtung Frankfurt zwischen Kronau und Kreuzwaldorf. Da ist ein Unfall, die linke Spur ist gesperrt. 5 Kilometer Stau, Verzögerung bis zu 30 Minuten. A8 München Richtung Stuttgart. Zwischen Wendlingen und Stuttgart Flughafen Messe, Baustelle. 5 Kilometer stockender Verkehr, Viertelstunde plus. A8 Karlsruhe Richtung Stuttgart. Zwischen Pforzheim West und Pforzheim Ost 5 Kilometer stockender Verkehr. A8 Stuttgart Richtung Karlsruhe. Zwischen Kreuz Stuttgart und Dreieck Leonberg 3 Kilometer stockend. Und A81 Stuttgart Richtung Singen. Zwischen Rottweil und Villingen-Schwenningen eine Baustelle 7 Kilometer Stau. Hier 20 Minuten mehr einplanen. Alle Verkehrsinfos gibt's jederzeit auf swr4.de.
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0: Hallo, einen schönen Dienstagmorgen wünsche ich Ihnen. Ja, einige unserer Wetterstationen im Südwesten melden schon wieder Temperaturen nahe der 30 Grad. Die Herausforderung des Tages wird darin bestehen, sich irgendwie frisch zu halten. Wie ein Eimer Wasser helfen kann, erklärt uns gleich unsere Wettermelderin Renate hier in knapp 10 Minuten.
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0: Ginny Come Lately von Albert West. Hier ist SWR 4. Vorsicht bitte auf der A3 Frankfurt-Köln. Zwischen Wiesbadener Kreuz und Niedernhausen sind Menschen auf der Fahrbahn. Vorsicht im Kreis Reutlingen zwischen Bad Urach und Grabenstetten. Gefahr durch eine Ölspur. Alle Infos immer auf swr4.de. Augusthitze im Südwesten und unsere Wettermelderin Renate Gilscheid aus Insul im Raum Ahrweiler, die hat so Methoden, wie sie mit den Temperaturen klarkommt. Eis essen gehen und wenn es richtig warm wird, ab mit den Füßen in einen Eimer mit kaltem Wasser. Renate, wie kalt denn?
1: Ja, ich tue dann noch Eiswürfel rein, damit es schön kalt ist, eiskalt ist. Und dann tue ich meine Füße da rein und das ist sowas von erfrischend. Und der Kopf bleibt auch klar.
0: Wie lange bleiben die Füße da im kalten Wasser?
1: 10 Minuten. Und das mal mehrmals am Tag.
0: Klingt auf jeden Fall erfrischend, vor allem wenn man nicht gerade ein Swimmingpool oder das Meer zur Hand hat.
1: Ja, eben. Das fehlt mir. Aber macht nichts. Ich habe da was erfunden und das ist wunderbar.
0: Wie ist es denn gerade das Wetter bei Ihnen?
1: Also wir hatten diese Nacht ein schweres Gewitter hier. Mit viel Regen, Gott sei Dank, Regen. Mhm. Und zurzeit kommt die Sonne aber wieder, und zwar 24 Grad haben wir hier. Aber der Regen, der war ja nötig, ne?
0: Dringend und reicht noch nicht, selbst wenn es jetzt einmal über Nacht regnet.
1: Nee, da kann noch mehr Regen kommen.
0: Renate, aber zwischendurch viel Freude beim Eisessen. Was gibt's bei Ihnen heute? Welche Sorte Eis?
1: Spaghetti-Eis.
0: Ah, gut.
1: Ja. Und dann später noch ein Eiskaffee. Wunderbar.
0: Das wird ein schöner Dienstag für unsere Wettermelderin Renate. Für Sie hoffentlich auch. Der Musikmix in SWR 4 sorgt dafür, dass das so ist. Hier sind Sheila in B-Devotion und Spacer.

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8: 11 Uhr im Studio Ute Weber. Das Bundeskartellamt reagiert auf die hohen Spritpreise. Die Wasserqualität der Flüsse in Rheinland-Pfalz wird wegen der Hitze immer schlechter. Das Wetter im Land spülheiß bis 38 Grad am Abend. Örtlich starke Gewitter. Das Bundeskartellamt hat Verfahren gegen sämtliche Raffineriebetreiber eingeleitet. Damit reagiert die Behörde auf die hohen Spritpreise. Der Präsident des Bundeskartellamtes, Mund, teilte mit, man wolle herausfinden, welche Kosten den Unternehmen tatsächlich entstanden sind und ob die verlangten Preise dadurch gerechtfertigt werden können. Ziel sei es nicht, Kraftstoffpreise staatlich zu regulieren, sondern missbräuchlich überhöhte Preise konsequent zu verfolgen. Die Innenminister der EU beraten gerade über den Massenansturm auf die spanische Exklave Ceuta. Bei der Dringlichkeitssitzung geht es unter anderem um einen besseren Schutz der EU-Außengrenzen. Aus Brüssel, Sarah Lopez.
9: Die letzten Tage haben für massive diplomatische Spannungen gesorgt. Nachdem bis zu 60.000 Migranten innerhalb kurzer Zeit in der spanischen Exklave Ceuta angekommen waren, forderten mehrere EU-Mitgliedsländer einen vorübergehenden Ausschluss Spaniens aus dem Schengen-Raum. In einem offenen Brief kritisierten außerdem 22 europäische Staats- und Regierungschefs die spanische Migrationspolitik. Der spanische Regierungschef Sanchez drückte dann in einem Brief sein Unverständnis aus. Er warf einigen Mitgliedstaaten unter anderem Ignoranz vor.
8: Beim Lufthansa-Konzern ist der Gewinn im zweiten Quartal deutlich eingebrochen. Vor Steuern sank er um 56% auf 383 Millionen Euro im Vergleich zum Vorjahreszeitraum. Als Gründe nennt die Airline die gestiegenen Kerosinkosten infolge des Irankriegs, eine schwächere Nachfrage nach Flugreisen und eine Streikwoche im April. In vielen Bächen und Flüssen wird trotz des Niedrigwassers weiter gereinigtes Abwasser aus Kläranlagen eingeleitet. Das kann nach Angaben des Landesamtes für Umwelt zu Problemen führen. SWR-Reporter Christoph Bröder berichtet.
10: Die meisten Kläranlagen können nicht alle Schadstoffe aus unserem Abwasser rausfiltern, zum Beispiel Mikroplastik, Medikamentenrückstände oder Hormone. Diese Stoffe gelangen also in unsere Bäche und Flüsse. Das ist bei Niedrigwasser ganz besonders problematisch, denn weniger Wasser bedeutet weniger Verdünnung im Bach oder im Fluss. Und darunter leiden dann Tiere und Pflanzen im Wasser und am Ufer. Das geklärte Abwasser aus den Kläranlagen ist oft auch wärmer als das Wasser im Bach oder Fluss. Wenn die Kläranlagen das dann einleiten, erwärmt sich das Gewässer, was zum Beispiel Fische wie Forellen nicht gut vertragen.
8: Nach dem gestrigen Rekord hat der Aktienindex DAX zum heutigen Handelsstart eine weitere Bestmarke aufgestellt. Kurz nach Börsenöffnung notierte der deutsche Leitindex 0,8% im Plus bei 26.280.

0: eine Viertelstunde. A8, Stuttgart Richtung Karlsruhe, zwischen Stuttgart-Möhringen und Dreieck-Leonberg, 3 Kilometer stockend. A8, Stuttgart Richtung Karlsruhe, zwischen Pforzheim-Süd und Pforzheim-Ost, 4 Kilometer stockender Verkehr. A8, Karlsruhe Richtung Stuttgart, zwischen Pforzheim-West und Pforzheim-Ost, 5 Kilometer stockend. A81, Stuttgart Richtung Singen, zwischen Rottweil und Villingen-Schwenningen wegen der Baustelle, 7 Kilometer Stau, 20 Minuten dauert's länger. Und B14, Stuttgart Richtung Backnang, zwischen Waldrems und Maubach, 2 Kilometer Stau, Viertelstunde plus. 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
0: Ein paar Wölkchen in Germersheim bei 29 Grad, in Bad Mergentheim 28, Waiblingen 29, Landau 28 Grad. Stefan Bender mit den Aussichten.
2: Aus Südeuropa strömt weiter feuchte Luft zu uns und die Hitzebelastung erreicht für diese Woche ihren Höhepunkt. Jetzt am Nachmittag gibt es rund um die Kalmit zum Beispiel 34 Grad und in Freinsheim und Bellheim sind 37 Grad drin. Neben der Sonne gibt es dicke Quellwolken und vor allem spät nachmittags und am Abend entwickeln sich teils heftige Gewitter. Örtlich sind Unwetter möglich. Morgen wird die Luft 2 oder 3 Grad kühler als heute und es bleibt größtenteils trocken.
0: Danke, Stefan.
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0: Schönen guten Tag. Glückwunsch, Sie haben es geschafft. Reparatur gelungen, Wand fertig gestrichen, Vorgang bearbeitet. Oder genießen Sie gerade entspannt eine dritte Tasse Kaffee? So oder so oder so. Hier kommt der nächste Motivationsschub für den Tag. Mit dem 70er Classic von Neil Diamond. Forever in Blue Jeans.
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herrlich, wie die beiden da scherzen und lachen miteinander. Shaken Stevens und Bonnie Tyler, die haben bei ihrer britisch-walisischen Zusammenarbeit im Studio 1984, war das, so richtig Spaß miteinander gehabt. Sie hören SR4 am Dienstag, 17 nach 11 haben wir es. Vorsicht bitte auf der A8 München Richtung Stuttgart, zwischen Stuttgart-Pieningen und Stuttgart-Flughafen Messe. Da bitte aufpassen, da ist eine ungesicherte Unfallstelle.

Oh la la, so klingt der beste Musikmix. McGinnis Flint hier in SWR 4, When I'm Dead and Gone. Schalt mal einen ordentlichen Gang zurück. Jetzt gibt's was zum Träumen von John Lennon. Imagine.

0: Ice House und Hey Little Girl. Es ist 11.30 Uhr.
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2: Aus dem Studio Mannheim-Ludwigshafen mit Katrin Illich. Guten Tag. Nach heftigen Unwetterschäden hat das Freibad in Steinfeld ab heute wieder geöffnet. Die Arbeiten im Fritz-Walter-Stadion in Kaiserslautern während der Sommerpause sind fast abgeschlossen. Und das Wetter schwülheiß bei bis zu 36 Grad. Das Freibad im südpfälzischen Steinfeld hat ab heute wieder geöffnet. Es musste nach einem heftigen Unwetter vor 2,5 Wochen geschlossen werden. Meine Kollegin Ulrike Brandt erklärt, warum es zuerst unklar war, ob in dieser Saison das Freibad überhaupt noch mal aufmachen kann.
3: Auf dem Gelände des Freibads in Steinfeld waren Bäume umgestürzt, das Wasser in den Becken war stark verschmutzt und überall lagen Äste und Laub herum. Die Verantwortlichen haben dann nach dem Unwetter das Ziel ausgegeben, dass trotz der Schäden das Freibad dieses Jahr nochmal öffnen soll. Und sie beschreiben das Aufräumen als tolle Gemeinschaftsleistung von den Mitarbeitenden des Freibads, der Feuerwehr, dem Bauhof und dem Förderverein. Bei einem Arbeitseinsatz hätten dann auch noch Freiwillige beim Aufräumen geholfen. Deswegen öffnet das Freibad in Steinfeld heute wieder. Bis zum Ende der Saison ist es von dienstags bis sonntags zwischen 11 und 20 Uhr geöffnet.
2: Ein 83-jähriger Mann ist gestern in Kandel mit seinem motorisierten Krankenfahrstuhl vom Radweg abgekommen und in einen Graben gestürzt. Er überschlug sich und wurde dabei leicht verletzt. Die Feuerwehr rettete Senior und Gefährt aus dem Graben. Der 83-Jährige wurde ins Krankenhaus gebracht. In knapp 2 Wochen startet auf dem Betzenberg in Kaiserslautern die neue Runde. Zum ersten FCK-Heimspiel hat sich für die Fans einiges verändert. Die Sommerpause ist nämlich genutzt worden für Arbeiten am und im Fritz-Walter-Stadion. SWR-Reporter Luca Schulz fasst zusammen.
4: Eine Veränderung werden die Fans direkt unter ihren Füßen bemerken. Teile der Innentreppen haben einen neuen rutschfesten Bodenbelag bekommen. Gerade bei Regen soll der Weg auf die Tribünen dadurch sicherer werden. Die übrigen Treppen sollen im kommenden Sommer folgen. Wer nach oben schaut, entdeckt aber die wohl größte Veränderung. Rund 250 alte Flutlichtstrahler werden durch moderne LED-Leuchten ersetzt. Nötig war das, weil das bisherige Licht die Anforderungen der DFL nicht mehr erfüllt hat. Rund 2,5 Millionen Euro kostet die neue Anlage. Und auch bei den Aufzügen wird saniert. 2 waren nach Angaben der Stadiongesellschaft sanierungsbedürftig. Einer ist bereits erneuert, der 2. soll noch folgen.
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2: Es ist sonnig, heiß und schwül. Die Temperaturen steigen bis auf 33 Grad im Pfälzerwald und 36 Grad in der Rheinebene. Zurzeit ist es 29 Grad in Annweiler, 30 in Bad Bergzabern und Bad Dürkheim. Gegen Abend kann es von Südwesten her dann wieder einzelne, örtlich auch kräftige Schauer und Gewitter geben.
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0: 11.33 Uhr, A5 Basel Richtung Karlsruhe, zwischen Dreieck Neuenburg und Hartheim-Heitersheim, 5 Kilometer Stau, Verzögerung 20 Minuten. A5 Karlsruhe Richtung Frankfurt, zwischen Kronau und Kreuzwalldorf, Unfall. Die linke Spur ist gesperrt, 5 Kilometer stockender Verkehr, Verzögerung 20 Minuten. A8 München Richtung Stuttgart, zwischen Wendlingen und Stuttgart Flughafen Messe, Unfall in einer Baustelle, 6 Kilometer Stau, 40 Minuten mehr einplanen. A8 Karlsruhe Richtung Stuttgart zwischen Pforzheim West und Pforzheim Ost, 5 Kilometer stockend. A81 Heilbronn Richtung Stuttgart zwischen Stuttgart-Feuerbach und Engelberg-Tunnel, Unfallaufnahme auf der rechten Spur, hier staut es sich auf 3 Kilometern. A81 Stuttgart Richtung Singen zwischen Rottweil und Villingen-Schwenningen, wegen der Baustelle 7 Kilometer Stau, 20 Minuten plus. B14, Stuttgart Richtung Backnang, zwischen Waldrems und Maubach, 2 Kilometer Stau, Viertelstunde obendrauf. A2, Luzern Richtung Gotthard, zwischen Wassen und Göschnen, 2 Kilometer Stau, entsprechend dauert es 20 Minuten länger. Und jetzt noch ganz aktuell, A81, Stuttgart Richtung Singen, zwischen Gärtringen und Herrenberg, Reinigungsarbeiten. Die rechte Spur ist gesperrt, 3 Kilometer Stau, Verzögerung etwa eine Viertelstunde. 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
3: Hallo am Dienstag. Camper sind im Südwesten, besonders in der Pfalz, happy über all die schönen Orte.
5: Bad Bergzabern, Landau, Kandel, also die Städtchen, alles Sehr idyllisch.
0: Und super schön. 16% mehr Camper meldet Rheinland-Pfalz dieses Jahr. Wie erfrischend es auf dem Campingplatz, beispielsweise in Ingenheim, zugeht. Hören Sie gleich hier nach drei Hits.
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0: Flying Pickets. Only you. 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Im Hochsommer, im Urlaub, in den Ferien. Einfach wegfahren mit dem Camper oder mit dem Wohnwagen. In Rheinland-Pfalz super beliebt. Campingplätze wie Camping Klingbachtal in Billigheim-Ingenheim werden besonders gerne angesteuert. SWR 4-Hörerin Stefanie aus Fenningen ist mit der ganzen Familie da.
1: Das Schöne hier ist, man ist halt einfach direkt im Grünen und man hat Schwimmbad mit dabei und es ist total schön.
0: Wow, das Freibad direkt am Campingplatz, da geht Erfrischen ja leicht.
1: Und wir gehen ganz oft baden und wir haben jetzt ein neues Vorzelt und das hält jetzt auch so ein bisschen die Sonne mehr ab.
0: Markus Wirth ist der Betriebsleiter vom Campingplatz Klingbachtal. Markus weiß ganz genau, wieso die Leute gern zum Campen herkommen.
2: Im Frühjahr und im Herbst ist halt das Thema Wandern so das Highlight. Natürlich Wein und Weinfeste. Jetzt gerade bei uns war im Ort das große Mühlhofener Weinfest. Der Platz ist natürlich voll. Jetzt gerade bei dem Wetter ist natürlich viel los. Und mit unserem angrenzenden Schwimmbad jetzt bei der Hitze natürlich einfach schon sehr beliebt.
0: Echt ein Standortvorteil bei aktuell 34 Grad. Das Freibad direkt neben dem Campingplatz. Ideal bei dieser Hitze. Und dann auch noch in der schönen Pfalz. Check. 100 Punkte. Daumen hoch. 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

Perfect Day. Lou Reed in SWR 4. Wir haben es 11:57 Uhr. Vorsicht auf der A67 Mönchhof-Dreieck Richtung Darmstadt zwischen Rüsselsheim-Ost und Rüsselsheimer Dreieck. Fahrradfahrer auf der Autobahn.

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2: 12 Uhr im Studio Ute Weber. Wegen der hohen Spritpreise leitet das Bundeskartellamt ein Verfahren ein. Die Pegelstände am Rhein erreichen neue Rekordtiefstwerte. Das Wetter in Rheinland-Pfalz schwül heiß bis 38 Grad, am Abend örtlich starke Gewitter. Das Bundeskartellamt hat Verfahren gegen sämtliche Raffineriebetreiber eingeleitet. Damit reagiert die Behörde mit Sitz in Bonn auf die hohen Spritpreise. Anne Burkhardt berichtet.
3: Im Juli sind die Spritpreise in die Höhe geschossen. Ein Grund, der 17-prozentige Tankrabatt der Bundesregierung lief Ende Juni aus. Doch die Preise kletterten zum Teil höher als die Energiesteuer. Diesel verteuerte sich um fast 27%, schreibt das Bundeskartellamt. Als möglichen Grund nennt es zum einen den steigenden Abstand zwischen Rohöl- und Großhandelspreis. Außerdem habe sich mit der 12-Uhr-Regel ein starkes Gefälle entwickelt mit sehr hohen Preisen nach 12 Uhr und eher niedrigen am nächsten Morgen. Trotzdem ist die Aufsichtsbehörde mit Sitz in Bonn skeptisch, ob das alles zu solch hohen Spritpreisen führen kann.
2: Die hohen Öl- und damit Kerosinpreise machen sich deutlich in der Bilanz der Lufthansa bemerkbar. Es geht aus den Zahlen für das zweite Quartal hervor, die der Konzern in Frankfurt vorgelegt hat. Von dort berichtet Roman Warschauer.
4: 750 Millionen Euro mehr musste der Lufthansa-Konzern im zweiten Quartal für Treibstoff ausgeben. Auch die Streiks von Flugbegleitern und Piloten belasteten das Ergebnis. Nach Angaben des Unternehmens mit mindestens 150 Millionen Euro. Dadurch verringerte sich der Gewinn deutlich gegenüber dem Vorjahr. Im ersten Halbjahr steht unter dem Strich nun sogar ein Verlust von mehr als einer halben Milliarde Euro. Ein Jahr zuvor erzielte die Lufthansa hier noch einen Gewinn. Gleichzeitig sei die Nachfrage nach Flugreisen aber weiterhin robust, heißt es. Die Umsätze konnten gesteigert werden.
2: Nach dem Ansturm zehntausender Migranten auf die spanische Exklave Ceuta beraten die EU-Innenminister in Brüssel immer noch. Im Raum stehen Vorwürfe, die spanische Regierung habe durch Fehler die Grenzübertritte mit Dutzenden Toten verschuldet. Der CSU-Europapolitiker Weber forderte, die europäische Grenzschutzagentur Frontex müsse dort das Kommando übernehmen. Der Europapolitiker Marquardt von den Grünen sprach im Deutschlandfunk von Populismus. Schuld seien Social-Media-Lügen über neue Einreisebestimmungen nach Spanien. Das Niedrigwasser am Rhein hat an einigen Orten in Rheinland-Pfalz neue Tiefstände erreicht. Das geht aus den veröffentlichten Pegelwerten der Wasserstraßen- und Schifffahrtsverwaltung hervor. Aus der SWR-Nachrichtenredaktion berichtet jetzt Iris Mack.
5: Am Pegel Kaub am Mittelrhein fiel der Wasserstand zeitweise auf 24 Zentimeter. Damit wurde der bisherige Tiefstwert aus dem Jahr 2018 um einen Zentimeter unterschritten. Auch in Andernach wurde am Montagnachmittag der bisherige Rekord von 24 Zentimetern gebrochen. Der Wasserstand fiel auf 23 Zentimeter. Ähnlich sieht es in Worms aus. Hier fehlt nur noch ein Zentimeter bis zum Rekordtief. Am Pegel Rehmagen wurde der Tiefstand von 7 Zentimetern bereits mehrfach erreicht, jedoch bislang nicht unterschritten. Den Vorhersagen zufolge könnten wegen der ausbleibenden Niederschläge die Wasserstände in den kommenden Tagen weiter sinken.
2: Und angesichts des Rekordniedrigwassers vermessen Experten den Wasserstand des Rheins neu. Es sollen Ablagerungen erkannt und die tatsächliche Fahrrinne für die Schiffe ermittelt werden. Das helfe Berechnungsmodelle für Wasserstände.

0: A8 München Richtung Stuttgart. Zwischen Wendlingen und Stuttgart Flughafen Messe Unfall in einer Baustelle. 5 Kilometer Stau. Verzögerung etwa 35 Minuten. A8 Karlsruhe Richtung Stuttgart. Zwischen Pforzheim West und Pforzheim Ost. 5 Kilometer stockend. A81 Heilbronn Richtung Stuttgart. Zwischen Stuttgart-Zuffenhausen und Engelbergtunnel. Unfallaufnahme auf der rechten Spur. Hier 5 Kilometer Stau, Verzögerung eine Viertelstunde. A81 Stuttgart Richtung Singen. Zwischen Gärtringen und Herrenberg Reinigungsarbeiten. Die rechte Spur ist gesperrt. Hier 3 Kilometer Stau, Viertelstunde plus. A81 Stuttgart Richtung Singen zwischen Rottweil und Villingen-Schwenningen. Wegen der Baustelle 7 Kilometer Stau, Verzögerung etwa 20 Minuten. B14 Stuttgart Richtung Backnang zwischen Waldrems und Maubach. 2 Kilometer Stau, Viertelstunde dauert's länger. A2 Luzern Richtung Gotthard zwischen Wassen und Göschnen 2 Kilometer Stau, 20 Minuten mehr einplanen. Alle Verkehrsinfos gibt's jederzeit auf swr4.de. Gute Fahrt.
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0: Sonnig ist es in Rottweil bei 30 Grad, in Germersheim leicht bewölkt 31. Renneroth meldet bewölkt 25 und in Heilbronn Sonnenschein 31. Stefan Bender mit den Aussichten.
2: Aus Südeuropa strömt weiter feuchte Luft zu uns und die Hitzebelastung erreicht für diese Woche ihren Höhepunkt. Jetzt am Nachmittag gibt es rund um die Kalmit zum Beispiel 34 Grad und in Freinsheim und Bellheim sind 37 Grad drin. Neben der Sonne gibt es dicke Quellwolken und vor allem spät nachmittags und am Abend entwickeln sich teils heftige Gewitter. Örtlich sind Unwetter möglich. Morgen wird die Luft 2 oder 3 Grad kühler als heute und es bleibt größtenteils trocken.
0: Danke, Stefan.
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0: The Beach Boys und California Girls. 16 Minuten nach 12, hier ist SWR 4. Vorsicht bitte auf der A61 Ludwigshafen Richtung Koblenz. Im Dreieck Nahetal auf der Überleitung zur A60 in Richtung Mainz steht ein defektes Fahrzeug. Vorsicht auf der A8 Stuttgart Richtung Karlsruhe. Zwischen Pforzheim West und Karlsbad liegt ein Reifen auf der linken Spur. Vorsicht auf der A8 Stuttgart Richtung München zwischen Kirchheim-Teck Ost und Eichelberg. Da steht ein defektes Fahrzeug auf der rechten Spur. Und aufpassen im Schwarzwald-Baar-Kreis zwischen Schwenningen und Nordstetten liegen Glasscherben auf allen Fahrstreifen.
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2: Hallo, Frau Kronau.
0: Monika, Sie haben uns wissen lassen, Sie wären so gern beim SWR4 Festival dabei, beim Konzert von ESC-Legende Johnny Logan.
2: Jawohl, das wären wir.
0: Monika, ich habe eine Überraschung für Sie. Sie haben gewonnen.
2: Toll, toll, ich freue mich ganz arg. Ja, toll, sehr schön.
0: Herzlichen Glückwunsch. Monika, was verbinden Sie denn mit seiner Musik?
2: Tolle Dinge, meine Jugend. Die ganze Musik ist einfach toll, ne? Die ganze Musikrichtung.
0: In welche Diskos sind Sie damals gegangen und haben da getanzt?
2: Zur Pfalz. Das war in Jokern, in meinem Heimatort, ja.
0: Wie sieht es denn überhaupt so mit Konzerten aus? Gehen Sie gern auf ein Konzert oder wird das jetzt bei Johnny Logan da, der Konzertabend am 4. September, ein ganz besonderer für Sie?
2: Wir waren auch letztes Jahr bei Smokey in Wörth, waren wir auch.
0: Ah, wie cool.
2: Ja, geil, finde ich auch.
0: Wie haben Sie das denn ganz erlebt, das Festival?
2: Toll, also meine ganze Familie war dabei. Bisschen mal fotografiert worden am Eingang und auch die ganze Stimmung, es ist einfach toll. Also zum Schluss war man im Exzesse, wir waren dann gestanden und haben getanzt. Ne?
0: Und so wird es Monika Martin und den anderen Besucherinnen und Besuchern beim Konzert von Johnny Logan auf dem SWR4 Festival sicher auch gehen. 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

Chocolate. Weiß ich doch, das ist die erste Single, die ich je hatte. Bernd hat sie mir geschenkt zum 13. oder 14. Geburtstag. Gott, waren das aufregende Zeiten. Wir haben es 5:05. 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

0: Es ist 12.30 Uhr.
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2: Aus dem Studio Mannheim Ludwigshafen mit Irmgard Reisinger. Guten Tag. Mann aus Mutterstadt wird Opfer einer fiesen Betrugsmasche. Schlechte Aussichten für Pfälzer Zuckerrübenbauern. Das Wetter schwülheiß, örtlich Gewitter bis 36 Grad. Ein Mann aus Mutterstadt ist Opfer einer perfiden Betrugsmasche geworden. Das ging laut Polizei so weit, dass die unbekannten Täter sich sogar seinen Lohn überweisen ließen. Katrin Illich.
3: Der 46-jährige Mann aus Mutterstadt hatte zuerst auf TikTok nach einem Kredit über 20.000 Euro gesucht. Nach Polizeiangaben war er dabei unvorsichtig und schickte einer angeblichen Vermittlerin über WhatsApp Fotos von seinem Personalausweis und seiner Lohnabrechnung. Direkt im Anschluss sei der Kontakt abgebrochen. Anfang August blieb dann der Lohn des Mannes aus. Im Gespräch mit seinem Arbeitgeber kam der Betrug ans Licht. Die Täter hatten die Daten genutzt, um dem Arbeitgeber des 46-Jährigen eine neue Bankverbindung mitzuteilen. Auf dieses Konto ließen sie sich dann seinen Lohn überweisen. Die Polizei ermittelt.
2: Die Zuckerrübenernte in der Pfalz und in Rheinhessen wird in diesem Jahr wohl deutlich niedriger ausfallen als in den vergangenen Jahren. Das ergibt sich aus verschiedenen Probeernten, die der Zuckerrübenverband durchgeführt hat. SWR-Reporter Wolfgang Seligmann.
4: Die Trockenheit und Krankheiten, die durch Zikaden übertragen werden, machen den Zuckerrüben zu schaffen. Ein Sprecher des Zuckerrübenverbandes sagte, kranke Rüben könnten sich sehr schlecht regenerieren. Selbst wenn es jetzt regnen würde, könnte das den Zuckerrüben kaum noch helfen. Laut der Ernteprognose, die sich aus den Probeernten errechnet, dürften in diesem Jahr in ganz Rheinland-Pfalz lediglich 66 Tonnen Zuckerrüben pro Hektar geerntet werden. Im vergangenen Jahr waren das noch 74 Tonnen Rüben pro Hektar. Da es aber gerade in Rheinhessen besonders trocken ist, dürfte die Erntemenge hier noch einmal deutlich unter der Prognose liegen.
2: Ein 83-jähriger Mann ist gestern in Kandel mit seinem motorisierten Krankenfahrstuhl vom Radweg abgekommen und in einen Graben gestürzt. Er überschlug sich und wurde dabei leicht verletzt. Die Feuerwehr rettete Senior und Gefährt aus dem Graben und brachte ihn ins Krankenhaus.
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2: Es bleibt erst einmal noch schwülheiß mit Temperaturen bis 36 Grad in der Rheinebene. Gegen Abend sind örtlich kräftige Schauer und Gewitter möglich. Aktuell sind es 29 Grad in Elmstein, 31 in Speyer und Ludwigshafen. Die Aussichten in den nächsten Tagen zeitweise sonnig, weniger schwül und etwas weniger heiß.

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1: 12.33 Uhr, Vorsicht auf der A8, München Richtung Stuttgart in Höhe Raststätte Denkendorf Nord. Eine ungesicherte Unfallstelle auf dem Beschleunigungsstreifen. A5, Basel Richtung Karlsruhe, zwischen Dreieck Neuenburg und Hartheim-Heitersheim, 6 Kilometer Stau, Verzögerung bis zu 25 Minuten. A5, Karlsruhe Richtung Frankfurt, zwischen Heidelberg-Schwetzingen und Dossenheim, 4 Kilometer Stau, dauert 20 Minuten länger. A65, Karlsruhe Richtung Ludwigshafen, zwischen Innsheim und Landau Nord, Unfall mit mehreren Fahrzeugen, hier 3 Kilometer Stau, Viertelstunde plus. A7, Ulm Richtung Würzburg, zwischen Ahlen-Westhausen und Dinkelsbühl-Fichtenau, 7 Kilometer Stau, dauert 30 Minuten länger. A8, München Richtung Stuttgart, zwischen Wendlingen und Stuttgart Flughafen Messe, 5 Kilometer Stau, Verzögerung rund 25 Minuten. A8, Karlsruhe Richtung Stuttgart, zwischen Pforzheim West und Pforzheim Ost, 5 Kilometer stockend. A8, Stuttgart Richtung München, zwischen Eichelberg und Tunnel Grübingen, 2 Kilometer Stau, 10 Minuten mehr einplanen. A81, Heilbronn Richtung Stuttgart, zwischen Stuttgart-Zuffenhausen und Engelberg-Tunnel, Unfallaufnahme auf der rechten Spur. Deswegen 5 Kilometer Stau, Viertelstunde plus. A81, Stuttgart Richtung Singen, zwischen Rottweil und Villingen-Schwenningen, Baustelle, 7 Kilometer Stau, 20 Minuten dauert's länger. Die B256 Waldbröl-Neuwied ist bei Oberhonnefeld in beiden Richtungen nach einem Unfall gesperrt. A2 Luzern Richtung Gotthard, zwischen Wassen und Göschnen jetzt 3 Kilometer Stau, Verzögerung 30 Minuten. Alle Verkehrsinfos gibt's jederzeit auf swr4.de. Gute und sichere Fahrt.
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1: Hallo, ich grüße Sie sehr herzlich. Also diesen Sommer brauche ich mehr Sonnencreme denn je und immer die 50er am Start. Muss aber auch sein, denn Bräune, wissen wir, ist ja schon ein Zeichen, dass die Haut zu viel Sonne gekriegt hat. Wie doll die Sonne heute scheint, wann wir wieder mit Gewittern rechnen müssen und wie doll die werden, gleich hier nach drei Hits.
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0: Hier ist SWR 4. Am Dienstag heiß wird's heute auch wieder. Stefan Bender im SWR 4 Wetterstudio. Hallo.
1: Hallo, Sabine.
0: Aber klär uns doch mal auf, wie hoch ist eigentlich der berühmte UV-Index? Ist der auch so extrem wie die Temperaturen?
1: Also extrem ist er Gott sei Dank nicht, aber er ist hoch und zwar ein bisschen regional unterschiedlich. Wir fangen an mit der Eifel. Da sind im Moment ein paar Wolken oben drüber und auch am Mittelrhein zum Beispiel mit UV-Index 5 bis 6. Das ist mittel bis hoch, also an der unteren Stufe zu hoch. Das bedeutet schon auch, dass man einen Hut oder eine Sonnenbrille auf jeden Fall tragen sollte. Dann geht's weiter in Rheinhessen zum Beispiel oder in der Kurpfalz. Da ist der UV-Index bei 7. Das ist schon an der oberen Kante zu hoch. Und ganz im Süden, im Hochschwarzwald und auch Richtung Donau, Alt-Donau-Kreis, da ist er zum Teil bei 8, also sehr hoch.
0: Also sollte man schon ernst nehmen, das mit dem Sonnenschutz da.
1: Auf jeden Fall, ja.
0: Und Temperaturen heute wieder heiß, wieder schwül.
1: Ja, 37 sind auch heute die Spitzenwerte. Die gibt es so am Rhein zwischen Ludwigshafen und Breisach zum Beispiel. Und auch die Höhenlagen so mit 30 Grad dabei. Und das Gewitterrisiko steigt wieder.
0: Ja.
1: Und zwar vor allem so 15, 16 Uhr. Die erste Zelle im Schwarzwald zieht in Richtung Hohenloher Ebene. Auch da stecken eventuell Unwetter drin. Und dann heute Abend, vor allem so ab 18, 19 Uhr, da müssen wir dann auch im Pfälzerwald, im Hunsrück und auch generell am Hochrhein überall mit zum Teil heftigen Unwettern rechnen.
0: Unwetter heißt vor allen Dingen auch starker Wind.
1: Starker Wind. Gestern gab es ja einen Tornado-Verdacht. Also das ist auch möglich. Sehr starker Wind, stürmische Böen, Orkanböen und natürlich auch Hagel oder schwere Regengüsse. Das ist alles möglich.
0: Wenn das alles durch ist, sinken die Temperaturen ein bisschen?
1: Ein bisschen. Du hast es gesagt. Also morgen kriegen wir 27 bis 34 Grad, 35 vielleicht auch wieder ganz im Süden. Und das Gewitterrisiko ist noch nicht ganz weg. So in der Ortenau zum Beispiel, auch generell südlich der Donau, gibt es auch morgen wieder Gewitter. Weiter im Norden ist es ein bisschen angenehmer. Im Siegerland bis zur Pfalz hin kaum Gewitter.
0: Kaum Gewitter. Unser Wettermelder kennt sich aus und scheut sich nicht, seine Kenntnisse mit uns zu teilen. Ich bedanke mich bei dir, Stefan Bender.
1: Gerne.
0: 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Viel Spaß mit

Kurz vor eins haben wir es. Hier ist SWR 4. Vorsicht auf der A3 Frankfurt Richtung Köln zwischen Bad Camberg und Limburg Süd liegt eine Spanplatte auf der Fahrbahn. Vorsicht auf der B27 Balingen Richtung Schaffhausen zwischen Deislingen und Schwenningen Ost-Trossingen. Eine ungesicherte Unfallstelle. Petra aus Ettringen hat sich bei uns gemeldet über die SWR 4 App. Sie hat heute Geburtstag und wird sich sehr über einen Hit von Elvis freuen. Happy Birthday, Petra.

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12: 13 Uhr im Studio Ute Weber. Der Innenausschuss berät zum Anschlag am Berliner Christopher Street Day. Trotz Trockenheit wird Rhein in Flammen mit Feuerwerk gefeiert und das Wetter in Rheinland-Pfalz schwülheiß bis 38 Grad am Abend, örtlich heftige Gewitter. Der Innenausschuss des Bundestags befasst sich zur Stunde mit dem Anschlag auf den Christopher Street Day in Berlin. An der Sitzung per Videokonferenz nimmt auch Bundesinnenminister Dobrindt teil. Er informiert über den Stand der Ermittlungen. Außerdem sollen Vertreter von Sicherheitsbehörden über Konsequenzen beraten, die aus dem Attentat folgen sollen. Am 25. Juli wurde eine Frau getötet und mehr als 30 Menschen verletzt. Der mutmaßliche Täter wurde einen Tag später von Polizisten erschossen, als er sie nach Angaben der Behörden angriff. Das Bundeskartellamt hat Verfahren gegen sämtliche Raffineriebetreiber eingeleitet. Damit reagiert die Behörde mit Sitz in Bonn auf die hohen Spritpreise. Der Präsident des Bundeskartellamtes Mund teilte mit, man wolle herausfinden, welche Kosten den Unternehmen tatsächlich entstanden sind und ob die verlangten Preise dadurch gerechtfertigt werden können. Weiter heißt es in der Mitteilung, Ziel sei es nicht, Kraftstoffpreise staatlich zu regulieren, sondern Wettbewerbsverstöße und missbräuchlich überhöhte Preise konsequent zu verfolgen. Die hohen Öl- und damit Kerosinpreise machen sich deutlich in der Bilanz der Lufthansa bemerkbar. Das geht aus den Zahlen für das zweite Quartal hervor, die der Konzern heute in Frankfurt vorgelegt hat. Von dort berichtet Roman Warschauer.
13: 750 Millionen Euro mehr musste der Lufthansa-Konzern im zweiten Quartal für Treibstoff ausgeben. Auch die Streiks von Flugbegleitern und Piloten belasteten das Ergebnis. Nach Angaben des Unternehmens mit mindestens 150 Millionen Euro. Dadurch verringerte sich der Gewinn deutlich gegenüber dem Vorjahr. Im ersten Halbjahr steht unter dem Strich nun sogar ein Verlust von mehr als einer halben Milliarde Euro. Ein Jahr zuvor erzielte die Lufthansa hier noch einen Gewinn. Gleichzeitig sei die Nachfrage nach Flugreisen aber weiterhin robust, heißt es. Die Umsätze konnten gesteigert werden.
12: Das Niedrigwasser am Rhein hat an einigen Orten in Rheinland-Pfalz neue Tiefstände erreicht. Das geht aus den veröffentlichten Werten der Wasserstraßen- und Schifffahrtsverwaltung hervor. Aus der SWR-Nachrichtenredaktion berichtet Iris Mack.
14: Am Pegel Kaub am Mittelrhein fiel der Wasserstand zeitweise auf 24 Zentimeter. Damit wurde der bisherige Tiefstwert aus dem Jahr 2018 um einen Zentimeter unterschritten. Auch in Andernach wurde am Montagnachmittag der bisherige Rekord von 24 Zentimetern gebrochen. Der Wasserstand fiel auf 23 Zentimeter. Ähnlich sieht es in Worms aus. Hier fehlt nur noch ein Zentimeter bis zum Rekordtief. Am Pegel Rehmagen wurde der Tiefstand von 7 Zentimetern bereits mehrfach erreicht, jedoch bislang nicht unterschritten. Den Vorhersagen zufolge könnten wegen der ausbleibenden Niederschläge die Wasserstände in den kommenden Tagen weiter sinken.
12: Das umstrittene Höhenfeuerwerk in Koblenz bei der Veranstaltung Rhein in Flammen am Wochenende soll trotz der anhaltenden Trockenheit stattfinden. Das hat eine abschließende Besprechung der beteiligten Behörden ergeben. Die Koblenzer Grünen hatten zuvor eine Petition gegen das Feuerwerk gestartet. Sie verweisen auf die anhaltende Dürre, die erhöhte Wald- und Vegetationsbrandgefahr sowie den niedrigen Wasserstand von Rhein und von Mosel. Bei der Schwimm-EM in Paris hat Vierfach-Weltmeister Florian Wellbrock im 10 Kilometer Freiwasserrennen Gold gewonnen. Der Olympia-Zweite Oliver Klemet holte Bronze hinter dem Ungarn David Bethlehem. Bereits am Morgen gab es eine Medaille für das deutsche Team. Synchronschwimmerin Clara Bleier gewann Bronze in der technischen Gekür. Und jetzt noch die Zeit, 13:04.
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12: Die Aussicht auf eine diplomatische Lösung im Nahen Osten treibt derzeit mal wieder die Märkte. Vor allem die Öffnung der wichtigen Straße von Hormus. Über die ein Fünftel des weltweiten Öltransports abgewickelt wird, könnte die Weltwirtschaft spürbar entlasten. Anleger setzen darauf, dass sich die Lage normalisiert. Mit dem DAX geht es heute aufwärts. Bis zum Mittag legt er

0: Vorsicht auf der A3 Frankfurt Richtung Köln. Zwischen Bad Camberg und Limburg Süd liegt eine Spanplatte auf der Fahrbahn. Vorsicht auf der B27 Balingen Richtung Schaffhausen. Zwischen Deislingen und Schwenningen Ost Trossingen eine ungesicherte Unfallstelle. Vorsicht, da liegen Fahrzeugteile auf der Fahrbahn. A3 Frankfurt Richtung Würzburg zwischen Aschaffenburg West und Aschaffenburg Ost 4 Kilometer stockend. A5 Basel Richtung Karlsruhe zwischen Dreieck Neuenburg und Hartheim-Heitersheim 6 Kilometer Stau, 25 Minuten dauert's länger. A5 Karlsruhe Richtung Frankfurt zwischen Heidelberg-Schwetzingen und Dossenheim 4 Kilometer Stau, 20 Minuten plus. A5, Frankfurt Richtung Karlsruhe, zwischen Karlsruhe Nord und Dreieck Karlsruhe, 4 Kilometer Stau, Viertelstunde dauert's länger. A65, Karlsruhe Richtung Ludwigshafen, zwischen Insheim und Landau Nord, Unfall mit mehreren Fahrzeugen, 6 Kilometer Stau, Verzögerung 40 Minuten. A7, Ulm Richtung Würzburg, zwischen Ahlen-Westhausen und Dinkelsbühl-Fichtenau, 7 Kilometer Stau, halbe Stunde plus. A8, München Richtung Stuttgart, zwischen Wendlingen und Stuttgart-Degerloch, 6 Kilometer Stau, Verzögerung 30 Minuten. A8, Karlsruhe Richtung Stuttgart, zwischen Pforzheim-West und Pforzheim-Ost, 5 Kilometer stockend. A8, Stuttgart Richtung München, zwischen Eichelberg und Tunnel Grübingen, 2 Kilometer Stau, 10 Minuten mehr ein Plan. Und Schweiz, A2 Luzern Richtung Gotthard, jetzt 4 Kilometer Stau zwischen Amstieg und Göschnen, 40 Minuten Verzögerung. 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
0: Sonnig ist es in Böblingen bei 30 Grad und in Weinheim bei 32. Ein paar Wolken über Manderscheid, 25 Grad und Neuwied bedeckt 29. Blick auf den Tag von Stefan Bender.
2: Aus Südeuropa strömt weiter feuchte Luft zu uns und die Hitzebelastung erreicht für diese Woche ihren Höhepunkt. Jetzt am Nachmittag gibt es rund um die Kalmit zum Beispiel 34 Grad und in Freinsheim und Bellheim sind 37 Grad drin. Neben der Sonne gibt es dicke Quellwolken und vor allem spät nachmittags und am Abend entwickeln sich teils heftige Gewitter. Örtlich sind Unwetter möglich. Morgen wird die Luft 2 oder 3 Grad kühler als heute und es bleibt größtenteils trocken.
0: Danke, Stefan.
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0: Hallo, ich grüße Sie sehr herzlich und wünsche eine schöne Mittagspause. Und selten war ich so froh, in einem klimatisierten Studio arbeiten zu dürfen, als die Mail von Karl Kübler aus Mössingen reinkam. Karl hat ein Foto mitgeschickt und sendet einen sonnig heißen Gruß aus Mössingen. Das Thermometer, das im Schatten hängt, wohl bemerkt, zeigt etwas unter 40 Grad, aber nicht viel unter 40. Ich würde sagen 39,7. Ach, ich hoffe, Sie kommen gut durch diesen Dienstag.
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0: Nancy Sinatra und Lee Hazelwood. Summer Wine hier in SWR 24 nach 1. Vorsicht auf der A659 Weinheim Richtung Firnheim. Zwischen Kreuz Weinheim und Firnheim bitte aufpassen, da liegt eine Stoßstange auf der linken Spur. Was haben wir vor heute Abend? Ganz klar, Sommerabend genießen mit SWR 4 und dem schönsten Musikmix. Und heute Abend wieder mit den SWR 4 Goldies und Barbara Scherrer. Barbara, was ist heute drin?
1: Was in den Goldies drin ist? Ja, natürlich alles, was goldig ist. Also Hitze in Dosen, Canned Heat. Auf Umberto Tozzi freue ich mich. Der geht nach vorne. Ich freue mich über Air Supply. Die sind eher ein bisschen zurückhaltend und fast, ja, zart. Wir sind offen in alle Richtungen. Der Spaziergang durch die Goldies geht um 8 Uhr hier los.
0: Also sind wir dabei hier in SWR 4. Jetzt viel Spaß mit Tina Turner, Nutbush City Limits.

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lang schon immer gesehen, Heindling. Hier in SWR4, 13:05 haben wir es. Vorsicht bitte auf der B294 Richtung Haslach in Höhe Denzlingen-Glottertal. Gefahr durch einen Fahrradfahrer. Die Gefahr besteht für alle Fahrstreifen.

0: Es ist 13.30 Uhr.
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2: Aus dem Studio Mannheim-Ludwigshafen mit Irmgard Reisinger. Guten Tag. Mann gräbt Urne auf Landauer Friedhof aus. Schlechte Aussichten für Pfälzer Zuckerrübenbauern. Das Wetter schwülheiß, örtlich Gewitter bis 36 Grad. Ein Mann hat am Wochenende auf dem Landauer Hauptfriedhof die Urne eines verstorbenen Familienmitglieds aus einem Grab genommen. Nach Angaben der Stadt handelt es sich um einen Einzelfall mit persönlichem Hintergrund. Der Mann habe anschließend die Urne selbst wieder zurückgebracht. Das Ordnungsamt der Stadt Landau und die Polizei hätten nach Bekanntwerden des Vorfalls die notwendigen Schritte eingeleitet. Die Polizei ermittele weiter zu den Hintergründen, teilte die Stadtverwaltung Landau weiter mit. Ein Mann aus Mutterstadt ist Opfer einer perfiden Betrugsmasche geworden. Das ging laut Polizei so weit, dass die unbekannten Täter sich sogar seinen Lohn überweisen ließen. Katrin Illich.
3: Der 46-jährige Mann aus Mutterstadt hatte zuerst auf TikTok nach einem Kredit über 20.000 Euro gesucht. Nach Polizeiangaben war er dabei unvorsichtig und schickte einer angeblichen Vermittlerin über WhatsApp Fotos von seinem Personalausweis und seiner Lohnabrechnung. Direkt im Anschluss sei der Kontakt abgebrochen. Anfang August blieb dann der Lohn des Mannes aus. Im Gespräch mit seinem Arbeitgeber kam der Betrug ans Licht. Die Täter hatten die Daten genutzt, um dem Arbeitgeber des 46-Jährigen eine neue Bankverbindung mitzuteilen. Auf dieses Konto ließen sie sich dann seinen Lohn überweisen. Die Polizei ermittelt.
2: Die Zuckerrübenernte in der Pfalz und in Rheinhessen wird in diesem Jahr wohl deutlich niedriger ausfallen als in den vergangenen Jahren. Das ergibt sich aus verschiedenen Probeernten, die der Zuckerrübenverband durchgeführt hat. SWR-Reporter Wolfgang Seligmann.
4: Die Trockenheit und Krankheiten, die durch Zikaden übertragen werden, machen den Zuckerrüben zu schaffen. Ein Sprecher des Zuckerrübenverbandes sagte, kranke Rüben könnten sich sehr schlecht regenerieren. Selbst wenn es jetzt regnen würde, könnte das den Zuckerrüben kaum noch helfen. Laut der Ernteprognose, die sich aus den Probeernten errechnet, dürften in diesem Jahr in ganz Rheinland-Pfalz lediglich 66 Tonnen Zuckerrüben pro Hektar geerntet werden. Im vergangenen Jahr waren es noch 74 Tonnen Rüben pro Hektar. Da es aber gerade in Rheinhessen besonders trocken ist, dürfte die Erntemenge hier noch einmal deutlich unter der Prognose liegen.
1: Das Wetter.
2: Es bleibt erst einmal noch schwülheiß mit Temperaturen bis 36 Grad in der Rheinebene. Gegen Abend sind örtlich kräftige Schauer und Gewitter möglich. Aktuell sind es 31 Grad in Annweiler, 33 in Ludwigshafen und Mutterstadt.
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0: 13.33 Uhr, Vorsicht auf der B294 Richtung Haslach in Höhe Dänzlingen-Glottertal. Gefahr durch einen Fahrradfahrer. Gefahr auf allen Fahrstreifen. A3 Frankfurt Richtung Würzburg zwischen Aschaffenburg West und Aschaffenburg Ost. 5 Kilometer stockend. A5 Basel Richtung Karlsruhe zwischen Dreieck Neuenburg und Hartheim-Heitersheim. 6 Kilometer Stau. A5 Karlsruhe Richtung Frankfurt zwischen Heidelberg-Schwetzingen und Dossenheim. 4 Kilometer. A5, Frankfurt Richtung Karlsruhe zwischen Zwingenberg und Bensheim, 3 Kilometer stockend. A5, Frankfurt Richtung Karlsruhe zwischen Bruchsal und Dreieck Karlsruhe, 6 Kilometer Stau. A643, Mainz Richtung Wiesbaden zwischen Mainz, Mombach und Schiersteiner Kreuz, 2 Kilometer Stau. A65, Karlsruhe Richtung Ludwigshafen zwischen Rohrbach und Landau Nord, Unfall mit mehreren Fahrzeugen, 7 Kilometer Stau. A67, Mannheim Richtung Darmstadt zwischen Lorsch und Gernsheim, 2 Kilometer. A7, Ulm Richtung Würzburg zwischen Ahlen-Westhausen und Dinkelsbühl-Fichtenau, 10 Kilometer Stau. A8, München Richtung Stuttgart zwischen Wendlingen und Stuttgart-Degerloch, 8 Kilometer vor der Baustelle. A8, Stuttgart Richtung München zwischen Eichelberg und Tunnel Grübingen, 2 Kilometer Stau. B28, Neu-Ulm-Bad Urach zwischen Zeiningen und Böhringen, in beiden Richtungen Sperrung wegen einer Unfallaufnahme. Und Schweiz, A2 Luzern Richtung Gotthard, zwischen Amstieg und Göschnen, 4 Kilometer Stau. 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
0: Hallihallo, bestens informiert geht's weiter durch diesen Dienstag. Ach, Lieblingshits, The Pointer Sisters mit Slow Hand und jetzt Mr., nein, Sir sogar, Elton John mit Crocodile Rock.
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0: 13.46 Uhr. Vorsicht auf der A3 Nürnberg Richtung Würzburg zwischen Kreuz Biebelried und Rottendorf. Eine ungesicherte Unfallstelle. 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Wir haben es doch alle schon mal genutzt. Eine Kuchenmischung und oder das Puddingpulver von Dr. Oetker. Lara Zellers, unsere Verbraucherredaktion. Ihr habt Dr. Oetker mal genauer untersucht. Was habt ihr rausgefunden?
1: Wir haben uns zum Beispiel mal eins der bekanntesten Produkte vorgenommen. Das Vanille-Puddingpulver haben vermutlich viele von uns schon mal gegessen. Das haben wir mit dem Puddingpulver vom Konkurrenten Ruf und mit einem selbstgemachten Pudding verglichen. Das Ergebnis, der Dr. Oetker-Pudding war am günstigsten, aber was uns wirklich am meisten überrascht hat, bei einer Blindverkostung hat er mit Abstand am besten abgeschnitten, also vor dem selbstgemachten. Ein Lebensmitteltechnologe hat uns das dann so erklärt, dass der Geschmack von Dr. Oetker Pudding so verbreitet und so bekannt ist, dass er sozusagen der Maßstab für Puddinggeschmack geworden ist.
0: Nicht nachvollziehbar. Wenn wir jetzt mal kleinig sein wollen, bei so Fertigpulver oder Backmischung, da backt man ja nicht wirklich selbst, oder?
1: Also wie man es nimmt, man fügt ja trotzdem noch frische Zutaten hinzu. Und bei der Backmischung für Käsekuchen hat das sogar dazu geführt, dass der Dr. Oetker Käsekuchen am Ende teurer war als ein komplett selbstgemachter. Geschmacklich kam er aber auch gut an. Wenn man die Desserts komplett selbst macht, hat man aber natürlich mehr Kontrolle darüber, was reinkommt. In den Dr. Oetker Produkten sind nämlich schon oft künstliche Aromen.
0: Danke, Lara. 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So, und jetzt, Sie hören's schon, klar, jetzt kommen die Eagles. Hotel California, hier in SWR 4.

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1: 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Wie das dann weiterging, erzählt er Ihnen morgen, 7:15.
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Vorsicht auf der A5 Frankfurt Richtung Karlsruhe. Zwischen Karlsruhe Nord und Karlsruhe Durlach steht ein defekter LKW auf der rechten Spur. Aufpassen auf der A8 Stuttgart Richtung München zwischen Raststätte Grübingen Süd und Tunnel Grübingen. Defekter PKW auf der rechten Spur. Außerdem sind da Menschen auf der Spur und dem Standstreifen. So, ich mach mich mal vom Acker. Mein Name ist Sabine Kronau. Tschüss.

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8: 14 Uhr im Studio Ute Weber. Die Diskussion über eine Verrentung mit 63 geht weiter. Eine 200 Jahre alte Rieslingflasche aus der Pfalz ist versteigert worden. Das Wetter im Land spielt heiß bis 38 Grad, später örtlich heftiger Gewitter. Die Debatte um die Abschaffung der sogenannten Rente mit 63 weitet sich aus. 7 der 16 Ministerpräsidenten setzen sich mittlerweile dafür ein, die Möglichkeit einer vorzeitigen abschlagsfreien Rente für langjährig Versicherte zu erhalten. Ann-Kathrin Mellmann fasst zusammen.
9: Die ostdeutschen Ministerpräsidenten sowie die SPD-Länderchefs aus dem Saarland und Bremen argumentieren, wer 45 Jahre gearbeitet und Beiträge gezahlt habe, müsse auch künftig ohne Abschläge früher in Rente gehen können. Kritik kommt auch vom Bundestagsvizepräsidenten Bodo Ramelow. Der linken Politiker hält die Debatte über die sogenannte Rente mit 63 für zu eng. Das eigentliche Problem sei die zunehmende Altersarmut in Ostdeutschland. Unionsfraktionschef Thorsten Frey lehnt Änderungen am Rentenpaket dagegen ab. Wer jetzt einzelne Maßnahmen herausnehme, gefährde das Gesamtkonzept.
8: Nach dem Massenansturm auf die spanische Exklave Ceuta in Afrika beraten die EU-Innenminister gerade über Konsequenzen. Der Vorsitzende der konservativen EVP-Fraktion Weber fordert deutlich mehr Befugnisse für die europäische Grenzschutzbehörde Frontex. Aus Brüssel berichtet Jean-Marie Magot.
10: Weber appellierte an die Innenminister, insbesondere Spanien dazu aufzufordern, die EU-Außengrenzen wirksamer zu schützen. Spanien hatte keine Hilfe von Frontex in Anspruch genommen, worüber Weber Unverständnis zeigte. Für die Zukunft wünscht sich Weber, sollte die Grenzschutzagentur im Zweifel gegen den Willen eines Mitgliedslandes das Kommando übernehmen können. Zwar habe Spanien die Lage wieder im Griff, jedoch sei das eigentliche Problem der, so der CSU-Vize, Kontrollverlust, den Europa am Freitag und Samstag erlebt habe.
8: Vertreter der Opposition haben die Pläne der Bundesregierung zum neuen Zivildienst kritisiert. Linken-Chefin Schwertner sagte den Funke-Medien, ein verpflichtender Zivildienst drohe Arbeit im Sozialbereich zu verdrängen. FDP-Generalsekretär Hagen betonte, dass die Bundesregierung Pläne für einen Ersatzdienst ausarbeite, zeige, dass sie kein Vertrauen in die eigenen Bemühungen habe. Die Regierung trifft gerade Vorkehrungen für einen neuen Zivildienst für den Fall, dass die Wehrpflicht wieder eingeführt werden sollte. Das Niedrigwasser am Rhein hat an einigen Orten in Rheinland-Pfalz neue Tiefstände erreicht. Das geht aus den öffentlichen Pegelwerten der Wasserstraßen- und Schifffahrtsverwaltung hervor. Aus der SWR-Nachrichtenredaktion berichtet jetzt Iris Mack.
11: Am Pegel Kaub am Mittelrhein fiel der Wasserstand zeitweise auf 24 Zentimeter. Damit wurde der bisherige Tiefstwert aus dem Jahr 2018 um 1 Zentimeter unterschritten. Auch in Andernach wurde am Montagnachmittag der bisherige Rekord von 24 Zentimetern gebrochen. Der Wasserstand fiel auf 23 Zentimeter. Ähnlich sieht es in Worms aus. Hier fehlt nur noch 1 Zentimeter bis zum Rekordtief. Am Pegel Rehmagen wurde der Tiefstand von 7 Zentimetern bereits mehrfach erreicht, jedoch bislang nicht unterschritten. Den Vorhersagen zufolge könnten wegen der ausbleibenden Niederschläge die Wasserstände in den kommenden Tagen weiter sinken.
8: Im Internet ist eine Flasche Riesling aus der Pfalz für mehr als 10.000 Euro versteigert worden. Die Flasche der Lage Forster Ungeheuer lagerte nach Angaben des Auktionshauses mehr als 200 Jahre im historischen Gewölbekeller des Weinguts in Deidesheim. Sie sei regelmäßig kontrolliert und 2026 neu verkorkt worden. Der Jahrgang der Flasche von 1811 gilt in der Branche als Kometenjahrgang, da damals ein großer Komet mit bloßem Auge zu sehen war. Und am Schluss die Zeit 14:04.
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12: Es ist einiges los auf den Straßen. Vorsicht auf der A81 Heilbronn Richtung Stuttgart. Zwischen Pleidelsheim und Ludwigsburg Nord ein Plastikteil auf der Fahrbahn. Vorsicht auf der B294 Freudenstadt Richtung Haslach. Zwischen dem Abzweig nach Halbmeil und Wolfach ungesicherte Unfallstelle. A3 Würzburg Richtung Frankfurt zwischen Bessenbach-Walderschaff und Goldbach 3 Kilometer stockend. A3 Frankfurt Richtung Würzburg zwischen Aschaffenburg West und Goldbach 5 Kilometer stockend. A5 Basel Richtung Karlsruhe zwischen Dreieck Neuenburg und Hartheim-Heitersheim 6 Kilometer Stau, 25 Minuten plus. A5 Karlsruhe Richtung Frankfurt zwischen Heidelberg-Schwetzingen und Dossenheim 4 Kilometer Stau, 20 Minuten dauert's länger. A5 Frankfurt Richtung Karlsruhe zwischen Bruchsal und Dreieck Karlsruhe 6 Kilometer Stau, 25 Minuten Verzögerung. 30 Minuten dauert's länger auf der A65 Karlsruhe Richtung Ludwigshafen zwischen Rohrbach und Landau Nord 4 Kilometer Stau. A67 Mannheim Richtung Darmstadt zwischen Lorsch und Gernsheim 2 Kilometer Stau an einer geräumten Unfallstelle. A671 Wiesbaden-Mainz zwischen Hochheim Süd und Mainspitz-Dreieck in beiden Richtungen 1 Kilometer Stau. A7 Ulm

0: 29 Grad in Singhofen, 32 Grad sind's in Nierstein, sonnige 33 Grad in Friedrichshafen am Bodensee und die Sonne scheint auch im Neckartal, in Neckargemünd beispielsweise bei 34 Grad. Wie geht das Wetter weiter? Das sagt Ihnen Gernot Schütz.
1: Am Nachmittag bleibt es sehr heiß, verbreitet mit extremer Wärmebelastung. Gegen Abend bilden sich einzelne kräftige Gewitter lokal mit Unwettergefahr durch Starkregen, Hagel und stürmische Böen. In der Nacht ziehen die Gewitter ab, die Wolken lockern auf und die Tiefstwerte liegen zwischen 22 und 19 Grad. Morgen scheint dann die Sonne zu ein paar lockeren Wolken. Es bleibt trocken bei maximal 31 Grad in Elmstein. Bis 34 Grad in Germersheim wird es nicht mehr ganz so heiß wie heute. Am Donnerstag und Freitag erwartet uns freundliches Sommerwetter bei Höchstwerten knapp unter 30 Grad.
0: Dankeschön, Gernot.
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0: Herzlich willkommen, rein geht's in den Dienstagnachmittag und wir sind ja immer noch, Klammer auf, mittendrin in der Urlaubszeit. Deswegen die Frage an Sie, welcher Urlaubstyp sind Sie denn? Alles durchgeplant oder so spontan wie möglich? Pauschalreise oder spontan ins Auto setzen und los geht's, Ziel unbekannt? Wir sind sehr gespannt auf Ihre Antworten. Sie können uns gerne schreiben, Mail ins Studio oder per WhatsApp. Und die ersten Antworten hören wir auch schon gleich nach drei Hits.
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0: Grüßen Hits von Blondie. The tide is high. Hier ist SWR 4 am Dienstagnachmittag. Und wir gehen schnell auf die Straße, damit Sie sicher ankommen. Vorsicht auf der A5 Karlsruhe Richtung Basel. Zwischen Herbolzheim und Riegel ein Plastikteil auf der linken Spur. Und Vorsicht auf der A8 Stuttgart Richtung Karlsruhe. Zwischen Pforzheim Ost und Pforzheim Nord eine Schaufel auf der linken Spur. Bitte aufpassen. Baden-Württemberg hat ja seit letzter Woche Schulferien. Rheinland-Pfalz ist gerade in der Endphase, hat die letzte Ferienwoche. Deswegen die Frage an Sie, wo soll es hingehen, beziehungsweise wo ist es hingegangen, kann ja auch sein. Hotel, Ferienwohnung oder Campingplatz und vor allen Dingen, wer fährt da alles mit? Das kann man ja alles vorher klären, das kann man alles planen. Muss man aber nicht. Es geht auch alles einfach ganz spontan. Wie machen Sie das? Welcher Urlaubtyp sind Sie? Planen oder Spontanität? Das sagen die Freiburger.
1: Ich bin nicht so der spontane Typ. Ich mag lieber vorher wissen, wo ich hinkomme.
2: Also mit den Kindern tun wir schon immer rechtzeitig buchen. Ohne Kinder habe ich so Sachen gemacht, aber mittlerweile nicht mehr.
3: Wir planen ein Jahr, bevor der Urlaub losgeht, schon fürs nächste Jahr.
4: Ich fahre gerne spontan drauf los. Wir haben eine kleine Camper-Van und kann man übernachten, da ist man flexibel.
5: Einfach spontan irgendwo hinfahren, jetzt in der Hauptsaison, jetzt halte ich für absolut riskant, weil man dann unter Umständen gar nichts findet oder ewig rumsuchen muss. Das wäre natürlich nicht so das tolle Urlaubserlebnis. Ne?
0: Ja, aber wie heißt so schön, no risk, no fun, oder? Mögen Sie es spontan oder planen Sie lieber Ihren Urlaub komplett durch? Welcher Typ sind Sie? Sie können uns gerne schreiben, eine Mail unter swr4.de oder Sie erreichen uns natürlich auch wie immer unter WhatsApp oder auch gerne mit unserer App. Alles ist möglich. Hier ist SWR 4 am Dienstag.

Taylor hier bei SWR 4 Fire and Rain um 14.27 Uhr. Vorsichtig fahren bitte auf der A61 Ludwigshafen Richtung Koblenz zwischen Dorsheim und Waldlaubersheim. Defekter Wohnwagen auf der rechten Spur, die ist gesperrt. Jetzt eine interessante Frau, Tracy Chapman, amerikanische Singer-Songwriterin, eine sehr kritische Frau, sehr kritische Texte, tolle Titel, das ist einer davon, Talking About a Revolution. Tracy Chapman, danach die Nachrichten aus ihrer Region. Hier ist SWR 4 am Dienstag.

0: Es ist 14.30 Uhr.
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2: Aus dem Studio Mannheim-Ludwigshafen mit Irmgard Reisinger. Guten Tag. Mann gräbt Urne auf Landauer Friedhof aus. Betrug mit Identitätsklau in Mutterstadt. Das Wetter schwülheiß, örtlich Gewitter bis 36 Grad. Ein Mann hat am Wochenende auf dem Landauer Hauptfriedhof die Urne eines verstorbenen Familienmitglieds aus einem Urnengrab genommen. Nach Angaben der Stadt handelt es sich um einen Einzelfall mit persönlichem Hintergrund. Der Mann habe anschließend die Urne selbst wieder zurückgebracht. Das Ordnungsamt der Stadt Landau und die Polizei hätten nach Bekanntwerden des Vorfalls die notwendigen Schritte eingeleitet. Die Polizei ermittle weiter. Zu den Hintergründen teilte die Stadtverwaltung Landau weiter mit. Ein Mann aus Mutterstadt ist Opfer einer perfiden Betrugsmasche geworden. Das ging laut Polizei so weit, dass die unbekannten Täter sich sogar seinen Lohn überweisen ließen. Katrin Illich.
3: Der 46-jährige Mann aus Mutterstadt hatte zuerst auf TikTok nach einem Kredit über 20.000 Euro gesucht. Nach Polizeiangaben war er dabei unvorsichtig und schickte einer angeblichen Vermittlerin über WhatsApp Fotos von seinem Personalausweis und seiner Lohnabrechnung. Direkt im Anschluss sei der Kontakt abgebrochen. Anfang August blieb dann der Lohn des Mannes aus. Im Gespräch mit seinem Arbeitgeber kam der Betrug ans Licht. Die Täter hatten die Daten genutzt, um dem Arbeitgeber des 46-Jährigen eine neue Bankverbindung mitzuteilen. Auf dieses Konto ließen sie sich dann seinen Lohn überweisen. Die Polizei ermittelt.
2: Die Sanierung der Osthalle in Speyer verzögert sich nach Angaben der Stadtverwaltung um mehrere Wochen. Die Halle wird auch für den Schulsport benötigt. Heiko Wirz, was bedeutet das denn für die Betroffenen?
4: Eine Sprecherin der Stadt Speyer hat mir gesagt, dass die Schülerinnen und Schüler der integrierten Gesamtschule auf die Sporthalle eines benachbarten Vereins ausweichen müssen. Bis zu den Herbstferien könnten aber auch die Außensportanlagen genutzt werden. Eigentlich sollte die Osthalle in den Sommerferien saniert werden, aber bei Teilen der Deckenkonstruktion gab es Lieferprobleme und deshalb muss der Schulsport der integrierten Gesamtschule mehrere Wochen lang ausweichen. Übrigens, nicht nur Schülerinnen und Schüler sind von der längeren Schließung der Osthalle betroffen, sondern auch mehrere Vereine.
1: Das Wetter.
2: Es bleibt erst noch schwülheiß mit Temperaturen bis 36 Grad in der Rheinebene. Gegen Abend sind örtlich kräftige Schauer und Gewitter möglich. Aktuell sind es 37 Grad in Bad Bergzabern, 34 in Germersheim. Die Aussichten in den nächsten Tagen zeitweise sonnig, weniger schwül und etwas weniger heiß. Morgen bis 34 Grad.
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0: Um 2:35 Vorsicht auf der A61 Ludwigshafen Richtung Koblenz. Zwischen Dorsheim und Waldlaubersheim defekter Wohnwagen, rechte Spur gesperrt. Vorsicht auf der A81 Stuttgart Richtung Singen. Zwischen Dreieckbad Dürheim und Geisingen Fahrzeugteile auf der linken Spur. A3 Würzburg Richtung Frankfurt zwischen Bessenbach-Walderschaff und Goldbach 3 Kilometer stockend. A3 Frankfurt Richtung Würzburg zwischen Aschaffenburg West und Goldbach 5 Kilometer stockender Verkehr. A5 Basel Richtung Karlsruhe zwischen Dreieck-Neuenburg und Hattam-Heitersheim 5 Kilometer Stau, 20 Minuten dauert's länger. Die dauert's auch länger auf der A5 Karlsruhe Richtung Frankfurt zwischen Heidelberg-Schwetzingen und Dossenheim 4 Kilometer Stau. A5 Frankfurt Richtung Karlsruhe zwischen Karlsruhe Nord und Dreieck-Karlsruhe 4 Kilometer Stau. Dann haben wir die A6 Mannheim Richtung Heilbronn zwischen Wiesloch-Rauenberg und Sinsheim 3 Kilometer Stau, Verzögerung eine Viertelstunde. A7 Ulm Richtung Würzburg zwischen Ellwangen und Dinkelsbühl-Fichtenau 7 Kilometer Stau, 30 Minuten plus. Eine halbe Stunde Verzögerung auch auf der A8 München Richtung Stuttgart zwischen Wendlingen und Stuttgart-Degerloch, 8 Kilometer Stau vor der Baustelle. Dann haben wir die A8 Stuttgart Richtung München zwischen Raststätte-Grübingen Süd und Hohenstadt, 5 Kilometer Stau, 20 Minuten Verzögerung. Eine halbe Stunde dauert's länger auf der A81 Stuttgart Richtung Singen zwischen Rottweil und Villingen-Schwenningen, 4 Kilometer Stau. B28 Neu-Ulm-Bad-Urach zwischen Zeiningen und Böhringen in beiden Richtungen ist hier die Bundesstraße nach einem Unfall gesperrt. Ebenso die B294 Hasler-Freudenstadt, die ist zwischen Wolfach und Schiltach in beiden Richtungen gesperrt. Auch da ein Unfall und 3 Kilometer Stau. Nochmal die B294 Freudenstadt-Haslach Gegenrichtung zwischen dem Abzweig nach Halbmeil und Wolfach in beiden Richtungen. Auch da die Bundesstraße zu wegen des Unfalls. Aus der Schweiz noch A2 Luzern Richtung Gotthard zwischen Wassen und Göschenen 3 Kilometer Stau, Verzögerung 30 Minuten. Alles zum Nachlesen, auch die kürzeren Staus auf swr4.de und in unserer App. Wir wünschen gute Fahrt, kommen Sie gut an.
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0: Es zieht sich wie ein roter Faden durch unser Programm der letzten Tage, ja fast schon Wochen, das Thema Trockenheit und Niedrigwasser. Und die Lage wird immer prekärer. Auch der Grundwasserspiegel sinkt immer weiter. Die Wetterreporterin der SWR-Landesschau, Ulrike Hellwig, die ist heute im Wald bei Offenbach an der Queich unterwegs gewesen und schaut mit Experten dort mal in den Boden, wo der Wasserstand gerade steht. Das sagt sie uns gleich nach 3 Hits.
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0: Wassersparen ist das Gebot der Stunde in diesem Sommer. Hier ist SWR 4 für Rheinland-Pfalz und der Südwesten. Ja, er trocknet weiter aus. Die Gewässer werden leerer und der Grundwasserspiegel sinkt. Die Wetterreporterin der SWR Landesschau, Ulrike Hellwig, die war heute im Wald bei Offenbach an der Queich unterwegs mit einem Experten, um den Grundwasserspiegel mal zu suchen. Uli, wie findet man bitte schön oder wie sucht man einen Grundwasserspiegel? Wie habt ihr das gemacht?
1: Ah, das haben die schon von langer Hand vorbereitet. Also der Dr. Hane ist Gewässerökologe und er hat das Institut für Gewässerökologie in Landau mitbegründet vor 25 Jahren. Und schon damals haben die angefangen, an verschiedenen Stellen hier in der Pfalz Rohre in den Waldboden rein zu bohren. Und in diesen Bohren sind nochmal so drei Schläuche, die in verschiedenen Tiefen enden. Und durch diese Schläuche kann eine Sonde geschoben werden und daran kann man ziemlich genau festlegen, wo der Grundwasserspiegel endet, auf welcher Höhe. Und man kann aber noch ganz viele andere Sachen damit messen.
0: Und wie tief ist der Grundwasserspiegel? Habt ihr irgendwie einen Wert mitgebracht?
1: Ja, wir waren bei 1,77 Meter. Vor kurzem war er noch bei 1,85 Meter. Insgesamt kann man aber sagen, dass in den letzten 25 Jahren der Grundwasserspiegel permanent insgesamt um 50 Zentimeter gesunken ist.
0: Wie viel müsste es denn regnen, damit der Grundwasserspiegel wieder ein bisschen steigt?
1: Ja, die Frage habe ich auch gestellt. Da hat er gelacht. Er sagte, also das ist ganz, ganz unterschiedlich. Es können Jahre sein, es können aber auch 100 Jahre sein. Also es muss ja erstmal so sein, dass der Boden sich sättigt. Das dauert lange.
0: Hat der Experte überhaupt noch Hoffnung, dass es nochmal so hoch geht?
1: Wir können schon mal so sagen, ich habe gefragt, hat sie überrascht, was sich so in den letzten 25 Jahren entwickelt hat? Und da hat er gesagt, nein, im Groben war die Richtung schon so angedacht. Es sind aber dann so verschiedene Parameter, mit denen man nicht gerechnet hat, dass zum Beispiel auch mit fallendem Grundwasserspiegel sich die Zusammensetzung der biologischen Vielfalt da unten verändert hat. Dass diese kleinen Wasserkrebschen, die da sind, die sind so einen Millimeter groß, die sterben aus und kleinere machen sich dann breit. Und wenn der Wasserspiegel noch tiefer geht oder es auch wärmer wird, das Grundwasser, dann gibt es eine ganz andere Zusammensetzung der Mikrobiologie und das verändert das Wasser nochmal, was später dann wieder eine Rolle spielt bei den Kläranlagen.
0: Die Wetterreporterin der Landesschau, Ulrike Hellwig, heute auf der Suche nach dem Grundwasserspiegel und Bilder von dort, wie man das macht, sehen Sie dann heute Abend in der Landesschau im SWR im Wetter ab 18 Uhr.

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8: 15 Uhr im Studio Susanne Kimmel. BioNTech senkt wegen der schwachen Nachfrage nach Corona-Impfstoffen seine Umsatzziele. Bei der Schwimm-EM holt Florian Wellbrock Gold. Das Wetter in Rheinland-Pfalz schwül heiß bei 31 bis 38 Grad. Am Abend örtlich heftige Gewitter. Das Mainzer Pharmaunternehmen BioNTech hat auch im zweiten Quartal hohe Verluste gemacht. Wie der Konzern mitteilt, stand unterm Strich ein Minus von rund 821 Millionen Euro nach einem Minus von 387 Millionen im Vorjahresquartal. Aus der SWR Wirtschaftsredaktion Sabine Geipel.
9: Sinkende Nachfrage nach Corona-Impfstoffen auf der einen Seite, hohe Ausgaben für die Erforschung neuer Therapien gegen Krebs auf der anderen. Der Umsatz hat sich im zweiten Quartal gegenüber dem Vorjahr mehr als halbiert. Nur noch gut 106 Millionen Euro hat BioNTech mit Corona-Impfstoffen erlöst. Beim Unternehmen stellt man sich auf eine weiter sinkende Nachfrage danach ein, auch weil in der bevorstehenden Impfsaison erstmals auf bereits vorrätige Impfstoffdosen zurückgegriffen werden kann. So rechnet BioNTech mit weniger Jahresumsatz. Zwischen 1,6 und 1,9 Milliarden Euro. Zuletzt hatte man noch bis zu 2,3 Milliarden an Erlösen erwartet.
8: Die EU-Staaten wollen sich durch Frühwarnsysteme besser auf mögliche Migrationskrisen vorbereiten. Das haben die jeweiligen Innenminister nach einer gemeinsamen Videoschalte mitgeteilt. Mit den geplanten Frühwarnsystemen reagieren sie auf die Vorfälle in der spanischen Exklave Ceuta. Dorthin waren vergangene Woche zehntausende Menschen aus Marokko geflüchtet. EU-Innenkommissar Brunner sagt, der Andrang sei ein Test für die Sicherheit der Außengrenzen gewesen. Europa habe diesen Test aber bestanden. Das Bundeskartellamt hat gegen alle 12 Raffineriebetreiber in Deutschland Verfahren eingeleitet. Grund sind die hohen Spritpreise im Juli. Aus Bonn berichtet Anne Burkhardt.
10: Als möglichen Grund nennt es zum einen den steigenden Abstand zwischen Rohöl- und Großhandelspreis. Außerdem habe sich mit der 12-Uhr-Regel ein starkes Gefälle entwickelt. Auch das Niedrigwasser auf dem Rhein trage zu regionalen Preisunterschieden bei, weil es den Transport über die Wasserstraße erschwere. Trotzdem ist die Aufsichtsbehörde mit Sitz in Bonn skeptisch, ob das alles zu solch hohen Spritpreisen führen kann. Deshalb hat sie Verfahren gegen sämtliche Raffineriebetreiber in Deutschland eingeleitet. Das Ziel? Sie will herausfinden, welche Kosten den Mineralölkonzernen wirklich entstanden sind und ob die Preise dadurch gerechtfertigt werden können.
8: Die Diskussion um die Abschaffung der Rente mit 63 weitet sich aus. 7 der 16 Ministerpräsidenten setzen sich mittlerweile dafür ein, die Möglichkeit zu erhalten. Aus Berlin, Anne-Kathrin Mellmann.
10: Die ostdeutschen Ministerpräsidenten sowie die SPD-Länderchefs aus dem Saarland und Bremen argumentieren, wer 45 Jahre gearbeitet und Beiträge gezahlt habe, müsse auch künftig ohne Abschläge früher in Rente gehen können. Kritik kommt auch vom Bundestagsvizepräsidenten Bodo Ramelow. Der linken Politiker hält die Debatte über die sogenannte Rente mit 63 für zu eng. Das eigentliche Problem sei die zunehmende Altersarmut in Ostdeutschland. Unionsfraktionschef Thorsten Frey lehnt Änderungen am Rentenpaket dagegen ab. Wer jetzt einzelne Maßnahmen herausnehme, gefährde das Gesamtkonzept.
8: Bei der Schwimm-EM in Paris hat Florian Wellbrock Gold geholt. Er entschied das Freiwasserrennen über 10 Kilometer in der Seine für sich. Sein erster Sieg bei einer EM bedeute ihm viel, hat Wellbrock nach dem Rennen gesagt.
11: Mehrfach Weltmeister geworden, einmal Olympiasieger geworden und diese eine Medaille hat irgendwie noch gefehlt. Und das Puzzle jetzt irgendwie zu haben, also das Puzzleteil für das Gesamtbild, das bedeutet mir schon sehr, sehr viel.
8: Heute Morgen hatte Synchronschwimmerin Clara Pleyer Bronze in der technischen Kür gewonnen. Die Zeit 15.04 Uhr.
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12: Vorsichtig fahren bitte auf der A5 Basel Richtung Karlsruhe zwischen Mülheim und Neuenburg und Hartheim-Heitersheim Fahrradfahrer auf der Fahrbahn. A1 Trier Richtung Köln-Koblenz zwischen Salmtal und Kreuz-Wittlich Unfall. Rechte Spur blockiert, 2 Kilometer Stau. A3 Frankfurt Richtung Würzburg zwischen Aschaffenburg West und Aschaffenburg Ost. Defekte LKW, rechte Spur gesperrt, 4 Kilometer stockend. A5 Frankfurt Richtung Karlsruhe zwischen Karlsruhe Nord und 3 Karlsruhe. Unfallschadenbeseitigung ist hier, 5 Kilometer Stau, rechte Spur ist gesperrt. Dann gehen wir auf die A8 München Richtung Stuttgart zwischen Wendlingen und Stuttgart-Degerloch. 6 Kilometer Stau vor der Baustelle, 20 Minuten plus. A8 Stuttgart Richtung Karlsruhe zwischen Pforzheim Süd und Pforzheim Ost 3 Kilometer stockend. Nochmal die A8 Stuttgart Richtung München zwischen Eichelberg und Hohenstadt 7 Kilometer Stau, Verzögerung eine halbe Stunde. 2 Kilometer Stau auf der A81 Stuttgart Richtung Singen, hier zwischen Rottweil und Villingen-Schwenningen. B28 Neu-Ulm-Bad Urach zwischen Zeiningen und Böhringen. In beiden Richtungen ist die Bundesstraße nach einem Unfall gesperrt. Auch die B294 Haslach-Freudenstadt ist gesperrt zwischen Wolfach und Schiltach. Auch da gab es einen Unfall. 3 Kilometer Stau. Und nochmal B294 in der Gegenrichtung Freudenstadt-Haslach. Hier zwischen dem Abzweig nach Halbmeil und Wolfach in beiden Richtungen einen Unfall. Und auch da die Sperrung. B313 Reutlingen-Sigmaringen. Die ist zwischen dem Abzweig nach Meidelstetten und Trochtelfingen auch nach einem Unfall in beiden Richtungen zu. Und in der Schweiz A2 Luzern Richtung Gotthard zwischen Wassen und Göschnen 3 Kilometer Stau. Eine halbe Stunde dauert es länger. Kommen Sie alle gut an, kommen Sie gut durch. 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
12: Wir messen 29 Grad in Adenau, 30 Grad sind es in Herdorf und jeweils 33 Grad haben wir in Böblingen oder auch in Konstanz am Bodensee. Gernot Schütz sagt uns, wie das Wetter weitergeht heute an diesem Dienstag.
13: Am Nachmittag bleibt es sehr heiß, verbreitet mit extrem

0: Bierchen durch. Christiane hat uns geschrieben aus Rahlingen. Wir sind begeisterte Camper, schreibt sie. Für uns gibt's nur spontanen Urlaub. Mit dem Wohnmobil raus und los. Morgen zum Beispiel Richtung Mosel bis zum 12. August. Und ab dem 24. August dann, ach, ich beneide sie, geht's 5 bis 6 Wochen mit unbekanntem Ziel einfach wieder los. Süden oder Norden von Deutschland. Es ist noch ungewiss, mal sehen, wo sie es hintreibt. Also, das sind eher die Spontanen. Wobei, einen Urlaub im Jahr, den buchen sie. Den Weihnachtsurlaub im Tannheimer Tal, weil man sonst dort keinen Stellplatz mehr bekommt. Ansonsten eher die spontane Fraktion. Sie können uns gerne schreiben. Mail ins Studio, per WhatsApp oder auch in der App.
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The Cats hier bei SWR 4. Let's Dance um 20 nach 3. Hier ist der Dienstagnachmittag und jetzt ein absolutes Highlight aus den 80ern. Musik aus Norwegen, Aha, ist am Start. Sie sind 1985 so richtig durchgestartet mit ihrem Hit Take On Me aus dem Debütalbum Hunting High and Low. Ja, und diesen Titel Hunting High and Low, den hören wir jetzt auch gleich. Übrigens, Aha haben ihre Karriere schon das ein oder andere Mal beendet, wollten die Band eigentlich an den berühmten Nagel hängen. So richtig geklappt hat das irgendwie nie. Offenbar wurde es den dreien immer wieder zu langweilig. Und deswegen hatte auch Paul Wachter, einer von den drei Ahas, mal gesagt, man kann uns einfach nicht vertrauen, wenn wir sagen, wir machen Schluss. Ja, irgendwie kommen sie immer wieder, jetzt auch hier bei SWR 4.

0: Es ist 15.30 Uhr.
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2: Aus dem Studio Mannheim-Ludwigshafen mit Irmgard Reisinger. Guten Tag. Plädoyers im Mordprozess. Staatsanwaltschaft fordert lebenslange Freiheitsstrafe. Mann gräbt Urne auf Landauer Friedhof aus. Das Wetter schwülheiß, örtlich Gewitter bis 36 Grad. Im Prozess um die getötete Dilan am Landgericht Frankenthal haben Staatsanwaltschaft und Nebenklage eine lebenslange Freiheitsstrafe für den angeklagten Ehemann gefordert. Der 40-Jährige sei schuldig zu sprechen wegen Mordes aus niedrigen Beweggründen. Nach Angaben des Staatsanwalts war die Tat der Endpunkt einer Eskalation, die der Mann selbst vorangetrieben habe. Der Angeklagte steht wegen Mordes vor Gericht. Ihm wird vorgeworfen, im November 2025 in Ludwigshafen seine Ehefrau mit 43 Messerstichen getötet zu haben. Die Sanierung der Osthalle in Speyer verzögert sich nach Angaben der Stadtverwaltung um mehrere Wochen. Die Halle wird auch für den Schulsport benötigt. Heiko Wirz, was bedeutet denn das für die Betroffenen?
3: Eine Sprecherin der Stadt Speyer hat mir gesagt, dass die Schülerinnen und Schüler der integrierten Gesamtschule auf die Sporthalle eines benachbarten Vereins ausweichen müssen. Bis zu den Herbstferien könnten aber auch die Außensportanlagen genutzt werden. Eigentlich sollte die Osthalle in den Sommerferien saniert werden, aber bei Teilen der Deckenkonstruktion gab es Lieferprobleme und deshalb muss der Schulsport der integrierten Gesamtschule mehrere Wochen lang ausweichen. Übrigens, nicht nur Schülerinnen und Schüler sind von der längeren Schließung der Osthalle betroffen, sondern auch mehrere Vereine.
2: Ein Mann hat am Wochenende auf dem Landauer Hauptfriedhof die Urne eines verstorbenen Familienmitglieds aus einem Urnengrab genommen. Nach Angaben der Stadt handelt es sich um einen Einzelfall mit persönlichem Hintergrund. Der Mann habe anschließend die Urne selbst wieder zurückgebracht. Das Ordnungsamt der Stadt Landau und die Polizei hätten die notwendigen Schritte eingeleitet. Die Polizei in Ludwigshafen warnt vor Dieben, die mit einem Kettentrick Halsschmuck stehlen. Ein unbekanntes Paar hatte einer Seniorin heute Vormittag auf der Straße Ketten zur Anprobe um den Hals gelegt. Die Seniorin widersprach. Als das Paar die Ketten abgenommen hatte, war auch der Schmuck der Seniorin verschwunden. Die Täter seien dann in einem Mercedes mit französischem Kennzeichen geflüchtet.
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2: Es bleibt erst noch schwülheiß mit Temperaturen bis 36 Grad in der Rheinebene. Gegen Abend sind örtlich kräftige Schauer und Gewitter möglich. Aktuell sind es 35 Grad in Ludwigshafen, Speyer und Wörth.
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0: Um 3:05 Vorsicht auf der A5 Frankfurt Richtung Karlsruhe. Zwischen Darmstadt-Eberstadt und Seeheim-Jugenheim ein Unterlegkeil auf der rechten Spur im Bereich des Parkplatzes Rolandshöhe. A1 Trier Richtung Köln-Koblenz zwischen Salmtal und Kreuz-Wittlich Unfall, rechte Spur blockiert, 2 Kilometer Stau. A3 Frankfurt Richtung Würzburg zwischen Aschaffenburg-West und Aschaffenburg-Ost, defekter Laster, rechte Spur gesperrt, 4 Kilometer stockend. Dann die A5 Frankfurt Richtung Karlsruhe zwischen Karlsruhe-Nord und 3 Karlsruhe. Unfallschadenbeseitigung. Rechte Spur ist gesperrt. 4 Kilometer Stau. Dauert eine Viertelstunde länger. A8 München Richtung Stuttgart zwischen Wendlingen und Stuttgart-Degerloch. 6 Kilometer Stau vor der Baustelle. 20 Minuten plus. 3 Kilometer stockender Verkehr auf der A8 Stuttgart Richtung Karlsruhe zwischen Pforzheim Süd und Pforzheim Ost. B28 Neu-Ulm-Bad Urach zwischen Zeiningen und Böhringen. In beiden Richtungen ist die Bundesstraße wegen eines Unfalls gesperrt. Auch die B294 Haslach-Freudenstadt zwischen Wolfach und Schiltach ist in beiden Richtungen nach einem Unfall gesperrt. Hier 2 Kilometer Stau. Nochmal die B294 Freudenstadt-Haslach zwischen dem Abzweig nach Halbmeil und Wolfach. Auch da ist die Bundesstraße in beiden Richtungen wegen des Unfalls gesperrt. Dann das gleiche auf der B313 Reutlingen-Sigmaringen zwischen dem Abzweig nach Meidelstetten und Trochtelfingen. Auch hier die Bundesstraße gesperrt in beiden Richtungen. Auch da gab es einen Unfall. Und in der Schweiz A2 Luzern Richtung Gotthard zwischen Wassen und Göschnen 2 Kilometer Stau. 20 Minuten dauert es länger. Kommen Sie alle gut und sicher an. 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
0: Und man muss sagen, sie sind nicht ganz ungefährlich. Die Blaualgen, die teilweise in unseren Gewässern im Südwesten herumwabern. Denn mit der Trockenheit wird auch die Wasserqualität immer schlechter. Und alle Hundebesitzer, jetzt mal genau zuhören, für ihre Vierbeiner können diese Blaualgen gefährlich werden. Warum? Das erklären wir Ihnen gleich nach drei Hits.
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0: Small Faces, Lazy Sunday um 3:45. Hier ist der Dienstagnachmittag bei SWR 4. Ja, und der Sommer 2026, der bedeutet Stress für Mensch, Tier und Natur, weil es ist sehr warm. Erst heute hat der Rheinpegel Kaub zum Beispiel auch einen neuen Minusrekord gemeldet. Gerade mal 24 Zentimeter Wasser sind da noch drin, so wenig wie noch nie. Und in den Bächen und Flüssen, wo es noch Wasser gibt, da droht Sauerstoffmangel und damit ein Fischsterben. SWR 4-Reporter Christian Altmaier hat sich mal die Mosel angeschaut für uns. Wie kritisch wird's denn da, wenn Trockenheit und Hitze noch so weitergehen?
1: Naja, also was auf der Mosel jedenfalls gerade zu beobachten ist, ist eine Blüte der sogenannten Blaualgen. Das sind Bakterien, die so einen grünlichen Teppich auf dem Wasser bilden. Und das sieht nicht nur eklig aus, sondern ist auch gefährlich. Weniger für Fische, aber zum Beispiel für Hunde, wie mir die Tierärztin Daniela Mamic aus Traben-Trarbach erklärt hat.
2: Hunde kommen mit Brechen und Durchfall. Es können auch mal Hautprobleme auftreten, allergische Reaktionen oder neurologische Probleme bis hin zu Krämpfen. Also wir haben das regelmäßig. Ich würde mal schätzen, so in der Saison sind das so am Tag 1-2 Fälle, die wir tatsächlich dann doch haben.
1: Wegen des Klimawandels wird diese Saison leider immer länger. Die Einheimischen haben sich schon fast daran gewöhnt, dass die Mosel im Sommer eben grün ist. Viele Touristen wissen allerdings nicht, dass ihre Hunde von den Blaualgen krank werden. Und die Urlaubszeit ist noch lang an der Mosel. Und wenn nicht bald sehr viel Regen fällt, dann werden sich die Blaualgen noch weiter verbreiten. Und auch das Fischsterben in den kleinen Bächen dürfte weitergehen.
0: Ja, und das Einzige, was an Regen heute wohl runterkommen könnte, ist mal wieder Starkregen. Das bedeutet, es trifft nicht alle, sondern es ist je nach Region bei uns im Südwesten sehr vereinzelt nur unterwegs. Was wir bräuchten, wäre ein schöner, langer, kräftiger Landregen. Wo genau es regnen könnte, das hören wir gleich dann natürlich immer in unseren Wetteraussichten und auch ganz ausführlich in einer knappen Stunde hier bei SWR 4 im Gespräch mit unserem SWR 4 Wetterexperten.

SWR4 spielt Starship Nothing's Gonna Stop Us Now um 4:07 an diesem Dienstag, damit Sie sicher ankommen. Diese Hinweise: Vorsicht auf der A5 Basel Richtung Karlsruhe. In der Einfahrt Freiburg Mitte liegen mehrere Plastikteile auf der Fahrbahn und vorsichtig fahren bitte auch auf der B31 Freiburg Richtung Donaueschingen. Zwischen Breitnau-Höllsteig und dem Abzweig nach Birklehof Gefahr durch ein defektes Fahrzeug auf der rechten Spur, und zwar hier in einer Kurve. Bitte vorsichtig unterwegs sein. Nana, hey, hey, kiss him, goodbye, singen jetzt Steam bei SWR4.

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4: 16 Uhr im Studio Susanne Kimmel. Das Familienministerium bestätigt Pläne für eine Wiedereinführung des Zivildienstes. In der Pfalz bringt ein jahrhundertealter Wein mehr als 10.000 Euro. Das Wetter in Rheinland-Pfalz: am Abend Sonne, Wolken und örtlich kräftige Gewitter. Morgen freundlich und etwas kühler, dann 27 bis 34 Grad. Die Bundesregierung bereitet die Grundlagen für einen neuen Zivildienst vor. Entsprechende Medienberichte hat das Bundesfamilienministerium jetzt bestätigt. Aus Berlin berichtet Sarah Beham.
5: Für den Fall der Fälle hat das Bundesfamilienministerium 23 große Sozialverbände abgefragt, darunter Caritas, Diakonie und den Paritätischen Wohlfahrtsverband. Das Ergebnis? Fast alle Verbände sagen, sie wären grundsätzlich bereit, wieder Plätze anzubieten. Nötig sind die Planungen des Bundesfamilienministeriums aufgrund des neuen Wehrdienstgesetzes. Es gilt seit Januar und setzt auf Freiwillige bei der Bundeswehr. Sollten sich nicht genug Freiwillige melden, könnte der Bundestag jedoch eine sogenannte Bedarfswehrpflicht beschließen.
4: Die EU-Staaten wollen sich mit Frühwarnsystemen besser auf mögliche Flüchtlingskrisen vorbereiten. Das haben die Innenminister nach ihrer Videoschalte zu den Vorfällen in der spanischen Exklave Ceuta mitgeteilt. Dorthin waren vergangene Woche zehntausende Menschen aus Marokko geflüchtet. Als Reaktion sollen die Außengrenzen der EU besser geschützt und die sozialen Medien genauer beobachtet werden. Denn Falschmeldungen dort hatten zu dem Massenansturm auf Ceuta beigetragen. Angesichts des Rekordniedrigwassers vermessen Experten den Wasserstand des Rheins neu. Schiffe des Wasserstraßen- und Schifffahrtsamts sind dafür an mehreren Abschnitten unterwegs. Dadurch sollen Ablagerungen erkannt und die tatsächliche Fahrrinne für die Schiffe ermittelt werden. Das helfe, Berechnungsmodelle für Wasserstände und Strömungsverhältnisse zu überprüfen, hat ein Sprecher erklärt. Die Fahrrinne ist deutlich tiefer als der jeweilige Pegelstand am Ufer. Das variiert jedoch von Abschnitt zu Abschnitt. Schiffe können zwar weiterfahren, allerdings aktuell mit weniger Ladung. Die Pünktlichkeit bei der Deutschen Bahn hat sich auch im Juli nicht verbessert. Nach vorläufigen Zahlen kamen rund 53% aller Fernzüge pünktlich an. Das waren genauso viele wie im Juni. Als Gründe nennt die Bahn Probleme bei der Infrastruktur, aber auch die Hitzewelle. Als pünktlich gilt bei der Bahn ein Zug, der weniger als 6 Minuten Verspätung hat. Das Mainzer Pharmaunternehmen BioNTech ist im zweiten Quartal weiter in die roten Zahlen gerutscht. Wie der Konzern mitteilt, stand unterm Strich ein Minus von rund 821 Millionen Euro nach einem Minus von 387 Millionen im Vorjahresquartal. Aus der SWR Wirtschaftsredaktion Sabine Geipel.
6: Sinkende Nachfrage nach Corona-Impfstoffen auf der einen Seite, hohe Ausgaben für die Erforschung neuer Therapien gegen Krebs auf der anderen. Der Umsatz hat sich im zweiten Quartal gegenüber dem Vorjahr mehr als halbiert. Nur noch gut 106 Millionen Euro hat BioNTech mit Corona-Impfstoffen erlöst. Beim Unternehmen stellt man sich auf eine weiter sinkende Nachfrage danach ein. So rechnet BioNTech mit weniger Jahresumsatz zwischen 1,6 und 1,9 Milliarden Euro. Zuletzt hatte man noch bis zu 2,3 Milliarden an Erlösen erwartet.
4: Eine Flasche Riesling aus der Pfalz ist im Internet für mehr als 10.000 Euro ersteigert worden. Der Wein aus der Lage Forster Ungeheuer lagerte nach Angaben des Auktionshauses mehr als 200 Jahre im historischen Gewölbekeller eines Weinguts in Deidesheim. Dort sei er regelmäßig kontrolliert und erst dieses Jahr neu verkorkt worden. Der Jahrgang von 1811 gilt in der Branche als Kometenjahrgang, da damals ein großer Komet mit bloßem Auge zu sehen war. Zum Schluss die Zeit. Es ist 16.04 Uhr.
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7: Vorsicht auf der A5 Frankfurt Richtung Karlsruhe zwischen dem Kreuz Weinheim und Hirschberg. Da steht ein defektes Fahrzeug in der Baustelle. Vorsicht auf der A5 Karlsruhe Richtung Basel zwischen Herbolzheim und Riegel. Ein Plastikteil auch da in der Baustelle. Vorsicht auf der A7 Ulm Richtung Würzburg in Höhe Kreuz Bibelried. Ungesicherte Unfallstelle. A3 Frankfurt Richtung Würzburg zwischen Aschaffenburg West und Aschaffenburg Ost. Defekter LKW, rechte Spur gesperrt. 3 Kilometer stockender Verkehr. A8 München Richtung Stuttgart zwischen Wendlingen und Stuttgart-Degerloch. 6 Kilometer Stau vor der Baustelle. Verzögerung bis zu 20 Minuten. A671 Wiesbaden-Mainz zwischen Hochheim-Süd und Mainz-Spitzdreieck in beiden Richtungen. 1 Kilometer Stau. A8 Stuttgart Richtung Karlsruhe zwischen Heimsheim und Pforzheim-Ost. 4 Kilometer stockend. B28 Neu-Ulm-Bad Urach zwischen Zeiningen und Böhringen. In beiden Richtungen ein Unfall. Deswegen ist die Bundesstraße in beiden Richtungen gesperrt. B313 Reutlingen-Sigmaringen zwischen dem Abzweig nach Meidelstetten und Trochtelfingen in beiden Richtungen wegen Unfalls. Auch da die Bundesstraße gesperrt. Aus der Schweiz A2 Luzern Richtung Gotthard zwischen Wassen und Göschnen dauert es 20 Minuten länger, 2 Kilometer Stau. Und aktuell noch Vorsicht auf der B30 Ravensburg Richtung Ravensburg Nord und B33 Ravensburg Süd. Liegt ein Brett auf dem linken und dem mittleren Fahrstreifen. Fahren Sie vorsichtig, kommen Sie gut an. 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
7: 31 Grad in Furtwangen, 31 Grad auch in Hermeskeil, 33 sind es in Wörstadt und 35 Grad haben wir in Friedrichshafen am Bodensee. Aus dem SWR4-Wetterteam sagt Ihnen jetzt Gernot Schütz, wie das Wetter weitergeht.
8: Am Nachmittag bleibt es sehr heiß, verbreitet mit extremer Wärmebelastung. Gegen Abend bilden sich einzelne kräftige Gewitter lokal mit Unwettergefahr durch Starkregen, Hagel und stürmische Böen. In der Nacht ziehen die Gewitter ab, die Wolken lockern auf und die Tiefstwerte liegen zwischen 22 und 19 Grad. Morgen scheint dann die Sonne zu ein paar lockeren Wolken. Es bleibt trocken bei maximal 31 Grad in Elmstein. Bis 34 Grad in Germersheim wird es nicht mehr ganz so heiß wie heute. Am Donnerstag und Freitag erwartet uns freundliches Sommerwetter bei Höchstwerten knapp unter 30 Grad.
7: Dankeschön, Gernot.
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0: Ein Hit aus dem Jahr 1983. Nick Kershaw war das. I won't let the sun go down on me. 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
2: 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Wouldn't it be good, The Riddle?
3: Das war immer schon so ein bisschen mysteriöse Musik auch und trotzdem eingängige Melodien. 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
2: Grönemeyer, Manfred Mann's Earth Band, ganz große. 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Das war da in Losheim am See. 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Das war schon schön, ja.
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Edison Lighthouse hier bei SWR 4 um 16.22 Uhr. Vorsichtig fahren bitte auf der A7 Würzburg Richtung Ulm zwischen Agnes-Tunnel und Ahlen-Oberkochen. Fahrzeugteile auf dem Verzögerungsstreifen. Und vorsichtig fahren bitte auch auf der A8 München Richtung Stuttgart zwischen Esslingen und Stuttgart-Pliningen. Ein Kennzeichen liegt da auf der linken Spur. Jetzt der Sommerhit aus dem Jahr 1983. Da sind alle Richtung Strand geströmt. Vamos a la playa, hier ist die Gera. Einen schönen Dienstag mit SWR 4.

0: Es ist 16.30 Uhr.
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2: Aus dem Studio Mannheim-Ludwigshafen mit Irmgard Reissinger. Guten Tag. Plädoyers im Mordprozess. Staatsanwaltschaft fordert lebenslange Freiheitsstrafe. Polizei warnt vor Trickdieben in Ludwigshafen. Das Wetter schwül heiß, örtlich Gewitter bis 36 Grad. Im Prozess um die getötete Dilhan am Landgericht Frankenthal haben Staatsanwaltschaft und Nebenklage eine lebenslange Freiheitsstrafe für den angeklagten Ehemann gefordert. Der 40-Jährige sei schuldig zu sprechen wegen Mordes aus niedrigen Beweggründen, so der Staatsanwalt. Die Verteidigung forderte eine Verurteilung wegen Totschlags. Dem Angeklagten wird vorgeworfen, im November 2025 seine Ehefrau in der gemeinsamen Wohnung in Ludwigshafen mit 43 Messerstichen getötet zu haben. Die Sanierung der Osthalle in Speyer verzögert sich nach Angaben der Stadtverwaltung um mehrere Wochen. Die Halle wird auch für den Schulsport benötigt. Heiko Wirz, was bedeutet das denn für die Betroffenen?
3: Eine Sprecherin der Stadt Speyer hat mir gesagt, dass die Schülerinnen und Schüler der integrierten Gesamtschule auf die Sporthalle eines benachbarten Vereins ausweichen müssen. Bis zu den Herbstferien könnten aber auch die Außensportanlagen genutzt werden. Eigentlich sollte die Osthalle in den Sommerferien saniert werden, aber bei Teilen der Deckenkonstruktion gab es Lieferprobleme und deshalb muss der Schulsport der integrierten Gesamtschule mehrere Wochen lang ausweichen. Übrigens, nicht nur Schülerinnen und Schüler sind von der längeren Schließung der Osthalle betroffen, sondern auch mehrere Vereine.
2: Der Arno-Rhein-Frank-Literaturpreis 2027 der Stadt Speyer geht an den Schriftsteller Levin Westermann. Das hat die Stadt heute mitgeteilt. Der Literaturpreis ist mit 5.000 Euro dotiert und soll Ende Februar 2027 in Speyer verliehen werden. Die Polizei in Ludwigshafen warnt vor Dieben, die mit einem Kettentrick Halsschmuck stehlen. Ein unbekanntes Paar hatte einer Seniorin heute Vormittag auf der Straße Ketten zur Anprobe um den Hals gelegt. Die Seniorin widersprach. Als das Paar die Ketten abgenommen hatte, war auch der Schmuck der Seniorin verschwunden. Die Täter seien dann mit einem Mercedes mit französischem Kennzeichen geflüchtet.
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2: Gegen Abend bilden sich einzelne kräftige Gewitter. In der Nacht sinken die Temperaturen auf 22 bis 19 Grad. Morgen gibt es Sonne und Wolken bei Temperaturen bis 34 Grad. Aktuell sind es 35 Grad in Lambrecht, 36 in Landau.
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0: 3 Minuten nach 4:30. Vorsicht auf der B27, B33. Villingen-Schwenningen Richtung Bad Dürheim. Zwischen Bad Dürheim Süd-Hirschhalde und der A864 bei Donaueschingen. Gefahr durch einen Fahrradfahrer auf der Fahrbahn. A3 Würzburg Richtung Frankfurt zwischen Bessenbach-Walderschaff und Goldbach. 3 Kilometer stockender Verkehr. A671 Wiesbaden-Mainz zwischen Hochheim Süd und Mainspitz Dreieck in beiden Richtungen. 1 Kilometer Stau. A8 Stuttgart Richtung Karlsruhe zwischen Heimsheim und Pforzheim-Ost, 4 Kilometer stockender Verkehr. B28 Neu-Ulmbad-Urach zwischen Zeiningen und Böhringen in beiden Richtungen ist die Bundesstraße nach einem Unfall gesperrt. Genauso auf der B313 Reutlingen Richtung Sigmaringen. Zwischen dem Abzweig nach Meidelstetten und Trochtelfingen auch hier die Bundesstraße nach einem Unfall gesperrt. Damit sind wir auch schon durch. Ihnen allen eine gute und sichere Fahrt. 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
0: Ja, es wird wieder spannend, das Wetter heute im Südwesten, denn teilweise sind Unwetter unterwegs, es kann überall mal rumpeln, teilweise ist auch aber wieder gar nichts. Das klären wir alles gleich und schauen mal auf das Wetter mit unserem SWR4-Wetterexperten Gernot Schütz. Er meldet sich gleich nach 3 Hits.
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0: Help Myself, Sugar Pie, Honey Bunch, SWR4 ist hier mit den Four Tops und mit Gernot Schütz. Und er erzählt uns, wie es Wetter wird, wie es Wetter ist zunächst mal, weil, Gernot, da ist schon einiges los. Es rumpelt teilweise schon im Südwesten. Wo denn genau?
1: Vor allem rund um den Schwarzwald und auch knapp westlich, südwestlich von Stuttgart aktuell. Punktuell ist es auch heftig, aber in der Fläche ist es eben noch nicht angekommen. Da ist es oft noch trocken, wechselnd bewölkt und in Rheinland-Pfalz ist auch noch nichts da. Und in den nächsten Stunden gibt es weitere Schauergewitter eben in Baden-Württemberg. Es kommen dann später auch neue aus Frankreich, teilweise auch aus der Schweiz. Die treffen dann zum Teil auch den Bodensee. Und auch im äußersten Norden von Rheinland-Pfalz, wahrscheinlich so an der Grenze zu Nordrhein-Westfalen, da schrammt dann auch so ein größerer Gewitterkomplex vorbei. Aber das dauert noch durchaus 2, 3 oder 4 Stunden sogar, bis das dort richtig zuschlägt.
0: Dann schauen wir mal auf die Nacht zum Mittwoch. Wird die wieder so warm? Die vergangene Nacht, ich glaube bei mir gestern Abend, 22 Uhr, waren es immer noch fast 30 Grad. Das war sehr unangenehm. Wird das wieder so?
1: Genau. Also die Tiefstemperaturen werden ja tatsächlich bei Sonnenaufgang gemessen. Also da ist es dann am kühlsten. Und selbst das ist dann teilweise eine Tropennacht. Auch diese kommende Nacht jetzt wieder 22 bis 17 Grad. Die Tiefstemperaturen und diese abendlichen und anfangs nächtlichen Gewitter sozusagen, die ziehen dann im Lauf der Nacht ab und es wird überall trocken. Ja, und morgen erwartet uns dann ein recht ruhiger Tag für die allermeisten. Sonne, Wolken im Wechsel, auch nicht mehr ganz so heiß. 27 bis 34 Grad, also nicht mehr 37 wie heute. Und dazu noch im Osten und Südosten von Baden-Württemberg einzelne Gewitter, ansonsten eben trocken.
0: Und wenn wir noch einen Tag weiterschauen, bleibt es so bei diesem stabilen Sommerwetter, jetzt mal abgesehen von den ganzen Rumpelgeschichten, die wir da haben?
1: Ja, also beziehungsweise Gewitter gibt es dann nicht mehr, eventuell noch im Allgäu, aber wirklich nur da am Donnerstag ein paar Tropfen oder noch mal ein Schauergewitter. Ansonsten freundliches Sommerwetter und mit etwas angenehmen Temperaturen maximal noch 30 Grad am Donnerstag und am Freitag sogar maximal 29 Grad. Das lässt sich zumindest dann einigermaßen aushalten.
0: Also es geht allmählich runter mit den Temperaturen. Dankeschön an Gernot Schütz und wir schicken schöne Grüße ins SWR4 Wetterstudio. Tschüss, ciao, ciao.
1: Ciao.

Da kommt man nicht in Schwitzen bei dieser Musik. Das ist gut. Peter Maffay. Tiefer, hier ist SWR 4 und hier sind die Turtles. Happy Together. Ich wünsche Ihnen einen happy Dienstag mit SWR 4.

0: Der Sommer in Rheinhessen ist eine Liebeserklärung an das Leben. Man muss nur wissen, was die Highlights sind. 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
7: 17 Uhr im Studio Susanne Kimmel. Die EU-Staaten wollen nach dem Massenansturm auf Ceuta die sozialen Netzwerke genauer beobachten. Das Feuerwerk bei Rhein in Flammen findet trotz Trockenheit statt. Das Wetter in Rheinland-Pfalz am Abend teils kräftige Gewitter, morgen freundlich und etwas kühler, dann 27 bis 34 Grad. Die EU-Staaten wollen sich besser auf Migrationskrisen wie den Ansturm auf die spanische Exklave Ceuta vorbereiten. Das haben die Innenminister nach einer gemeinsamen Videoschalte mitgeteilt. Was sie dabei genau besprochen haben, fasst unsere EU-Korrespondentin Sarah Lopez zusammen.
8: Heute waren sich die Innenminister der EU-Mitgliedsländer einig darin, dass man den Schutz der Außengrenzen gemeinsam verbessern müsse. Etwa durch die Weiterentwicklung von Frühwarnsystemen. Auch die sozialen Medien wolle man besser im Blick behalten. Falschmeldungen in den sozialen Medien sollen ja dazu beigetragen haben, dass Ende vergangener Woche Zehntausende Migranten in die spanische Exklave Ceuta kamen. EU-Migrationskommissar Brunner betonte heute in Brüssel nochmal, dass auch Schmuggler eine wichtige Rolle dabei gespielt haben.
7: Die Hacker, die im Fürstentum Liechtenstein zehntausende Daten abgegriffen haben, warteten laut Regierung mehrere Stunden in dem System. Es seien gezielt einzelne Daten und nicht der ganze Bestand auf einmal abgerufen worden. Angreifer hatten vergangene Woche Informationen von 31.000 Menschen und Behörden aus einem staatlichen Verzeichnis, das ursprünglich der Geldwäschebekämpfung und dem Kampf gegen Terrorismusfinanzierung dienen sollte, heruntergeladen. Die Bundesregierung bereitet die Grundlagen für einen neuen Zivildienst vor. Entsprechende Medienberichte hat das Familienministerium jetzt bestätigt. Aus Berlin, Sarah Beham.
9: Für den Fall der Fälle hat das Bundesfamilienministerium 23 große Sozialverbände abgefragt, darunter Caritas, Diakonie und den Paritätischen Wohlfahrtsverband. Das Ergebnis? Fast alle Verbände sagen, sie wären grundsätzlich bereit, wieder Plätze anzubieten. Nötig sind die Planungen des Bundesfamilienministeriums aufgrund des neuen Wehrdienstgesetzes. Es gilt seit Januar und setzt auf Freiwillige bei der Bundeswehr. Sollten sich nicht genug Freiwillige melden, könnte der Bundestag jedoch eine sogenannte Bedarfswehrpflicht beschließen.
7: Bundestag und Bundesrat sollen nach der Sommerpause über die Wohngeldreform entscheiden. Die Änderungen würden für alle bisher Berechtigten finanzielle Einschnitte bedeuten. Aus Rheinland-Pfalz regt sich Widerstand gegen die Pläne der SPD-Bauministerin Huberts. Aus unserer Redaktion Landespolitik Christian Buttgereit.
10: Die sozialpolitische Sprecherin der Grünen Landtagsfraktion Heidbreder sagte, mit der Reform würde das Armutsrisiko für viele Rentner und Familien steigen. Auch Huberts Parteifreund, der SPD-Landesminister für Kommunales und Bauen, Täuber, kritisierte die beabsichtigten Kürzungen. Die rheinland-pfälzischen Kommunalverbände befürchten, dass Menschen, die künftig kein Wohngeld mehr erhalten, in die Grundsicherung fallen, die von den Kommunen finanziert werden muss. Eine Sprecherin des Städtetags forderte deshalb den Bund auf, den Kommunen diese Kosten zu erstatten.
7: Bei reinen Flammen in Koblenz wird es am Samstag trotz der Trockenheit ein Feuerwerk geben. Das hat die Stadt mitgeteilt, nachdem sich die beteiligten Behörden in den vergangenen Tagen intensiv ausgetauscht hatten. Zur Entscheidung, das Feuerwerk stattfinden zu lassen, hat Oberbürgermeister David Langner dem SWR gesagt:
4: Wir wollen mit einer Drohnenshow auch zeigen, dass es Alternativen zum Feuerwerk gibt. Aber wir stellen fest, dass die Besucherinnen und Besucher, das haben Umfragen nochmal gezeigt, ganz klar sagen, das Feuerwerk ist für sie das Entscheidende, der entscheidende Grund, rein in Flammen zu besuchen.
7: Sollte das Feuerwerk am Boden Glutnester entfachen, könnten sie laut OB schnell gelöscht werden. Dafür stehe eine eigene Zisterne bereit. Die Zeit, es ist 17.04 Uhr.
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11: Bitte vorsichtig fahren auf der A3 Frankfurt Richtung Köln zwischen Limburg Süd und Limburg Nord. Fahrzeugteile auf dem rechten und mittleren Fahrstreifen. Vorsicht auf der A8 Stuttgart Richtung Karlsruhe in Höhe Pforzheim Süd. Defektes Auto auf der rechten Spur. A3 Würzburg Richtung Frankfurt zwischen Bessenbach-Walderschaff und Goldbach 4 Kilometer stockend. A5 Karlsruhe Richtung Frankfurt zwischen Kronau und Waldorf-Wiesloch 6 Kilometer stockend. Verzögerung eine Viertelstunde. A671 Wiesbaden-Mainz zwischen Hochheim Süd und Mainspitz-Dreieck in beiden Richtungen 1 Kilometer Stau. A8 Stuttgart Richtung Karlsruhe zwischen Heimsheim und Pforzheim-Ost 4 Kilometer stockender Verkehr. B28 Neu-Ulm-Bad-Urach zwischen Zeiningen und Böhringen. In beiden Richtungen ist die Bundesstraße nach einem Unfall gesperrt. Auch die B313 Reutlingen Richtung Sigmaringen ist gesperrt, und zwar zwischen dem Abzweig nach Meidelstetten und dem Abzweig nach Trochtelfingen. Auch da gab es einen Unfall. Und aktuell noch die B3, B294 Freiburg Richtung Emmendingen. Zwischen Gundelfingen und Denzlingen Abzweig zur B3. Eine ungesicherte Unfallstelle auf allen Fahrstreifen. Fahren Sie vorsichtig, kommen Sie gut an. Und es geht natürlich auch, dass Sie alles nachlesen. 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
11: Es ist mollig warm im Südwesten. 34 Grad messen wir aktuell in Rottweil. 35 Grad in Mainz oder auch in Waiblingen. 36 Grad meldet uns die Station in Speyer am Rhein. Und Gernot Schütz sagt Ihnen, wie das Wetter weitergeht.
12: Am Abend wechseln sich Sonne und Wolken, aber es bleibt sehr heiß. Später entwickeln sich einige kräftige Gewitter lokal mit Unwettergefahr durch Starkregen, Hagel und Sturmböen. In der Nacht ziehen die Gewitter dann ab. Die Wolken lockern auf bei Tiefstwerten zwischen 22 und 17 Grad. Morgen scheint dann wieder die Sonne zu ein paar Wolken. Es bleibt meistens trocken und die Temperaturen steigen auf 27 Grad im Westerwald und bis 34 Grad im Rhein-Main-Gebiet. Am Donnerstag und Freitag erwartet uns freundliches Sommerwetter bei Temperaturen knapp unter 30 Grad.
11: Dankeschön, Gernot.
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11: Er ist und bleibt unvergessen wegen seiner Musik und vor allen Dingen natürlich auch wegen seiner Wahnsinnsstimme. Louis Armstrong, er wäre heute 125 Jahre alt geworden. Wir schauen gleich auf seine Karriere und hören natürlich seinen größten Hit What a Wonderful World. Alles in dieser halben Stunde.
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0: SWR4 spielt Billy Joel Allentown um 17.16 Uhr. Und heute, vor genau 125 Jahren, wurde die Musikerlegende Louis Armstrong geboren. Er wäre heute also 125 Jahre alt geworden. Ja, mit seiner unverwechselbaren, rauen Stimme ist er zu einer der prägendsten Figuren der Jazzgeschichte geworden. Seine Musik und natürlich auch sein unverwechselbares Trompetenspiel hat Generationen begleitet. Ja, und kaum ein Lied steht natürlich so sehr für ihn wie What a Wonderful World, was für eine wundervolle Welt. Ja, Worte, die wir uns viel öfter sagen sollten. Es ist ein Lied über die kleinen Dinge, die unsere Welt schön machen, über Hoffnung, über Menschlichkeit und den Blick auf das Gute, auch in schwierigen Zeiten. Können wir doch alle ganz gut gebrauchen gerade, oder? Was für eine simple, aber wichtige Botschaft. Hier ist die übersetzte Geschichte zu What a Wonderful World. Hier ist Louis Armstrong.
1: 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Sie blühen für dich und mich. Und ich denke mir so bei mir, was für eine wunderbare Welt. Ich sehe den blauen Himmel, weiße Wolken, den vom Licht verwöhnten Tag und das ehrwürdige Dunkel der Nacht. Und ich denke mir, was für eine wunderbare Welt. Die Farben des Regenbogens, die sich am Himmel so hübsch ausmachen, spiegeln sich in den Gesichtern der Menschen wider, die ihn sehen. Ich sehe Freunde, die sich mit Na, wie geht's begrüßen. Was sie eigentlich meinen ist, ich liebe dich. Und ich höre kleine Babys schreien, sehe, wie sie aufwachsen. Sie werden eines Tages mehr lernen, als ich je gewusst habe. Und dann denke ich mir, was für eine wunderbare Welt.

0: Laura Branigan, Gloria, hier ist SWR 4 um 17.27 Uhr und wir wollen ganz kurz mal Ingrid loben, weil sie hat uns eine WhatsApp geschickt. Sie wollte einfach mal den WhatsApp-Kanal bei uns testen, den Kontakt per WhatsApp hier ins Studio. Ingrid, es hat geklappt. Juhu, vielen Dank dafür, vielen Dank auch für die Blumen, weil eine wunderschöne Sonnenblume ist da zu sehen auf diesem schönen Bild, was sie uns geschickt hat. Und jetzt haben wir noch Emerson, Lake and Palmer, Lucky Man, wie jetzt dieser kleine SWR4-Jingle da gerade reingekommen ist. Ich weiß es nicht. Auf jeden Fall bis hin zu den Nachrichten aus ihrer Region, Emerson, Lake and Palmer. Und Grüße an Ingrid. Danke für die Blumen.
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0: Es ist 17.30 Uhr.
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2: Aus dem Studio Mannheim-Ludwigshafen mit Irmgard Reisinger. Guten Tag. Frankenthaler Mordprozess. Staatsanwaltschaft fordert lebenslänglich. Tödlicher Unfall auf A65. Autofahrer in Kandel vor Gericht. Das Wetter, noch ein heißer Abend und Gewittergefahr bis 36 Grad. Im Prozess um die getötete Dilan aus Ludwigshafen fordern die Staatsanwaltschaft und die Nebenklage eine lebenslange Freiheitsstrafe für den angeklagten Ehemann. Die Verteidigung hingegen fordert eine Verurteilung wegen Totschlags, weil der Mann sich in einer psychischen Ausnahmesituation befunden habe. Paul Lüttke mit Einzelheiten.
3: Es war der vorletzte Prozesstag am Landgericht Frankenthal im Fall um Dilan A. aus Ludwigshafen, die im November vergangenen Jahres mit mehr als 40 Messerstichen getötet wurde. Ihr Ehemann hat die Tat zugegeben. Die Staatsanwaltschaft sowie die Nebenklage fordern eine Verurteilung wegen Mordes. Der Mann tötete seine Frau nach jahrelanger körperlicher und psychischer Gewalt, so die Nebenklägerin Katja Kosian. Die Verteidigung des Angeklagten fordert hingegen eine Verurteilung nach Totschlag, also eine Freiheitsstrafe von 5 bis 15 Jahren. Er war sozial isoliert und hatte Angst, seine Familie zu verlieren, so die Verteidigung. Zum Schluss sprach der Angeklagte selbst, die Tat tue ihm leid, er bereue sie. Am kommenden Donnerstag wird das Urteil gesprochen.
2: Ein tödlicher Unfall vor einem Jahr in der Südpfalz auf der A65 beschäftigt jetzt das Amtsgericht in Kandel. Es muss klären, ob ein Mann aus Bayern dafür verantwortlich war. Ulrike Brandt mit mehr Infos.
4: Der Mann soll laut Anklage auf der A65 mit 120 km/h in ein Stauende gerast sein. Ein 37 Jahre alter Fahrer und dessen Vater kamen ums Leben. Die Fahrerin eines anderen Wagens wurde leicht verletzt. Sie belastete heute vor Gericht mit ihrer Aussage den Angeklagten. Zwei andere Zeugen beschrieben vor Gericht den Unfall aber anders. Der Angeklagte selbst sagte, er sei ein besonnener Fahrer und könne nicht verstehen, wie das passiert ist. Ausschlaggebend dürfte das Gutachten des Kfz-Sachverständigen sein. Er sagte heute ganz klar, der Angeklagte hat den tödlichen Unfall verursacht und er hätte den Stau schon früher sehen können.
2: Der Arno-Rhein-Frank-Literaturpreis 2027 der Stadt Speyer geht an den Schriftsteller Levin Westermann. Das hat die Stadt heute mitgeteilt. Der Literaturpreis wird im Februar 2027 in Speyer verliehen.
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2: Gegen Abend bilden sich kräftige Gewitter, örtliche. In der Nacht sinken die Temperaturen auf 22 bis 19 Grad. Aktuell sind es 36 Grad in Schifferstadt und Wörth.
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5: Da starten wir um kurz nach 5:30 mit einer Unwetterwarnung des Deutschen Wetterdienstes für Baden-Württemberg. Örtlich schwere Gewitter, vereinzelt extrem heftiger Starkregen bis 60 Liter pro Quadratmeter pro Stunde. Zudem Hagel mit Korngröße um die 3 Zentimeter und orkanartige Böen bis 110 Kilometer pro Stunde sind da möglich. Mit örtlichen Überflutungen und erheblichen Behinderungen ist da zu rechnen, sind Sie vorsichtig. Dann die A5 Karlsruhe Richtung Frankfurt zwischen Kronau und Waldorf-Wiesloch, Baustelle 6 Kilometer stockend, Viertelstunde. Plus. A8 Karlsruhe Richtung Stuttgart zwischen Pforzheim Nord und Pforzheim Ost. Defekter PKW in der Baustelle. 5 Kilometer stockend, 15 Minuten dauert es länger. Die B28 Neu-Ulm-Bad Urach, die ist zwischen Zeiningen und Böhringen wegen eines Unfalls in beiden Richtungen gesperrt. Und die B3 B294 Freiburg Richtung Emmendingen, die ist zwischen Gundelfingen und Denzlingen beim Abzweig zur B3 auch nach einem Unfall gesperrt. Wer sich auskennt, sollte das Gebiet meiden. Damit sind wir aber auch schon durch. In allen gute Fahrt, kommen Sie gut an. 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
5: Ja, es war am 16. Juli. Da hat ein Unwetter in der Südpfalz getobt. Auch der Ort Steinfeld, der wurde da nicht verschont. Gegenstände sind durch die Gegend geflogen. Unzählige Äste von Bäumen sind abgebrochen. Und deshalb musste auch das Waldschwimmbad dort in Steinfeld schließen. Das Wasser komplett verdreckt, Äste überall, riesen Tohuwabohu. Ab heute hat das Bad wieder offen, weil alle in Steinfeld mit angepackt haben. Tolles Engagement, über das wir gleich berichten nach 3 Hits.
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0: Jetzt ist er fertig, Shakin' Stevens. Oh, Julie, hier ist SWR 4 und wir gehen schnell auf die Straße, damit Sie sicher ankommen. Vorsicht auf der A81 Stuttgart Richtung Singen zwischen Gärtringen und Herrenberg, eine ungesicherte Unfallstelle. Strahlende Augen heute in Steinfeld bei Bad Bergzabern. Da war nämlich das Waldschwimmbad im Fokus. Das hat heute wieder aufgemacht. Das war nämlich fast 3 Wochen zu, weil ein heftiges Unwetter viele Schäden da verursacht hat. Etwa 50 freiwilligen Helfern von Feuerwehr, vom Förderverein, vom Bauhof ist es zu verdanken. Die haben nämlich richtig angepackt die letzten Tage, haben unermüdlich geschuftet, alles wieder auf Vordermann gebracht. Und da gab es auch jede Menge zu tun, sagt der Betriebsleiter des Schwimmbads, Timo Graf.
1: Die Bäume, die umgefallen waren, mussten also entfernt werden, zusammengeschnitten werden. Die Becken waren sehr schmutzig, die mussten abgelassen werden, gereinigt werden, wiedergefüllt werden, die Technik in Betrieb nehmen, nacheinander jede Stufe einzeln. Außenrum alles wieder aufrollen und herrichten, Zäune reparieren, also alles auf Vordermann bringen.
0: Klingt nach jeder Menge Arbeit, die sich aber gelohnt hat, denn die Stammgäste vom Freibad, die freuen sich, dass sie endlich wieder schwimmen gehen können.
2: Ja, wir waren sehr schockiert über den Zustand, weil ja gerade der Spielbereich hier hat es schon ziemlich heftig erwischt und wir sind hier immer regelmäßig hergegangen und jetzt haben wir die Gelegenheit ergriffen, gleich am ersten Tag auch wieder herzukommen. Ja, so wieder zurückkommen, nach Hause kommen, genau.
3: Voll cool. Mal gucken, wie viele Schattenplätze noch da sind. Wir haben uns alle sehr gefreut. Also es hat einfach gefehlt. Also man möchte nicht mehr ohne.
0: Das kann ich gut verstehen. Gerade bei diesem Wetter ist so ein Schwimmbad natürlich die perfekte Gelegenheit zum Abkühlen. Übrigens, am kommenden Samstag gibt es ein großes Schwimmbadfest in Steinfeld. Dann wird zwischen 11 und 18 Uhr nochmal die große Wiedereröffnung gefeiert. Wahrscheinlich gehe ich mal davon aus mit einer feucht-fröhlichen Poolparty. Und wir haben die Sonne im Gepäck. Die passt doch auch wunderbar dazu hier bei SWR 4. Boney M. Sunny.

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1: 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Wie das dann weiterging, erzählt er Ihnen morgen, 7:15.
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Roberta Flack, Killing Me Softly with His Song. Es ist 5:05. Es ist der Dienstagnachmittag. Hier ist SWR 4. Vorsicht bitte auf der A6 Mannheim Richtung Heilbronn zwischen Dreikrockenheim und Kreuzwaldorf. Ungesicherte Unfallstelle auf der mittleren Spur. Das war er, der Dienstagnachmittag mit Matthias Medner. Gleich nach den 18 Uhr Nachrichten Mike Schieber hier bei Radio SWR 4. Jetzt noch Queen mit Radio Gaga. Schönen Abend.

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11: 18 Uhr im Studio Susanne Kimmel. Die historisch niedrigen Flusspegelstände könnten das Bruttoinlandsprodukt drücken. Schwimmprofi Florian Welbrock freut sich über sein erstes EM-Gold. Das Wetter in Rheinland-Pfalz, am Abend teils kräftige Gewitter, morgen freundlich und etwas kühler, dann 27 bis maximal 34 Grad. Das aktuelle Niedrigwasser wird wohl längerfristig negative Folgen für Firmen und Unternehmen haben. Zu diesem Schluss kommt das Institut der deutschen Wirtschaft IW. Einzelheiten von Jenny Bein aus der SWR Wirtschaftsredaktion.
12: Das IW warnt angesichts des Niedrigwassers vor einem Rückgang beim Wachstum um 0,4 Prozentpunkte. Nach aktuellen Prognosen würde das bedeuten, dass das Bruttoinlandsprodukt in Deutschland gar nicht wächst oder sogar schrumpft. IW-Experte Thilo Schäfer erklärte in der Bild-Zeitung, ein längerer Ausfall der Schifffahrt auf dem Rhein könne das Wachstum im Land komplett ersticken. Der Grund? Ohne Schifffahrt können deutlich weniger Waren transportiert werden. Betriebe müssten deshalb ihre Produktion drosseln. Schon jetzt könnten viele Schiffe nur mit geringer Ladung den Rhein runterfahren, so Schäfer. Darunter leiden vor allem Raffinerien sowie die Chemie- und Stahlindustrie.
11: Das Bundeskartellamt hat Verfahren gegen sämtliche Raffineriebetreiber eingeleitet. Damit reagiert die Behörde mit Sitz in Bonn auf die hohen Spritpreise. Der Präsident des Bundeskartellamts Mund teilt mit, Ziel sei es nicht, die Preise für Benzin und Diesel staatlich zu regulieren. Vielmehr gehe es darum, Wettbewerbsverstöße und missbräuchlich überhöhte Preise konsequent zu verfolgen. Die EU-Staaten wollen sich besser auf Migrationskrisen wie den Ansturm auf die spanische Exklave Ceuta vorbereiten. Das haben die Innenminister nach einer gemeinsamen Videoschalte mitgeteilt. Was sie dabei genau besprochen haben, fasst unsere EU-Korrespondentin Sarah Lopez zusammen.
13: Heute waren sich die Innenminister der EU-Mitgliedsländer einig darin, dass man den Schutz der Außengrenzen gemeinsam verbessern müsse. Etwa durch die Weiterentwicklung von Frühwarnsystemen. Auch die sozialen Medien wolle man besser im Blick behalten. Falschmeldungen in den sozialen Medien sollen ja dazu beigetragen haben, dass Ende vergangener Woche Zehntausende Migranten in die spanische Exklave Ceuta kamen. EU-Migrationskommissar Brunner betonte heute in Brüssel nochmal, dass auch Schmuggler eine wichtige Rolle dabei gespielt haben.
11: Nach Vorwürfen gegen den Präsidenten des Landesamts für Brand- und Katastrophenschutz und Kritik an der Arbeit der Behörde hat sich der rheinland-pfälzische Innenminister Schwickert ein Bild vor Ort gemacht. Das hat das Ministerium des CDU-Politikers jetzt mitgeteilt. Die Kronenkirch aus unserer Redaktion Landespolitik.
14: Der Innenminister hat demnach mit dem Präsidenten, dem Vizepräsidenten sowie dem Personalrat und vielen Mitarbeitern gesprochen. Sein Fazit, das Landesamt und das rund um die Uhr besetzte Lagezentrum sind handlungsfähig und erfüllen ihren Auftrag. Er habe eine engagierte Mannschaft erlebt, so Schwickert, der aber auch betonte, dass sich die Behörde weiter in einer anspruchsvollen Aufbauphase befinde. Hinweise auf Verbesserungsbedarf nehme man ernst. Die Rheinzeitung hatte unter anderem über Kritik von Mitarbeitern an der Behördenleitung berichtet. Feuerwehren sollen sich darüber beklagen, dass sich das Amt in ihre Arbeit einmische.
11: Bei der Schwimm-EM in Paris hat Florian Welbrock Gold geholt. Er entschied das Freiwasserrennen über 10 Kilometer in der Seine für sich. Sein erster Sieg bei einer Europameisterschaft bedeute ihm viel, hat Welbrock nach dem Rennen heute Mittag gesagt.
7: Mehrfach Weltmeister geworden, einmal Olympiasieger geworden und diese eine Medaille hat irgendwie noch gefehlt. Und das Puzzle jetzt irgendwie zu haben, also das Puzzleteil für das Gesamtbild, das bedeutet mir schon sehr, sehr viel.
11: Heute Morgen hatte auch Synchronschwimmerin Clara Bleier eine Medaille für Deutschland geholt. Sie gewann Bronze in der technischen Kür. Zum Schluss die Zeit, es ist 18.04 Uhr.
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15: Einen guten Abend auf die Straßen und Vorsicht bitte auf der B28 Horb Richtung Reutlingen. Zwischen Tübingen, Stuttgarter Straße und Kusterdingen, hier steht ein defekter Pkw auf der rechten Spur. Die Unwetterwarnung des Deutschen Wetterdienstes für Baden-Württemberg. Örtlich schwere Gewitter, vereinzelt extrem heftiger Starkregen bis 60 Liter pro Quadratmeter in einer Stunde. Zudem Hagel mit Korngrößen um 3 cm und orkanartigen Böen bis 110 km pro Stunde. Mit örtlichen Überflutungen und erheblichen Behinderungen ist zu rechnen. Die Staus A5 Kassel Richtung Darmstadt zwischen Westkreuz Frankfurt und dem Frankfurter Kreuz. Hier steht ein defekter LKW auf der rechten Spur und auf dem Standstreifen. 5 Kilometer stockender Verkehr, die Verzögerung hier bis zu einer Viertelstunde. Jetzt die A6 Mannheim Richtung Heilbronn zwischen Dreikockenheim und Kreuz Waldorf. Ein Unfall auf der mittleren Spur, momentan 2 Kilometer Stau. Wir gehen auf die A8 Karlsruhe Richtung Stuttgart zwischen Leonberg Ost und Stuttgart-Möhringen. 3 Kilometer Stau, hier dauert es bis zu 20 Minuten länger. Und noch rüber auf die A81 Stuttgart Richtung Singen zwischen Hildritzhausen und Herrenberg. Da ist nach einem Unfall die linke Spur blockiert, aktuell 5 Kilometer Stau und die Verzögerung bis zu 20 Minuten. Und alle Verkehrsinfos bekommen Sie bei uns immer zum Nachlesen auf swr4.de. Ich wünsche Ihnen weiterhin eine gute und sichere Fahrt.
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15: Die Temperaturen aktuell in Stuttgart, da regnet es gerade, aber immer noch 33 Grad. Biberach leicht bewölkt und 35 Grad. Ludwigshafen leicht bewölkt, 36 Grad. Und Bad Ems an der Lahn Regen und 34 Grad. Die Aussichten jetzt von Gernot Schütz.
16: Am Abend wechseln sich Sonne und Wolken, aber es bleibt sehr heiß. Später entwickeln sich einige kräftige Gewitter lokal mit Unwettergefahr durch Starkregen, Hagel und Sturmböen. In der Nacht ziehen die Gewitter dann ab, die Wolken lockern auf bei Tiefstwerten zwischen 22 und 17 Grad. Morgen scheint dann wieder die Sonne zu ein paar Wolken, es bleibt meistens trocken. Und die Temperaturen steigen auf 27 Grad im Westerwald und bis 34 Grad im Rhein-Main-Gebiet. Am Donnerstag und Freitag erwartet uns freundliches Sommerwetter bei Temperaturen knapp unter 30 Grad.
15: Vielen Dank für die Aussichten ins SWR4 Wetterstudio.
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15: Guten Abend zusammen. Schön, dass Sie mit dabei sind. Hier ist SWR4 mit dem schönsten Musikmix. Und wir starten musikalisch mit zwei Brüdern aus Florida, die seit Jahrzehnten für entspannten Country-Pop stehen. Hier sind die Bellamy Brothers.
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0: Surfermusik am heißen Dienstagabend hier in SWR 4 von den Beach Boys. Das passt zu den Temperaturen, denn die werden noch lange hoch bleiben heute Abend. Umso schöner, dass heute Abend musikalisch für gute Stimmung gesorgt ist. Denn, Frage an Barbara Scherer, was ist denn heute alles so drin in deinen Goldies?
1: Was in den Goldies drin ist? Ja, natürlich alles, was goldig ist. Also Hitze in Dosen, Can't Heat. Dann ist Donna Summer drin, nach der heißen Disco-Phase. Die haben wir ja letzte Woche ausgekostet. Ist sie in der Spät-Disco bei uns. Auf Umberto Tozzi freue ich mich. Der geht nach vorne. Ich freue mich über Air Supply. Die sind eher ein bisschen zurückhaltend und fast, ja, zart. Die Animals sind dabei, Dire Straits und aus Hair. Das ist ein Nachtrag für unsere Frisuren-Goldies vorletzte Woche. Wir sind offen in alle Richtungen. Der Spaziergang durch die Goldies geht um 8 Uhr hier los. Ich freue mich schon auf Sie.
0: Ja, und Sie können sich auch auf was freuen. Barbara Scherer und ihre Goldie-Show. Heute Abend also wieder hier. Ab 20 Uhr in SWR 4.

Wo sie recht hat, hat sie recht. Wunder geschehen. Nena hier in SWR 4 am Dienstagabend. Kurzer Blick auf die Straße. Vorsicht auf der A3 Frankfurt Richtung Würzburg. Zwischen Aschaffenburg West und Aschaffenburg Ost. Das ist eine ungesicherte Unfallstelle. Und Vorsicht bitte auch auf der A5 Karlsruhe Richtung Frankfurt. Zwischen Waldorf-Wiesloch und Heidelberg-Schwetzingen. Hier steht ein defektes Fahrzeug auf der mittleren Spur. Fahren Sie bitte ganz besonders vorsichtig. Den kompletten Überblick bekommen Sie bei uns gleich hier nach Musik von Marty Webb und von Desmond Decker hier in SWR 4.

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4: Um 6:30 zuerst eine Unwetterwarnung des Deutschen Wetterdienstes für Baden-Württemberg. Es gibt örtlich schwere Gewitter, teils heftigen Starkregen und Hagel mit Korngrößen um 3 cm. Dazu orkanartige Böen bis 110 km pro Stunde. Mit örtlichen Überflutungen ist zu rechnen. Die weiteren Gefahrenmeldungen, Vorsicht auf der A3 Frankfurt Richtung Würzburg, zwischen Aschaffenburg West und Aschaffenburg Ost, hier ist eine ungesicherte Unfallstelle. Vorsicht auch auf der A5 Karlsruhe Richtung Frankfurt, zwischen Waldorf-Wiesloch und Heidelberg-Schwetzingen, hier steht ein defektes Fahrzeug auf der mittleren Spur. Die Staus A6 Mannheim Richtung Heilbronn zwischen Dreikockenheim und Kreuz Waldorf. Da ist nach einem Unfall die rechte Spur gesperrt, 2 Kilometer Stau, etwa eine Viertelstunde plus. Die A81 Stuttgart Richtung Singen zwischen Hildritzhausen und Herrenberg. Ein Unfall auf der linken Spur, 6 Kilometer Stau, Verzögerung ja bis zu 20 Minuten. Dann die Bundesstraßen noch. Die B28 Neu-Ulm Richtung Bad Urach ist zwischen Zeiningen und Böhringen in beiden Richtungen nach einem Unfall gesperrt. Die B313 Reutlingen Richtung Sigmaringen zwischen dem Abzweig nach Meidelstetten und Trochtelfingen wegen einer Unfallaufnahme gesperrt. Und dann noch ganz neu, Vorsicht auf der A5 Basel Richtung Karlsruhe. Zwischen Baden-Baden und Rastatt Süd, hier liegt ein Plastikteil auf dem rechten und auf dem mittleren Fahrstreifen. Und Vorsicht auf der B327 Koblenz Richtung Hermeskeil in Höhe Emmelshausen, hier steht ein defektes Fahrzeug auf der rechten Spur. Und alle Verkehrsinfos bekommen Sie bei uns immer zum Nachlesen auf swr4.de. Ich wünsche Ihnen weiterhin eine gute und sichere Fahrt.
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4: Die Temperaturen aktuell in Esslingen bedeckt immer noch 31 Grad, Tuttlingen leicht bewölkt. 32 Grad. Hachenburg bewölkt 31 und Herdorf bedeckt und 31 Grad. Heute Abend wechseln sich Sonne und Wolken ab. Es bleibt sehr heiß. Dazu entwickeln sich einige kräftige Gewitter, lokal mit Unwettergefahr durch Starkregen, Hagel und Sturmböen. In der Nacht ziehen die Gewitter dann nordostwärts ab. Die Wolken lockern ab und zu auf. Die Temperaturen sinken auf 22 bis 17 Grad. Morgen am Mittwoch, da scheint wieder die Sonne zu ein paar Wolken. Schauer und einzelne Gewitter entwickeln sich im Laufe des Nachmittags im Osten und Südosten Baden-Württembergs. Sonst bleibt es trocken. Es wird morgen schwacher bis mäßiger westlicher Wind und dazu steigen die Temperaturen auf 27 Grad im Westerwald und auf bis zu 34 Grad in der Ortenau.
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4: Wow, 34 Grad im Schatten in der Ortenau, da kann ich nur eins sagen, durchhalten, morgen nochmal schwitzen, aber übermorgen könnte das Thermometer endlich wieder unter die 30 Grad Marke rutschen. Ob das dann die ersehnte Abkühlung wird, klären wir gleich hier im SWR 4 Wettergespräch.
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0: Die Monkees und I'm a Believer hier in SWR 4 am Dienstagabend. Vor Sie bitte auf der A3 Frankfurt Richtung Köln zwischen Limburg Nord und Dietz. Hier steht ein defektes Fahrzeug auf der rechten Spur. Fahren Sie ja bitte ganz besonders vorsichtig. Sonne, Wolken, Regen und dann noch diese Hitze. Alle SWR 4 Wetterdetails besprechen wir jetzt ganz ausführlich mit unserem Wetterexperten Gernot Schütz. Guten Abend, lieber Gernot.
1: Hallo, schönen guten Abend.
0: Gernot, viel zu heiß auch heute Abend, muss ich sagen. Wo droht denn zudem am Abend auch noch Unwetter, in der Nacht zum Beispiel auch noch?
1: Also wir haben jetzt schon einige kräftige Gewitter in Baden-Württemberg. Die konzentrieren sich vor allem auf die Region rund um den Schwarzwald, auch so südlich und westlich von Stuttgart, teilweise heftig. Das zieht jetzt auch ein bisschen noch in Richtung Franken, aber da schwächt sich's ab. Und dann hatten wir jetzt im Westerwald teilweise auch kräftige Gewitter, ansonsten in Rheinland-Pfalz eher auf der ruhigen Seite. Ja, aber diese Gewitter bringen zumindest mal kurzfristig Abkühlung. In Freudenstadt hatten wir eine Höchsttemperatur am frühen Nachmittag von 32 Grad. Im Moment sind es da 20 Grad und das hat ausschließlich damit zu tun, dass da eben ein Gewitter vorhin mal durchgezogen ist.
0: Heißt das dann auch automatisch, dass es morgen nicht ganz so ein heftiger Sommertag wird?
1: Ein bisschen weniger heftig als heute, das stimmt. Also in der Nacht ziehen die Gewitter insgesamt langsam raus. Es können sich auch immer wieder noch ein paar neue bilden, aber das wird insgesamt weniger. Morgen dann für die allermeisten recht freundlich mit Sonne und Wolken. Außer im Osten und Südosten Baden-Württembergs, da kann es dann morgen Nachmittag, Abend nochmal einzelne Gewitter geben. Auch ein bisschen kräftiger, aber wahrscheinlich keine Unwetter mehr. Und das alles bei Temperaturen, die etwas gedämpft sind, aber nur etwas 27 bis 34 Grad morgen die Höchstwerte.
0: Und die Aussichten auf Donnerstag und Freitag. Wann bleibt es im gesamten Südwesten endlich mal wieder unter 30 Grad?
1: Da müssen wir bis Freitag warten. Am Donnerstag geht es nochmal auf 30 Grad drauf, aber das ist ja auch schon weniger, als wir es jetzt die Tage hatten. Und es ist relativ freundlich und trocken, nur im Allgäu vielleicht nochmal ein Gewitter. Und am Freitag dann wirklich überall trocken, freundliches Sommerwetter bei 22 bis 29 Grad.
0: Vielen Dank für die Aussichten aus dem SWR 4 Wetterstudio. Und guck mal, hier im SWR 4 Studio steht ein Klavier rum. Ein Klavier, was kann man darauf spielen?

0: Ganz starke Nummer von Cliff Richard. Some People hier in SWR 4 am Dienstagabend. Wir müssen kurz auf die Straße blicken. Vorsicht auf der A6 Heilbronn Richtung Mannheim. Zwischen Sinsheim und Kreuz Waldorf, da liegt eine Stoßstange auf der linken Spur. Fahren Sie da bitte ganz besonders vorsichtig.
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1: Mit Mareike Nix. Guten Abend. Die Sommerzeit ist schon etwas Wunderbares. Alles läuft etwas langsamer und ruhiger. Viele Menschen sind verreist, andere gerade frisch aus dem Urlaub zurück. So wie ich. Wir waren in Ostfriesland im Urlaub. Das war einfach wunderbar. Die salzige Luft, das Meer, ob Regen oder Sonne. Immer eine ordentliche Brise Wind. Einfach perfekt, um sich mal so richtig durchpusten zu lassen. Der Wind zerzaust die Haare, mein Kopf wird frei und ich atme durch. Lasse alles los, was mich umtreibt, beschäftigt oder belastet. Solche Ruhezeiten sind wichtig. Kohelet schreibt in der Bibel, besser eine Hand voll mit Ruhe als beide Fäuste voll mit Mühe und Haschen nach Wind. Es ist nicht bekannt, wer dieser biblische Kohelet ist. Ist er ein Versammlungsleiter oder ein Prediger? Ist es überhaupt ein Mensch oder handelt es sich um eine fiktive Person? Doch wer auch immer diese Worte schreibt, ist intellektuell und gebildet. Vermutlich ein Philosoph und jüdischer Lehrer in einer Weisheitsschule. Denn Haschen nach Wind macht ja wirklich keinen Sinn. Also besser eine Handvoll mit Ruhe. Ich finde Kohelets Worte hoffnungsvoll. Sie nehmen den Stress und den Druck raus. Das fällt mir besonders auf, wenn er über die menschliche Arbeit schreibt. Für alles gibt es eine bestimmte Stunde. Und jedes Vorhaben unter dem Himmel hat seine Zeit. Ich richtete meinen Blick auf die menschliche Arbeit und auf das, was bei aller Anstrengung herauskommt. Da ist der Neid des einen auf seinen Nächsten. Alles ist Windhauch und vergebliche Mühe. Schon Jahrtausende vor unserer Zeit erkennt Kohelet also, die Menschen mühen sich um ein gutes Leben. Erfolgreich und erfüllt soll es sein. Alles wird dafür gegeben. Doch Kohelet findet, so zu handeln ist sinnlos. Denn alles hat ja seine Zeit. Alles ist begrenzt und wir können nichts daran ändern. Wir können die schönen Momente, wie einen wundervollen Urlaub, nicht auf ewig festhalten. Die schweren und traurigen Momente lassen sich nicht beschleunigen. Letztlich sind wir laut Kohelet zum Nichtstun verdammt. Es mag komisch klingen, aber ich finde diesen Gedanken befreiend. Diese Perspektive wirft mich nämlich zurück auf Gott, lehrt mich Demut und lädt mich ein, mich selbst nicht so ernst zu nehmen. Ich vertraue darauf, dass alles in Gottes Hand liegt. Ich kann getrost mal einen Gang runterschalten. Ruhe ist dann mein Erfolgsrezept. Mareike Nix, Leinfelden, Echterdingen, Evangelisch-Methodistische Kirche.
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2: 19 Uhr im Studio Susanne Kimmel. Der Innenausschuss kritisiert fehlende Informationen zum Anschlag auf den Berliner Christopher Street Day. Hacker haben stundenlang und gezielt die IT-Systeme des Fürstentums Liechtenstein durchsucht. Das Wetter in Rheinland-Pfalz morgen freundlich und Höchstwerte zwischen 27 und 34 Grad. Der Innenausschuss des Bundestags hat am Nachmittag über Konsequenzen aus dem Anschlag auf den Berliner CSD beraten. Die Tat hatte eine Diskussion darüber ausgelöst, warum der mutmaßliche Täter vorher aus der Haft entlassen worden war. Aus Berlin berichtet Bianca Schwarz.
3: Entsprechend soll es in erster Linie um die Frage gegangen sein, ob alle relevanten Informationen zu dem Attentäter vom gemeinsamen Terrorismusabwehrzentrum in Berlin weitergegeben worden waren an das zuständige Gericht. Laut Clara Bünger, Innenpolitikerin der Linken, konnte diese Frage nicht beantwortet werden. Bünger hält es für einen Skandal, dass Gesetzesverschärfungen diskutiert werden, bevor die Tat lückenlos aufgeklärt ist. Auch Marlene Schönberger von den Grünen gab an, dass zentrale Informationen nach wie vor nicht bei den Abgeordneten angekommen seien. Sie nannte das unbefriedigend.
2: Das aktuelle Niedrigwasser wird wohl längerfristig negative Folgen für Firmen und Unternehmen haben. Zu diesem Schluss kommt das Institut der deutschen Wirtschaft IW. Einzelheiten von Jenny Bein aus der SWR Wirtschaftsredaktion.
4: Das IW warnt angesichts des Niedrigwassers vor einem Rückgang beim Wachstum um 0,4 Prozentpunkte. Nach aktuellen Prognosen würde das bedeuten, dass das Bruttoinlandsprodukt in Deutschland gar nicht wächst oder sogar schrumpft. IW-Experte Thilo Schäfer erklärte in der Bild-Zeitung, ein längerer Ausfall der Schifffahrt auf dem Rhein könne das Wachstum im Land komplett ersticken. Der Grund? Ohne Schifffahrt können deutlich weniger Waren transportiert werden. Betriebe müssten deshalb ihre Produktion drosseln. Schon jetzt könnten viele Schiffe nur mit geringer Ladung den Rhein runterfahren, so Schäfer. Darunter leiden vor allem Raffinerien sowie die Chemie- und Stahlindustrie.
2: Die Grünen-Fraktion im Bundestag fordert, dass Kanzler Merz den Hitzeschutz zur Chefsache macht. Fraktionschefin Dröge hat gesagt, angesichts der teils extremen Hitze und der Auswirkungen auf Wirtschaft und Gesellschaft sei eine Krisenkoordination im Kanzleramt nötig. Bei der Lufthansa ist der Gewinn eingebrochen. Im zweiten Quartal meldet der Frankfurter Konzern ein Minus von fast 56% im Vergleich zum Vorjahreszeitraum. Gründe dafür seien die durch den Iran-Krieg gestiegenen Kerosinpreise und eine Streikwoche im April gewesen. Kunden müssten damit rechnen, dass die Ticketpreise bei der Lufthansa weiter steigen, so der Vorstandschef der Fluggesellschaft Spohr. Nach einem Hackerangriff auf das Fürstentum Liechtenstein haben die Ermittler neue Details bekannt gegeben. Demnach haben sich die Täter mehrere Stunden auf dem streng abgesicherten Computerserver aufgehalten. Thomas Wagner berichtet.
5: Die 31.000 Datensätze mit Angaben über die Inhaber von ansonsten anonymen Stiftungen, Treuhandgesellschaften und Unternehmen seien nicht zusammen, sondern nacheinander heruntergeladen worden. Der Diebstahl von 31.000 sensiblen Datensätzen sei, so Regierungschefin Haas, nicht nur ein Angriff auf den Finanzplatz Liechtenstein, sondern auch auf das europäische Rechtssystem. Denn auf Betreiben der Europäischen Union sei das Verzeichnis 2021 überhaupt erst angelegt worden im Kampf gegen Terrorismusbekämpfung und Geldwäsche.
2: Das umstrittene Höhenfeuerwerk in Koblenz bei der Veranstaltung Rhein in Flammen soll trotz der anhaltenden Trockenheit stattfinden. Das hat eine abschließende Besprechung der beteiligten Behörden ergeben. Die Stadt Koblenz teilt mit, das Feuerwerk diesen Samstag könne aus fachlicher und sicherheitsrelevanter Sicht durchgeführt werden. Für den Notfall stehe auch extra eine Zisterne mit Löschwasser bereit. Zum Schluss die Zeit, es ist 19.04 Uhr.
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6: Vorsicht auf der A96 Lindau Richtung München zwischen Aitrach und Kreuzmemmingen. Hier steht ein defekter LKW auf der rechten Spur. Immer noch gilt die amtliche Unwetterwarnung für Baden-Württemberg. Es gibt örtlich schwere Gewitter, teils heftigen Starkregen und Hagel mit Korngrößen um 3 cm. Dazu kommen orkanartige Böen bis 110 km pro Stunde. Mit örtlichen Überflutungen ist zu rechnen. Die Staus, die A48 3 Vulkaneifel Richtung Koblenz, ist zwischen Keifenheim und Mayen wegen eines brennenden Fahrzeugs blockiert. A6 Mannheim Richtung Heilbronn, zwischen Dreikockenheim und Kreuzwaldorf, ein Unfall, 2 Kilometer Stau und etwa eine Viertelstunde plus. Und die A81 Stuttgart Richtung Singen, zwischen Hildritzhaus und Herrenberg, auch ein Unfall, hier auf der linken Spur, 6 Kilometer Stau und es dauert dort eine halbe Stunde länger. Alle Verkehrsinfos bekommt Sie immer zum Nachlesen auf swr4.de. Ich wünsche Ihnen weiterhin eine gute und sichere Fahrt.
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6: Ich habe hier die aktuellen Temperaturen in Bad Mergentheim um 19 Uhr bewölkte 37 Grad. Meschstetten leicht bewölkt 28 Grad. Dietz an der Lahn bewölkt 33 und Saarburg leicht bewölkt und 32 Grad. Die Aussichten aus dem SWR4 Wetterstudio.
7: Am Abend wechseln sich Sonne und Wolken, aber es bleibt sehr heiß. Später entwickeln sich einige kräftige Gewitter lokal mit Unwettergefahr durch Starkregen, Hagel und Sturmböen. In der Nacht ziehen die Gewitter dann ab. Die Wolken lockern auf bei Tiefstwerten zwischen 22 und 17 Grad. Morgen scheint dann wieder die Sonne zu ein paar Wolken. Es bleibt meistens trocken und die Temperaturen steigen auf 27 Grad im Westerwald und bis 34 Grad im Rhein-Main-Gebiet. Am Donnerstag und Freitag erwartet uns freundliches Sommerwetter bei Temperaturen knapp unter 30 Grad.
6: Vielen Dank, Gernot Schütz.
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6: Einen schönen guten Abend zusammen. Schön, dass Sie mit dabei sind. Hier ist SWR 4 mit dem schönsten Musikmix. Und wir starten in diese 70er nach 7 mit einem Musiker, der Reggae, Rock und Soul auf seine ganz eigene Weise verbindet. Garland Jeffries. Hier ist einer seiner bekanntesten Titel, Matador.
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Das sind die gut gelaunten 70er nach 7 am Dienstagabend hier in SWR 4 mit Tony Christie und Is This the Way to Amarillo? Dennoch müssen wir kurz auf die Straße blicken. Vorsicht auf der A6 Heilbronn Richtung Mannheim. In Höhe Kreuz Mannheim, da liegt eine Betonplatte auf der rechten Spur. Fahren Sie da bitte ganz besonders vorsichtig. Jetzt in unseren 70er nach 7 spielen wir einer der erfolgreichsten Bands der 70er Jahre. Und zwar Musik von den Eagles. Mit ihrem Album Hotel California haben sie 1976 Musikgeschichte geschrieben. Und genau aus diesem Album stammt auch das nächste Stück, das ich Ihnen jetzt spielen werde. New Kid in Town. Geschrieben haben den Titel Don Henley und Glenn Frey. Es geht um einen, der plötzlich neu im Mittelpunkt steht und gleichzeitig darum, wie schnell Erfolg und Aufmerksamkeit auch wieder weiterziehen können. Das ist ja ein Thema, das im Musikgeschäft bis heute aktuell geblieben ist. 1977 war es. Da hat New Kid in Town einen Grammy für die beste Gesangsdarbietung eines Duos gewonnen und bei uns gehört das Stück heute natürlich längst zu den großen Klassikern der 70er Jahre. Jetzt hier die Eagles und That's a New Kid in Town in unseren 70er nach 7 in SWR 4.

Die Steve Miller Band in SWR4 und The Joker am Dienstagabend. Vorsicht auf der 8, Karlsruhe Richtung Stuttgart zwischen Pforzheim Süd und Heimsheim. Hier liegt ein Scheibenwischer auf der Autobahn. Fahren Sie ja bitte vorsichtig. Und hier sind am Dienstagabend die 70er nach 7 in SWR4.

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1: Um 7:30 fuhr sie bitte auf der A6 Heilbronn Richtung Mannheim. In Höhe Kreuz Mannheim, da liegt eine Betonplatte auf der rechten Spur. Vorsicht auf der A8 Karlsruhe Richtung Stuttgart zwischen Pforzheim Süd und Heimsheim. Hier liegt ein Scheibenwischer. Die Staus. A3 Frankfurt Richtung Würzburg zwischen Stockstadt und Aschaffenburg Ost. Ein Unfall auf der linken und mittleren Spur. Momentan Stau und stockender Verkehr. Etwa 15 Minuten plus. Die A48 Dreieck Vulkaneifel Richtung Koblenz. Es zwischen Keifenheim und Main wegen eines Feuerwehreinsatzes gesperrt, denn dort brennt ein Fahrzeug. Wir gehen auf die A81 Stuttgart Richtung Singen zwischen Hildritzhaus und Herrenberg. Ein Unfall auf der linken Spur, 5 Kilometer stockender Verkehr. Dort dauert es etwa 15 Minuten länger. Und die B313 Reutlingen Richtung Sigmaringen ist zwischen dem Abzweigdach Meidelstetten und Trochtelfingen wegen einer Unfallaufnahme in beiden Richtungen gesperrt. Und alle Verkehrsinfos bekommen Sie bei uns immer zum Nachlesen auf swr4.de. Ich wünsche Ihnen weiterhin eine gute und sichere Fahrt.
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1: Die Temperaturen aktuell in Aalen bewölkt immer noch 33 Grad, Schramberg bewölkt 24 Grad, Bobhardt bewölkt 32 und Traben-Trarbach leicht bewölkt und 35 Grad abends um 7:30. In der Nacht ziehen die Gewitter nordostwärts ab, die Wolken lockern auf und die Temperaturen sinken auf 22 bis 17 Grad. Morgen am Mittwoch, da scheint wieder die Sonne zu ein paar Wolken. Schauer und einzelne Gewitter entwickeln sich im Laufe des Nachmittags. Im Osten und Südosten Baden-Württembergs, sonst bleibt es meist trocken. Es wird schwacher bis mäßiger westlicher Wind. Und die Temperaturen steigen morgen nochmal auf 27 Grad im Westerwald und auf bis zu 34 Grad in der Ortenau.
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1: Und jetzt ein Titel mit einer ganz besonderen Atmosphäre. Geheimnisvoll, ruhig und voller Bilder im Kopf. Al Stewart hat mit Year of the Cat 1976 seinen größten Erfolg gefeiert.
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1 und 1 macht 1. So hat man in den 70er Jahren gerechnet. Medicine Hat hier in unseren 70er nach 7 in SWR 4. Und jetzt Joan Baez. Ihr Name ist untrennbar mit der amerikanischen Folkmusik verbunden. Mit ihrer klaren Stimme ist sie in den 60ern und vor allem in den 70er Jahren zu einer der wichtigsten Stimmen der Friedens- und Bürgerrechtsbewegung geworden. Natürlich gemeinsam mit Bob Dylan hat sie eine ganze Generation geprägt. 1975 war es, da hat sie dann dieses persönliche Stück veröffentlicht. Diamonds and Rust. Darin blickt sie auf eine vergangene Liebe zurück und viele sehen darin natürlich eine musikalische Erinnerung an ihre Beziehung zu Bob Dylan. Joan Baez selbst hat das zwar nie ausdrücklich bestätigt, aber die Hinweise im Text dazu sind kaum zu überhören. Musikalisch ist das Stück ruhiger und nachdenklicher als viele ihrer bekannten Lieder. Und genau deshalb ist es auch ein echter Geheimtipp aus den 70er Jahren und passt wunderbar heute Abend in unsere Sendung. Hier ist Joan Baez mit dem Geheimtipp in den 70ern nach 7. Diamonds and Rust, jetzt hier in SWR 4.

0: It's a game, die Bay City Rollers in den 70ern nach 7 hier in SWR 4. Vorsicht auf der A3 in Fahrtrichtung Frankfurt am Frankfurter Kreuz. In der Überleitung zur A5 in Richtung Frankfurt, da steht ein defekter PKW auf der rechten Spur. Fahren Sie da bitte ganz besonders vorsichtig.
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Sie machen das genau richtig. Sie haben Ihr Radio an. Ray Stevens und Turn Your Radio On hier in den 70er nach 7 am Dienstagabend mit Mike Schieber. Vielen Dank fürs Zuhören. Und jetzt ist wieder Goldies Zeit hier in SWR 4. Viel Spaß gleich mit Barbara Scherrer nach den 20 Uhr Nachrichten hier in SWR 4.

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1: Um 20 Uhr mit Klaus Regineck. Im Innenausschuss des Bundestages ist es heute um den Anschlag auf den Christopher Street Day in Berlin gegangen. Die Frage war, ob der Anschlag hätte verhindert werden können und ob Angaben zum Attentäter vom gemeinsamen Terrorismusabwehrzentrum an das zuständige Gericht weitergegeben worden sind. Beide Fragen konnten laut Teilnehmern nicht geklärt werden. Nach der Sitzung forderte Bundesinnenminister Dobrindt noch einmal, Menschen vorbeugend in Haft nehmen zu können. Sozialverbände und Hilfsorganisationen reagieren unterschiedlich auf die Pläne der Bundesregierung, einen neuen Zivildienst einzuführen. Der Sozialverband Deutschland sagt, die Regierung solle lieber das Ehrenamt stärken. Das Rote Kreuz fordert erst einmal ausreichend Zeit und Geld, um alles Nötige vorzubereiten. Die meisten befragten Verbände und Organisationen sind aber grundsätzlich bereit, wieder Zivildienststellen anzubieten. Dazu sagte Michael Ott von der Diakonie Württemberg dem SWR,
2: wenn der Gesetzgeber entscheidet, diesen Zivildienst soll es wieder geben, dann machen wir mit. Dann sind wir auch gerne bereit, Stellen zur Verfügung zu stellen. Jede helfende Hand ist willkommen. Junge Menschen sind für uns interessant, sowohl als Mitarbeitende auf Zeit als auch als potenzielle Mitarbeitende in der Zukunft. Das heißt, es ist für uns auch ein Akquiseinstrument. Es ist ein Instrument, junge Menschen die Arbeit im Sozialbereich vorzustellen, sie vielleicht auch für seine Tätigkeit zu begeistern. Ob das freiwillig geschieht, was wir bevorzugen, oder ob das über eine Wehrpflicht geschieht, das müssen andere entscheiden.
1: Das Feuer in einem Naturschutzgebiet in den Niederlanden ist noch nicht unter Kontrolle. Mittlerweile sind nach Angaben der Feuerwehr rund 100 Hektar Wald nahe der deutschen Grenze betroffen. Für die Bevölkerung auch im benachbarten Landkreis Kleve in Nordrhein-Westfalen besteht laut Feuerwehr aber keine akute Gefahr. Das Mainzer Pharmaunternehmen BioNTech ist im zweiten Quartal weiter in die roten Zahlen gerutscht. Der Konzern meldet ein Minus von rund 820 Millionen Euro. Aus der SWR-Wirtschaftsredaktion dazu Sabine Geipel.
3: Sinkende Nachfrage nach Corona-Impfstoffen auf der einen Seite, hohe Ausgaben für die Erforschung neuer Therapien gegen Krebs auf der anderen. Der Umsatz hat sich im zweiten Quartal gegenüber dem Vorjahr mehr als halbiert. Nur noch gut 106 Millionen Euro hat BioNTech mit Corona-Impfstoffen erlöst. Beim Unternehmen stellt man sich auf eine weiter sinkende Nachfrage danach ein. So rechnet BioNTech mit weniger Jahresumsatz zwischen 1,6 und 1,9 Milliarden Euro. Zuletzt hatte man noch bis zu 2,3 Milliarden an Erlösen erwartet.
1: Das Wetter. In den nächsten Stunden von Südwesten her einige teils starke Gewitter. Es gibt auch Starkregen, Hagel und starke Böen. In der Nacht ziehen die Schauer dann Richtung Nordwesten ab. Morgen erst wieder häufig Sonne, im Südosten von Baden-Württemberg aber auch einzelne Schauer und Gewitter. Maximal wird es morgen 27 Grad warm. Die Zeit 20.03 Uhr.
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4: Vorsicht auf der A3 in Fahrtrichtung Frankfurt am Frankfurter Kreuz. In der Überleitung zur A5 in Richtung Frankfurt, da steht ein defekter PKW auf der rechten Spur. Die A48-Dreieck Vulkaneifel Richtung Koblenz ist zwischen Kaifenheim und Mayen wegen eines Feuerwehreinsatzes gesperrt. A5 Karlsruhe Richtung Frankfurt zwischen Karlsruhe Nord und Bruchsal. 2 Kilometer Stau, die Verzögerung hier bis zu einer Viertelstunde. Und die B313 Reutlingen Richtung Sigmaringen ist zwischen dem Abzweig nach Meidelstetten und Trochtelfingen wegen einer Unfallaufnahme in beiden Richtungen gesperrt. Und alle Verkehrsinfos bekommen Sie bei uns immer zum Nachlesen auf swr4.de. Ich wünsche Ihnen weiterhin eine gute und sichere Fahrt.
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5: Ganz herzlich willkommen zum allergoldigsten Dienstag der Woche mit dem allergoldigsten Musikmix im Südwesten. Die Goldies nehmen uns mit in die Jahre, als wir unsere Musik so langsam entdeckt haben für uns und uns frei gehört haben, auch befreit haben vom Musikgeschmack unserer Eltern, die unsere Musik natürlich oft ganz schrecklich fanden. Aber jetzt dürfen wir wieder laut hören, 3 Stunden lang. Wie schön ist das denn, dass sie wild entschlossen sind, bei den Goldies mitzufeiern? Fangen wir an mit Peter Green aus Birmingham. Unter dem Namen Daniel Boone war er in den Charts. Und zwar mit dem Lied, das jeder nachfühlen kann. Das vom schönen Sonntag. Heute ist zwar erst Dienstag, aber das macht nichts. Der nächste Sonntag kommt ganz bestimmt.
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Eine starke Frauenband aus den 70ern. Cloud mit Save Me. In den Goldies auf SWR 4 haben wir jetzt einen Musikwunsch von Hans-Peter Weißbeck. Der hat das Goldies Frisuren-Special gehört und gleich richtig geschaltet und schreibt: Hallo Barbara Scherer, meine Nichte Julie ist Haarstylistin und hat ihren 44. Geburtstag gefeiert. Ich wünsche ihr alles erdenklich Gute und wünsche mir für Julie passenderweise aus dem Musical Hair. Haare, einen Song, wählen Sie aus. Hans-Peter Weißbeck aus der Weibertreustadt Weinsberg. Ja, da musste ich nicht lange nachdenken. The Fifth Dimension mit Aquarius und Let the Sun Shine.

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1: Um 8:30 Vorsicht bitte auf der A8 Karlsruhe Richtung Stuttgart. Zwischen Karlsbad und Pforzheim West hier liegen Steine auf dem linken und auf dem mittleren Fahrstreifen. Die A48 Dreieck Vulkaneifel Richtung Koblenz ist zwischen Keifen, Heim und Main wegen Aufräumarbeiten gesperrt. A5 Karlsruhe Richtung Frankfurt zwischen Karlsruhe Nord und Bruchsal. Baustelle 3 Kilometer Stau, Verzögerung hier bis zu 20 Minuten. Wir gehen auf die A8 Stuttgart in Fahrt Richtung Karlsruhe zwischen Rutesheim und Pforzheim Süd. 2 Kilometer Stau, etwa eine Viertelstunde Wartezeit. Und die B313 Reutlingen Richtung Sigmaringen ist zwischen dem Abzweig nach Meidelstetten und Trochtelfingen wegen einer Unfallaufnahme in beiden Richtungen gesperrt. Alle Verkehrsinfos bekommen Sie bei uns immer zum Nachlesen auf swr4.de. Wir wünschen Ihnen weiterhin eine gute und sichere Fahrt.
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1: Die Temperaturen in Messstetten aktuell bedeckt 24 Grad, Heidenheim leicht bewölkt noch 32 Grad, Main bewölkt 31 und Cochem bewölkt und 33 Grad. In der Nacht ziehen die Gewitter nordostwärts ab, die Wolken lockern auf und die Temperaturen sinken auf 22 bis 17 Grad. Morgen am Mittwoch, da scheint wieder die Sonne zu ein paar Wolken. Schauer und einzelne Gewitter entwickeln sich im Laufe des Nachmittags im Osten und Südosten Baden-Württembergs. Sonst bleibt es meist trocken. Es weht morgen schwacher bis mäßiger westlicher Wind und die Temperaturen steigen auf 27 Grad im Westerwald und nochmal 34 Grad in der Ortenau.
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2: Hallo zurück, hier sind die Goldies. Die stehen im SWR4-Stundenplan Dienstag und Donnerstagabend drin, immer 20 bis 23 Uhr. Aber jetzt sind Sie vielleicht am Dienstagabend in einem schönen Biergarten oder auf dem Geburtstag. Aber kein Problem, Sie verpassen gar nichts. Die Goldies-Sendung gibt's nämlich als Podcast, also ohne Nachrichten, ohne Wetterbericht, ohne Verkehrsmeldung. Die Goldies pur. Perfekt auch, wenn Sie zum Beispiel eine lange Autofahrt vor sich haben oder mit dem Zug vom Südwesten nach Hamburg fahren. Und was soll ich Ihnen sagen? Es gibt sogar ein Kreuzfahrtschiff, die haben die Goldies als Podcast am Nachmittag vor Jamaika zum Beispiel. Die sind 5 Stunden früher dran und der Supervisor legt dann am Pool am Nachmittag den Goldies Podcast auf. 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Jetzt kommt aber Neil Diamond mit seiner Samtstimme und dem Song, der mittlerweile auch in Fußballstadien und Bierzelten geschmettert wird. Sweet Caroline.
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Die Animals mit dem House of the Rising Sun, ja, sehr beliebt früher für die Gitarre. Zum selber spielen, selber machen, die Akkorde A-Moll, C-Dur, D-Dur, F-Dur und E-Dur, falls Sie mal eben die Gitarre rausholen wollen. Jetzt kommt Umberto Tozzi, einer der ganz Großen im Italo-Pop. Gloria, Ti amo, 52 ist er geboren in Turin. Mit 16 war er schon in der lokalen Musikszene unterwegs, aber wir kennen ihn eigentlich seit den 70ern. Ich spiele einen Song und das ist nicht Ti amo, sondern einen, der mir noch viel besser gefällt. Der klingt auch so strahlend, der erhält den Goalie-Abend mit nur zwei Buchstaben. Und der Dang, da-da-dang, da-da-dang, da-da-dang, dang-dang-dang-dang. Konnte man nicht erkennen, oder? Umberto Tozzi.

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Das ist Donna Summer, die Disco-Queen der 70er. Mit Giorgio Moroder in München in den Musicland Studios haben die beiden Musikgeschichte geschrieben. Das haben wir in der Goldie Disco-Spezialsendung gehabt, letzte Woche. Da habe ich viel über die Münchner Szene gesprochen. Das können Sie als Podcast immer noch nachhören. Die beiden Disco-Abende mit der kostenfreien App ARD Sounds, kein Problem. Also jedenfalls mit der Anti-Disco-Bewegung Disco Sucks kam sehr unschöne und auch rassistische Auseinandersetzung auf. Das war dann Anfang der 80er Jahre. Disco-Musik hat sich ein bisschen rar gemacht und am Ende der 80er kam Donna Summer nochmal zurück. Mit diesem Song in den USA auf Platz 7, in Großbritannien 3 und bei uns auf 15. Und für einen zeitgemäßen Disco-Sound hat sie sich das Erfolgstrio damals geholt, Stock, Aitken and Waterman. SWF hier, die Goldies hier. Und das, was wir jetzt eigentlich gerade genug haben, nämlich Hitze, die kommt jetzt gut verpackt und haltbar eingedost. Die Hitze in der Dose, gewünscht von Gerhard Franz aus Bönnigheim. Er wollte den gerne mal wieder hören. Na, nichts leichter als das, sagte Pegelin zu Frederik.

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1: Um 21 Uhr mit Klaus Reginek. Angesichts der anhaltenden Hitze und Dürre in Deutschland fordern die Grünen einen Krisengipfel im Kanzleramt. Fraktionschefin Dröge sagte, Kanzler Merz ignoriere die Folgen der Klimakrise komplett. Das sei fahrlässig. Ihre Parteikollegin Lang warf der Regierung vor, gegen den Klimaschutz nicht anzukämpfen. Selbst die Hitzetage in diesem Jahr führten bei Kanzler Merz nicht zu einem Umdenken. Bundesverkehrsminister Bilger hat für Donnerstag eine Fachkonferenz zu den historisch niedrigen Wasserständen einberufen. Wer daran teilnehmen wird, ist aber noch nicht klar. Das Bundeskartellamt in Bonn hat Verfahren gegen sämtliche Raffineriebetriebe eingeleitet. Es geht um die hohen Spritpreise. Was neben dem Ende des Tankrabatts zu dem Juli-Preissprung beigetragen haben könnte, beziehungsweise woran das Kartellamt zweifelt, fasst Verbraucherredakteurin Anne Burkhardt zusammen.
2: Als möglichen Grund nennt es zum einen den steigenden Abstand zwischen Rohöl- und Großhandelspreis. Außerdem habe sich mit der 12-Uhr-Regel ein starkes Gefälle entwickelt. Auch das Niedrigwasser auf dem Rhein trage zu regionalen Preisunterschieden bei, weil es den Transport über die Wasserstraße erschwere. Trotzdem ist die Aufsichtsbehörde mit Sitz in Bonn skeptisch, ob das alles zu solch hohen Spritpreisen führen kann. Deshalb hat sie Verfahren gegen sämtliche Raffineriebetreiber in Deutschland eingeleitet.
1: Der Innenausschuss des Bundestages hat heute über den Anschlag auf den Christopher Street Day in Berlin beraten. Dabei ging es um die Frage, ob der Anschlag hätte verhindert werden können. Laut Teilnehmern ist der Ausschuss in der Befragung aber nicht weitergekommen. Bundesinnenminister Dobrindt forderte danach noch einmal eine Verschärfung des Jugendstrafrechts, den Einsatz elektronischer Fußfesseln und Menschen vorbeugend in Haft nehmen zu können. Bei der Tour de Femmes, der Tour de France der Frauen, hat Antonia Niedermayer aus Rosenheim eine Top-10-Platzierung verpasst. Sie war beim Zeitfahren nach Dijon gut 1,5 Minuten langsamer als Tagessiegerin Marlene Reusser aus der Schweiz. Aus Dijon, SWR-Sportreporter Matthew Genest-Schön.
3: Marlene Reusser hat sich auf der 4. Etappe der Tour de France der Frauen nicht nur den Tagessieg, sondern auch vorübergehend das gelbe Trikot der Gesamtführenden geholt. Die Schweizer Zeitfahrweltmeisterin war bereits im Voraus die ganz große Favoritin dieses 21 Kilometer Einzelzeitfahrens nach Dijon. Und sie wurde ihrer Rolle gerecht. Der Kampf um den Tagessieg war mit 4 Sekunden Vorsprung gegen die Niederländerin Lieke Neuen noch sehr knapp. Von der direkten Konkurrenz um den Gesamtsieg konnte dann nur Demi Wollering einigermaßen mithalten. Die ist nun aktuell Gesamtzweite mit 14 Sekunden Rückstand. Dem Rest der Topfahrerinnen fehlen bereits zwischen 1 und 2,5 Minuten auf Reusser.
1: Das Wetter in den nächsten Stunden zunächst noch teils starke Gewitter, die in der Nacht abziehen. Morgen wieder häufig Sonne, im Südosten von Baden-Württemberg aber auch wieder Schauer. Maximal 27 Grad. 21.03 Uhr.
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4: Die A48 Dreivulkaneifel Richtung Koblenz ist zwischen Kaifenheim und Main wegen Aufräumarbeiten gesperrt. A5 Karlsruhe Richtung Frankfurt zwischen Karlsruhe Nord und Bruchsal. Baustelle 4 Kilometer Stau, Verzögerung hier bis zu 20 Minuten. Und die B313 Reutlingen Richtung Sigmaringen ist zwischen dem Abzweig nach Meidelstetten und Trochtelfingen wegen einer Unfallaufnahme in beiden Richtungen gesperrt. Alle Verkehrsinfos bekommen Sie bei uns immer zum Nachlesen auf swr4.de. Wir wünschen Ihnen weiterhin eine gute und sichere Fahrt.
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5: Hallo zusammen, zurück hier. Hier sind die Goldies. Und mit unserer Zeitreise sind wir in den 70ern. Canned Heat haben wir in der letzten Stunde gehabt. Das war von 1970. Jetzt sind wir 6 Jahre später und bei einer anderen Geschmacksrichtung. Wenn ich jetzt Canned Heat irgendwie in einen Geschmack ausdrücken müsste, würde ich sagen, vielleicht gesalzenes Karamell oder Lakritz. Dann kommt hier jetzt Himbeergeschmack.
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Puh, ob wir das noch schaffen? Um Mitternacht haben wir eine Verabredung mit Smokey. Ja, knapp 3 Stunden, allerdings in Paris. SWR 4, die Goldies. Wir drehen das Musikrad 55 Jahre zurück. Da gab es The Who schon einige Jahre. Die Radau-Kombo, die waren ja aus einer Schülerband hervorgegangen, noch in den 50ern. Und 71 im Juli, also vor 55 Jahren, haben sie ihr 5. Studioalbum rausgebracht. Und ich habe nachgerechnet, es sind ja schon ordentliche Zahlen. Die Herren Daltrey und Townsend sind beide geboren Ende des Zweiten Weltkriegs und haben jetzt beide auch schon die 8 vorne stehen. Und bei diesem Album, Who's Next, was war drauf? Zum Beispiel der geniale Song Barbara O'Reilly. Pete Townsend hat sich vorgestellt, wenn man den Spirit seines Gurus, Meher Baba, in einen Computer einspeisen würde und der würde Musik draus machen. Townsend meinte, da würde Musik im Stil von Terry Riley rauskommen. Das war so ein Experimentalmusiker, den hat er sehr verehrt. Und so hat er den Song geschrieben mit experimentellen Sounds. Ist doch lustig, oder? 55 Jahre her. Also heute würde man Townsend gar nicht mehr brauchen. Man würde einfach die KI, die künstliche Intelligenz, mit den entsprechenden Informationen füttern und dann kann die so einen Song kreieren.

0: Der Rotwein von UB40. Wir erheben unser Glas nochmal auf Bonnie Tyler. Das passt ja auch ganz gut. Denn der Thomas Höfler aus Herrenzimmern möchte gerne von Bonnie Tyler Total Eclipse of the Heart hören. Er hat sie in Rottweil beim Ferienzauber und vor knapp 3 Jahren in Balingen live erlebt. Und er fand sie wahnsinnig bodenständig. Das stimmt. Trotz ihrer Erfolge. Schade, schreibt der Thomas, dass sie so bald und so schnell gehen musste. Ja, das ist sehr traurig. Sie ist nach einer Not-OP im Krankenhaus in Portugal gestorben. Sie hatte ihren Durchbruch in den 70ern und als die Karriere ins Stocken geriet und ihre Plattenfirma sie in die Country-Richtung bringen wollte, da hat sie sich auf eigene Faust mit dem Produzenten Jim Steinman getroffen. Der mochte ihre Stimme zwar, aber nicht die Songs, die sie noch auf Halde hatte.
1: We met at his apartment. Which was a very strange thing, I can tell you, because when I arrived,
2: wir trafen uns in seiner Wohnung und das war ziemlich seltsam.
1: So anyway, we get out to the lift and there's all these M&M sweets trailing towards his door.
2: Well, at the time, als wir aus dem Lift kamen, da haben wir all diese ganzen M&M Süßigkeiten auf dem Boden gesehen, die eine Spur zu Steinmans Tür gebildet haben. Wir folgten also der Spur aus Süßigkeiten bis zur Tür. Und nachdem wir geklingelt hatten, öffnet uns dieses Ding mit Haaren die Tür wie einer aus der Adams Family.
1: Hair like out of the Adams Family, you know? And it was Jim Steinman and I thought, oh, oh, this is weird. No, he frightened me a little bit, to be honest. But then,
2: also das war Jim Steinman, also ziemlich schräg. Zum Fürchten hat er ausgesehen. Ich sollte ihm ein paar Songs von mir vorspielen und er spielte mir seine Stücke vor. Bei einigen Liedern konnten wir uns eine gemeinsame Arbeit vorstellen, bei anderen nicht. Also so ist es gelaufen.
1: And I really loved that idea and I think that's what clinched the deal.
0: Total Eclipse of the Heart, das war der gemeinsame Nenner. Und Nummer 1 in den USA, in Großbritannien und bei uns in den Top 20 auf Platz 16. Bonnie Tyler.

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1: Um 9:30 Vorsicht bitte auf der A65 Landau Richtung Karlsruhe. Zwischen Kandel-Mitte und Kandel-Süd hier sind Fahrradfahrer auf der Autobahn unterwegs. Vorsicht auf der A7 Ulm Richtung Füssen zwischen Eumittelberg und Nesselwang. Hier eine ungesicherte Unfallstelle. Die A48 Dreieck Vulkaneifel Richtung Koblenz ist zwischen Keifenheim und Main wegen Aufräumarbeiten gesperrt. Dann die A5 Karlsruhe Richtung Frankfurt zwischen Karlsruhe Nord und Bruchsal. Hier stehen zwei defekte LKW auf dem Standstreifen, schon 3 Kilometer Stau und die Verzögerung bis zu einer Viertelstunde. Die A8 Stuttgart Richtung Karlsruhe zwischen Rutesheim und Pforzheim Süd, Baustelle 2 Kilometer Stau und etwa eine Viertelstunde plus. Und die B313 Reutlingen Richtung Sigmaringen ist zwischen dem Abzweig nach Meidelstetten und Trochtelfingen immer noch wegen einer Unfallaufnahme in beiden Richtungen gesperrt. Und alle Verkehrsinfos bekommen Sie bei uns immer zum Nachlesen auf swr4.de. Wir wünschen Ihnen weiterhin eine gute und sichere Fahrt.
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1: Die Temperaturen aktuell in Bietigheim-Bissingen, da regnet's, 24 Grad. Auf dem Feldberg im Schwarzwald bedeckt und 20 Grad. Bacharach leicht bewölkt, 28 und in Bingen kein Regen, klar und immer noch 30 Grad. In der Nacht ziehen die Gewitter nordostwärts ab, die Wolken lockern auf und die Temperaturen sinken noch auf 22 bis 17 Grad. Morgen am Mittwoch erscheint wieder die Sonne zu ein paar Wolken. Schauer und einzelne Gewitter entwickeln sich im Laufe des Nachmittags im Osten und im Südosten Baden-Württembergs. Sonst bleibt es meist trocken. Es weht morgen schwacher bis mäßiger westlicher Wind und die Temperaturen steigen auf 27 Grad im Westerwald und auf bis zu 34 Grad in der Ortenau.
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2: Hallo zurück. Hier sind die Goalies. John Kincaid hatte die größten Erfolge in den 70ern. Der Engländer lebt mittlerweile in Schweden, wo er eine Schule hat für Popgesang oder hatte. Aber er ist mit Oldie-Shows in den 90ern später noch oft in Deutschland gewesen. Hier ist er mit seinem Hit Dreams are 10 a penny. Kann man übersetzen so quasi, ja, Träume sind Schäume.
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Who'll stop the rain? Niemand wird den Regen stoppen, den brauchen wir. SWR 4, die Goldies hier. Vor 40 Jahren kam der nächste Song raus, ganz prägnant, die Zeile I should have walked away. Das sind eigene Erfahrungen von Nick Van Eet von Cutting Crew. Er hat mal verraten, er hat seine Ex getroffen und da war in seinem Kopf und in seinem Herzen Feuerwerk. Und sie haben die Nacht miteinander verbracht. Und dann hat er das Gefühl gehabt, das hätten wir nicht machen sollen. Ich hätte gehen sollen. I should have walked away, hat er zumindest so erzählt. Und Ende Juli 1986 kam dieser Song raus. Ist also schon 40 Jahre her. Hier ist die Cutting Crew.

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Und da muss ich leider drüber. Vorsicht auf der B28, Biberach Richtung Hittistetten. Zwischen Neu-Ulm und Senden, da werden Steine auf die Fahrbahn geworfen. Fahren Sie bitte vorsichtig. Ich sag's nochmal, Vorsicht auf der B28, Biberach Richtung Hittistetten. Zwischen Neu-Ulm und Senden, da werden Steine auf die Fahrbahn geworfen. Fahren Sie bitte ganz besonders vorsichtig. 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

0: stimmgewaltig und opulenter Sound der 80er, das Sandra in den Goldies auf SWR 4. Musikwünsche? Immer her damit. Sie überlegen sich den Song, den Sie gerne hören wollen. Und es wäre schön, wenn Sie schreiben, warum oder was der Song Ihnen bedeutet. Das dann als Mail ins Studio über unsere App oder über unsere Homepage, das ist swr4.de. Oder mit WhatsApp können Sie anrufen oder auch schreiben. Das ist dann die Nummer.
1: 06131 92 93 92 93.
0: Im Departement Moselle, in Sucht oder Sücht, werden wir auch gehört. Dort wohnt Jean-Paul Beltico. Und er schreibt, in den 70ern gab es einen One-Hit-Wonder von Bino, der hieß Mama Leone. Hatte dieser Sänger denn noch andere Hits? Danke und einen schönen Abend, macht weiter so. Lieber Jean-Paul, also Bino, geboren, aufgewachsen in Palermo, später hat er auf Mallorca gelebt. Er ist leider nur 57 Jahre alt geworden, er hat den Kampf gegen Krebs verloren. Mama Leone war tatsächlich sein größter Hit und dann gab es noch Bambino und Maria, aber die waren weit weniger erfolgreich. Und hier haben wir die Mama.

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1: Um 22 Uhr mit Klaus Reginek. Nach Angaben von Sicherheitsbehörden hat Russland seine Falschinformationskampagnen in Deutschland verstärkt. Ziel sei demnach, etablierte Parteien vor den Landtagswahlen ins schlechte Licht zu rücken und die Gesellschaft zu spalten. In Videos werde etwa der Eindruck erweckt, bestimmte Politiker hätten Geld für ein Tierheim veruntreut. Die Vorwürfe reichen aber bis hin zu sexueller Belästigung und Missbrauch. Entsprechende Videos seien meist in englischer Sprache und mit Logos etwa der BBC oder der ARD versehen, so die Sicherheitsbehörden. Angesichts der anhaltenden Hitze und Dürre in Deutschland fordern die Grünen einen Krisengipfel im Kanzleramt. Fraktionschefin Dröge sagte, Kanzler Merz ignoriere die Folgen der Klimakrise komplett. Das sei fahrlässig. Ihre Parteikollegin Lang warf der Regierung vor, gegen den Klimaschutz zu wenig zu tun. Selbst die Hitzetage in diesem Jahr führten bei Merz nicht zu einem Umdenken. Bundesverkehrsminister Bilger hat für Donnerstag eine Fachkonferenz zu den historisch niedrigen Wasserständen einberufen. Wer daran teilnehmen wird, ist aber noch unklar. Die Hacker, die im Fürstentum Liechtenstein zehntausende Daten abgegriffen haben, waren laut Regierung mehrere Stunden in diesem System. Die Behörden erklärten, es seien einzelne Daten und nicht der ganze Datenbestand auf einmal abgerufen worden. Angreifer hatten vergangene Woche etwa 31.000 Datensätze aus einem staatlichen Verzeichnis von Liechtenstein heruntergeladen, das ursprünglich der Geldwäschebekämpfung und dem Kampf gegen Terrorismusfinanzierung dienen sollte. Der Widerstand gegen den Chef des Weltfußballverbandes Gianni Infantino wird immer größer. Nationale Verbände diskutieren nicht nur, ihn im März kommenden Jahres nicht wieder zu wählen, sondern auch ihn vorzeitig abzuberufen. Zu beiden Möglichkeiten aus der ARD-Sportredaktion Peter Schulz.
2: Turnusgemäß stehen im März 2027 im marokkanischen Rabat Wahlen an. Die Opposition müsste bis dahin eine Alternative aufbauen. Gehandelt werden derzeit UEFA-Boss Alexander Ceferin, der Chef des nordamerikanischen Verbands Victor Montagliani und die schon mehrfach als Infantino-Kritikerin in Erscheinung getretene Präsidentin des norwegischen Fußballverbands Lise Klaveness. Bis März werden die Infantino-Kritiker vermutlich nicht warten wollen. Infantino könnte vorher auf einer Sondersitzung des FIFA-Council zum Rücktritt aufgefordert werden. 19 der 37 Mitglieder des FIFA-Rats müssten eine solche Sitzung einberufen.
1: Das Wetter in Deutschland. In den nächsten Stunden ziehen von Südwesten nach Nordosten einige teils starke Gewitter, auch mit Starkregen, Hagel und Böen über Deutschland. In der Nacht ziehen diese Schauer dann aber ab. Morgen häufig wieder Sonne, aber auch vereinzelt Schauer und Gewitter. Es wird bis zu 27 Grad warm. Das waren die Nachrichten. Die Zeit, es ist gleich 22.03 Uhr.
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3: Hier kommt die Entwarnung für die B28 Biberach Richtung Hittichstetten. Keine Steinewerfer mehr zwischen Neu-Ulm und Senden. Die A48 Dreieck Vulkaneifel Richtung Koblenz ist zwischen Kaifenheim und Main wegen Aufräumarbeiten gesperrt. Wir gehen auf die A5 Karlsruhe Richtung Frankfurt zwischen Karlsruhe Nord und Bruchsal. Hier stehen zwei defekte LKW auf dem Standstreifen, 3 Kilometer Stau, die Verzögerung hier bis zu einer Viertelstunde. Und die B313 Reutlingen Richtung Sigmaringen ist zwischen dem Abzweig nach Meidel, Stetten und Trochtelfingen wegen einer Unfallaufnahme in beiden Richtungen gesperrt. Alle Verkehrsinfos bekommen Sie bei uns immer zum Nachlesen auf swr4.de. Wir wünschen Ihnen weiterhin eine gute und sichere Fahrt.
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4: Hallo zusammen, zurück. Letzte Stunde Goldies für heute. In den 60ern hat Ray Dorset Songs geschrieben. Einen für die Ewigkeit, nämlich In the Summertime.
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Better be good to me. Sei mal lieber nett zu mir. Recht hat Tina Turner. Dieser Song, an dem ist ein deutscher Mann ursächlich beteiligt. Holly Knight, eine Songschreiberin, hat den Text geschrieben. Und sie hat erzählt, ich hatte einen deutschen Verehrer, der kam zu mir und hat Blumen vor die Türe gelegt und eine Notiz. Und dann habe ich gedacht, wenn du gut zu mir bist, also if you are good to me, und das hat sie dann umgedreht und daraus gemacht, you better be good to me. Also sei mal lieber nett zu mir. SWR 4, die Goldies hier. Das fünfte Studioalbum von The Who ist 1971 schon rausgekommen. Ende Juli, habe vorhin schon gehört. Barbara O'Reilly haben wir schon gespielt. Aber ich habe noch einen tollen Song, der damals in den Charts in den USA nur jenseits der 30er gelandet ist. Der war für das Projekt Lighthouse gedacht, an dem Townsend gearbeitet hat. Das sollte ähnlich groß werden wie die Rockoper Tommy. Ist aber nichts draus geworden. Nur der Song mit dem Inhalt.

Das ist Eurodisco. Hände hoch, Ottawa in den Goldies auf SWR 4. Und wir haben einen Musikwunsch von Ivan aus Winterthur, bei dem es gestürmt hat, als er diese Mail geschrieben hat. Und er möchte gerne I Like Chopin von Gazebo hören und freut sich auf die Sendung. Ja, Gazebo, ganz wichtiger Sound im Italo-Disco der 80er. Geboren ist er ja in Beirut. Der Vater war ein italienischer Diplomat, die Mutter Amerikanerin und Sängerin. Und es lief sehr gut für ihn in den 80ern. Dann hat er als Produzent mit einem Tonstudio weitergemacht und hat sich seinen Traum erfüllt von einem Musikdorf in der Toskana bei Siena, genauer in Chiusi, in den Hügeln, das Landgut Borgo il Melograno. Da gibt's ein Wohntonstudio für Musiker und eigene Produktion. Es gibt ein Weingut, da macht er eigenen Wein, Ferienwohnung, in dem man regulär Urlaub machen kann, und alles ermöglicht durch Chopin.

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1: Um 10:30 fuhr sie bitte in Pforzheim auf der Holzgartenstraße in Höhe Kalverstraße. Hier sind Personen auf der Fahrbahn. Die A48 Dreieck Vulkaneifel Richtung Koblenz ist zwischen Kaifenheim und Main wegen Aufräumarbeiten gesperrt. A5 Karlsruhe Richtung Frankfurt zwischen Karlsruhe Nord und Bruchsal 3 Kilometer Stau. Wir gehen auf die A8 Stuttgart Richtung Karlsruhe zwischen Rutesheim und Pforzheim Süd 4 Kilometer stockender Verkehr. Die B313 Reutlingen Richtung Sigmaringen ist zwischen dem Abzweig nach Meidelstetten und Trochtelfingen wegen einer Unfallaufnahme immer noch in beiden Richtungen gesperrt. Und dann gibt es noch eine Unwetterwarnung für Bayern. Im Süden von Bayern kommt es zu starkem Regen, Hagel und Windböen mit Geschwindigkeiten von bis zu 80 km/h. Vermeiden Sie Aufenthalt im Freien und achten Sie auf herabfallende Gegenstände. Und alle Verkehrsinfos bekommen Sie bei uns immer zum Nachlesen auf swr4.de. Wir wünschen Ihnen weiterhin eine gute und sichere Fahrt.
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1: Hier sind nochmal die aktuellen Temperaturen für heute Abend. Ulm bewölkt 24 Grad, in Mannheim leicht bewölkt immer noch 30 Grad. Bad Neuenahr Ahrweiler im Ahrtal bewölkt 27 und Manderscheid leicht bewölkt und 26 Grad. In der Nacht ziehen die Gewitter nordostwärts ab, die Wolken lockern auf und die Temperaturen sinken auf 22 bis 17 Grad. Morgen am Mittwoch, da scheint wieder die Sonne zu ein paar Wolken. Schauer und einzelne Gewitter entwickeln sich im Laufe des Nachmittags im Osten und Südosten Baden-Württembergs. Sonst bleibt es meist trocken. Es weht morgen meist schwacher bis mäßiger westlicher Wind und die Temperaturen steigen auf 27 Grad im Westerwald und auf bis zu 34 Grad in der Ortenau.
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2: Hallo zusammen, zurück. Hier sind die Goldies. Die Eltern haben ihn auf die Uni geschickt. Am besten Arzt oder Anwalt hat er werden sollen. Aber für ihn gab es nur Musik und die Free Electric Band. Und das ist schon so ein bisschen auch autobiografisch von Albert Hammond. The Free Electric Band.
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Die Monkees in den Goldies auf SWR 4 und jetzt ein Stück Schrammelsound aus den 60ern. Auch Caveman Rock genannt, also Höhlenmenschen Rock, so ganz ursprünglich. Der Mann, der diesen Song geschrieben hat, war Chip Taylor. Im März ist er gestorben mit 86 Jahren. Wild Thing hat ihm immer wieder viel Geld aufs Konto gespült, wurde immer wieder verwendet in Filmen oder auch in der Werbung, aber es ist gar nichts bei ihm hängen geblieben, denn Chip war leider spielsüchtig. Der hat schon mal auch $10.000 am Tag verspielt und hatte Hausverbot in sämtlichen Casinos in Las Vegas. Also er selbst war das Wild Thing. Und eigentlich hieß er Wesley Voigt, jüngster von drei Brüdern. Barry Voigt, ein Geologe und Vulkanologe. Und jetzt kommt's, John Voigt. Ja, Schauspieler. Und damit war Wesley auch der Onkel von Angelina Jolie. So klein ist die Welt. Wild Thing war Ende Juli 66 2 Wochen auf Platz 1 in den USA. Hier sind die Trucks.

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You See the Trouble with Me, Barry White mit feinstem Disco-Sound aus dem Jahr 76. SWR 4, die Goldies hier. Carly Simon jetzt war verheiratet mit James Taylor. Die hatten zwei Kinder, haben sich dann scheiden lassen. Und als sie 1985 einen Song für einen Film vom Regisseur Mike Nichols beisteuern sollte, konnte sie sich in diese Geschichte sehr gut reinversetzen. In Sodbrennen, Heartburn. Da spielen Meryl Streep und Jack Nicholson ein Paar. Natürlich mit diesen Schauspielern ein grandioser Film. Das Paar, das sich relativ spät im Leben kennenlernt, heiratet, finanziell keine Sorgen hat, aber mit dem Baby kommen die Differenzen. Diesen wunderschönen Song Coming Around Again hat Carly Simon für den Film geschrieben. Und ich lege das jetzt mal so aus. Coming Around Again, ich komme auch wieder hier vorbei übermorgen, denn das waren die Goldies für heute. Ich bin Barbara Scherrer. Ich bedanke mich, dass Sie auf meiner Goldies-Reise heute mich begleitet haben und freue mich schon auf den Donnerstag. Bis dahin, lassen Sie es sich bitte gut gehen, und zwar so richtig gut. Tschüss!

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1: Um 23 Uhr mit Martin Wilhelmi. Der Innenausschuss des Bundestages hat bei einer Sondersitzung über den Anschlag auf den Berliner CSD beraten. Dabei ging es unter anderem um Aufklärung und Konsequenzen aus der islamistischen Attacke. Konkrete Beschlüsse wurden nicht gefasst. Aus Berlin Bianca Schwarz.
2: Der Anschlag hatte eine Diskussion darüber ausgelöst, warum der mutmaßliche Täter zuvor auf Beschluss eines Berliner Gerichts aus der Haft entlassen worden war. Entsprechend soll es bei der nicht öffentlichen Sitzung des Innenausschusses in erster Linie um die Frage gegangen sein, ob alle relevanten Informationen zu dem Attentäter vom gemeinsamen Terrorismusabwehrzentrum in Berlin weitergegeben worden waren an das zuständige Gericht. Laut Clara Bünger, Innenpolitikerin der Linken, konnte diese Frage nicht beantwortet werden. Bundesinnenminister Alexander Dobrindt hat nach dem Anschlag eine Verschärfung des Jugendstrafrechts sowie Präventivhaft gefordert.
1: Nach dem chaotischen Grenzübertritt von Zehntausenden Migranten in die spanische Exklave Ceuta haben sich die EU-Innenminister hinter Spanien gestellt. Zuvor hatten mehrere Mitgliedsländer Madrid vorgeworfen, für die Krise mitverantwortlich zu sein. Aus Brüssel Thomas Spickhofen.
3: In der Schlusserklärung ist nirgendwo mehr die Rede von verstärkten Grenzkontrollen oder sogar dem Rauswurf eines Landes wie Spanien aus dem Schengen-Raum. Da sind auch keine Schuldzuweisungen an Spanien mehr zu finden. Im Gegenteil, Migrationskommissar Magnus Brunner sagte am Ende, es habe eine vollständige Solidarität mit Spanien am Tisch gegeben. Und in der schriftlichen Erklärung heißt es sogar, man würdige die schnellen und effektiven Bemühungen der spanischen Behörden bei der Reaktion auf die Situation in Ceuta.
1: Wegen der vierten Hitzewelle des Sommers hat Italien für alle 27 Großstädte des Landes die höchste Warnstufe ausgerufen. Wie das Gesundheitsministerium mitteilte, gilt die Alarmstufe rot. Diese signalisiert einen potenziellen Gesundheitsnotstand und ein ernstes Risiko für die gesamte Bevölkerung. Die Temperaturen sind in einigen Regionen Italiens auf bis zu 40 Grad Celsius geklettert. Auch in den Nächten fallen die Temperaturen kaum unter 25 Grad. Berggorillas gehören zu den am stärksten bedrohten Menschenaffen der Welt. Jetzt gibt es gute Nachrichten. Der Bestand in Zentral- und Ostafrika ist Experten zufolge in den vergangenen Jahren gewachsen. In den 1980er Jahren gab es nur noch rund 600 Berggorillas. Heute leben in Nationalparks in der Demokratischen Republik Kongo und Uganda wieder mehr als 1000 Tiere. Experten begründen die Entwicklung mit einem langfristigen und intensiven Artenschutz. Das waren die Nachrichten. Das Wetter in Deutschland, in der Nacht meist trocken, im Norden Schauer und auch kräftige Gewitter, die Temperaturen 22 bis 15 Grad. Morgen meist freundlich, später gebietsweise Schauer und Gewitter, die Temperaturen dann 22 Grad auf den Nordseeinseln bis 35 Grad an der Donau. Und die Zeit, es ist 23.03 Uhr.
4: Und das ist der Verkehrsservice in der ARD-Hitnacht mit der A5 Karlsruhe Richtung Frankfurt. Zwischen Karlsruhe Nord und Bruchsal 3 Kilometer Stau. A8 Stuttgart Richtung Karlsruhe zwischen Rutesheim und Pforzheim Süd 4 Kilometer stockender Verkehr. A9 Halle Leipzig Richtung Nürnberg zwischen Schleiz und Rudolfstein 4 Kilometer stockender Verkehr. Die A30 Amsterdam Richtung Rheine ist zwischen Schüttorf Nord und Salzbergen bis 5 Uhr morgens in beiden Richtungen gesperrt. Eine Umleitung führt über Schüttorf A31 Salzbergen und Neumering. Dann wünsche ich Ihnen eine gute Fahrt in diese Nacht.
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4: Mit Markus Poschlott. Ich grüße Sie aus Magdeburg. Mit Linda Perry. Und ihren Four Non Blondes. Hier ist WhatsApp.

0: Terry Jacks ist das Seasons in the Sun. Hier ist die ARD Hitnacht. Und jetzt kommt hier eine Künstlerin, die war am Wochenende groß auf der Bühne mit Madonna in Amsterdam im Rahmen einer Live-Show. Und selber ist sie gerade auch auf großer Welttournee. Es geht schon einige Monate und führt auch noch etliche Monate weiter. In Berlin hat sie im vergangenen Jahr gespielt. Bis Ende 27 sind dann noch einige Termine offen für die Welttournee von Kylie Minogue. Von der sprechen wir gerade. Die kommt jetzt hier bei uns in der ARD-Hitnacht mit The Locomotion.
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einfach mal den aktuellen Job hinter sich lassen, einfach mal was Neues beginnen und zum Beispiel neues Leben starten auf einem Schaufelraddampfer namens Proud Mary. Das ist die Story zu genau diesem Song von CCR. Mal einfach Neuanfang waren. Das haben sich CCR 1969 überlegt und wurde ein Riesenhit.

0: Also wir halten uns dran, was Brian Ferry hier singt. Don't stop the dance. Die Party geht gleich weiter mit Depeche Mode. Aber davor schauen wir auf die Straßen. 11:30 ist es. Das ist der Verkehrsservice in der ARD-Hitnacht. A5 Karlsruhe Richtung Frankfurt zwischen Karlsruhe Nord und Bruchsal 3 Kilometer Stau. A7 Hamburg Richtung Flensburg. Der Elbtunnel ist bis 5 Uhr gesperrt. A8 Stuttgart Richtung Karlsruhe zwischen Rotesheim und Pforzheim Süd 4 Kilometer stockender Verkehr. A9 Halle Leipzig Richtung Nürnberg zwischen Schleiz und Rudolfstein 4 Kilometer stockender Verkehr. Und die A30 Amsterdam Richtung Rheine zwischen Schüttorf Nord und Salzbergen bis 5 Uhr morgens in beiden Richtungen noch gesperrt. Gibt natürlich eine Umleitung. Ich wünsche eine gute Fahrt.
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0: Mit Markus Poschlott, ich grüße Sie aus Magdeburg. Hallo und guten Abend.

0: hier durchgehend jeden Abend live. Heute aus dem Landesfunkhaus von MDR Sachsen-Anhalt hier in Magdeburg. Und es ist schön, dass Sie auch schon wieder fleißig mit dabei sind.
1: Hallo, guten Abend. Hier ist der Michael aus Bendorf. Katholischer Busfahrer. Mhm. Ich bin jetzt wieder von Trier Richtung Koblenz, SEV, und wünsche allen eine schöne Nacht.
0: Jawohl, dem können wir uns noch anschließen. Sie können sich auch gerne hier einklinken in die Sendung, wie immer per Mail ard-hitnacht@mdr.de oder Sie rufen durch, kostenfrei, geht ja seit gestern ganz neu. Unsere Nummer, da können Sie eine Botschaft auf dem AB hinterlassen, 0800 80 80 110. So, und wir sind natürlich aber auch für Sie auf den Straßen und gucken hier, was da aktuell passiert. Obacht bitte, es gibt einen Falschfahrer auf der A52 Düsseldorf-Essen zwischen dem Kreuz Breitscheid und Essen-Kettwig. Da kommt Ihnen der Falschfahrer entgegen. Fahren Sie bitte äußerst rechts und überholen Sie nicht. Auf der A52 Düsseldorf-Essen zwischen dem Kreuz Breitscheid und Essen-Kettwig ein Falschfahrer unterwegs. Bitte Obacht in beiden Richtungen.
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23.41 Uhr. Achtung, der Falschfahrer ist weiterhin auf der A52 unterwegs, Düsseldorf-Essen. Jetzt aber zwischen Tiefenbruch und Essen-Kettwig. Da ist jetzt der Falschfahrer unterwegs. Obacht bitte, A52 Düsseldorf-Essen zwischen Tiefenbruch und Essen-Kettwig. Der Falschfahrer, äußerst rechts fahren, nicht überholen.

Jones und Sexbomb in der ARD Hitnacht. Der gute Mann ist morgen wieder live auf der Bühne zu sehen. 5. August in London spielt er dort. Vorband übrigens niemand Geringeres als Billy Ocean. Das wird ein schöner Abend. So, jetzt gucken wir nochmal auf die Straßen. 23:50, Entwarnung auf der A52 Düsseldorf-Essen. Kein Falschfahrer mehr unterwegs. Zwischen Tiefenbruch und Essen-Kettwig kein Falschfahrer mehr. Sie haben wieder freie Fahrt. So, und jetzt kommt der Mitstampf-Klassiker hier von Opus.

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1: Um 0 Uhr mit Milat Kupay. Der Innenausschuss des Bundestags hat sich in einer Sondersitzung mit dem tödlichen Anschlag beim Christopher Street Day in Berlin befasst. Bundesinnenminister Dobrindt sowie Vertreter der Sicherheitsbehörden informierten die Abgeordneten über den Stand der Ermittlungen. Aus der Nachrichtenredaktion Marei Beermann.
2: Der Fall beschäftigt die Politik auch deshalb, weil der spätere Attentäter den Sicherheitsbehörden bekannt war. Er galt als Gefährder. Außerdem hatte sich das gemeinsame Terrorabwehrzentrum mit ihm befasst. In der Sitzung ging es unter anderem um die Frage, warum der mutmaßliche Täter zuvor auf Beschluss eines Berliner Gerichts aus der Haft entlassen worden war. Alle drei Oppositionsparteien, Linke, Grüne und AfD, kritisierten, dass viele Fragen nicht beantwortet wurden. Konkrete Beschlüsse gab es nicht.
1: Die Innenminister der Europäischen Union wollen die spanische Regierung beim Schutz der EU-Außengrenze finanziell und operativ stärker unterstützen. Das ist das Ergebnis einer gemeinsamen Videokonferenz. Hintergrund sind die Geschehnisse aus der vergangenen Woche. Zehntausende Menschen waren von Marokko aus zwischenzeitlich in die spanische Exklave Ceuta gekommen. Der niedrige Wasserstand des Rheins könnte Benzin und Diesel in Deutschland weiter verteuern. Davon geht das Institut der deutschen Wirtschaft IW aus. Aus der Nachrichtenredaktion Peter Behrendt.
3: Der IW-Wirtschaftswissenschaftler Schäfer sagte dem Spiegel, sollte das Niedrigwasser anhalten, dürften Treibstoffe in einigen Regionen knapper werden und damit auch die Preise weiter steigen. Grund ist demnach der beinahe komplette Ausfall des Rheins als Transportweg für große Tank- und Frachtschiffe. Wenn über den Rhein weniger Treibstoff ausgeliefert werden kann, müssen die Mineralölhändler kurzfristig teurere Alternativen organisieren, so Schäfer. Die höheren Kosten schlagen dann an der Tankstelle durch, sagte der Ökonom. Der Rheinpegel bei Kaup hatte gestern ein Rekordtief von nur noch 24 Zentimetern erreicht.
1: Wegen der vierten Hitzewelle des Sommers hat Italien für alle 27 Großstädte des Landes die höchste Warnstufe ausgerufen. Wie das Gesundheitsministerium mitteilte, gilt die Alarmstufe Rot. Diese signalisiert einen potenziellen Gesundheitsnotstand und ein ernstes Risiko für die gesamte Bevölkerung. Die Temperaturen sind in einigen Regionen Italiens auf bis zu 40 Grad Celsius geklettert. Auch in den Nächten fallen die Temperaturen kaum unter 25 Grad. Das waren die Nachrichten. Das Wetter in Deutschland. Oft trocken, im Norden Schauer und kräftige Gewitter. Es besteht Unwettergefahr. Die Tiefstwerte sinken auf 22 bis 15 Grad. Tagsüber zeitweise freundlich, gebietsweise Schauer und Gewitter. Höchstwerte 22 Grad auf den Nordseeinseln bis 35 Grad an der Donau. Am Donnerstag leicht wechselhaft, im Südosten teils kräftige Schauer und Gewitter bei 20 bis 32 Grad. Und die Zeit, es ist 0.03 Uhr.
4: Und das ist der Verkehrsservice hier in der ARD-Hitnacht. Zunächst einmal die Entwarnung. Auf der A52 Düsseldorf-Essen kein Falschfahrer mehr unterwegs zwischen Tiefenbruch und Essen-Kettwig. Dann die A5 Karlsruhe Richtung Frankfurt zwischen Karlsruhe Nord und Bruchsal 3 Kilometer Stau. A7 Hamburg Richtung Flensburg, der Elbtunnel, hier ist bis 5 Uhr gesperrt, also in Richtung Norden. Die A8 Stuttgart Richtung Karlsruhe zwischen Rotesheim und Pforzheim Süd 2 Kilometer stockender Verkehr. A9 Halle Leipzig Richtung Nürnberg zwischen Schleiz und Rudolfstein 4 Kilometer stockender Verkehr. A28 leer Richtung Bremen zwischen dem Dreieck Oldenburg West und Oldenburg Harentor wegen Markierungsarbeiten bis 2 Uhr gesperrt. A30 Amsterdam Richtung Rheine zwischen Schüttorf Nord und Salzbergen bis 5 Uhr gesperrt. A61 Koblenz Richtung Ludwigshafen zwischen Laudert und Rheinböllen nach einem Unfall gesperrt. Und die A94 München Richtung Passau zwischen Malching und Kirchham ist der Tunnel aufgrund der Auslösung der Höhenkontrolle gesperrt. Das war's. Ich wünsche Ihnen eine gute Fahrt in diese Nacht.
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4: Mit Markus Poschlott. Und das hier ist einmal Rocky, bitte. Musik für Rocky 4. Das ist, glaube ich, 85 Survivor Burning Heart. Ich grüße recht herzlich aus Magdeburg ins ganze Land. Und freue mich, dass Sie dabei sind, dass wir hier gemeinsam uns die Nacht um die Ohren schlagen. Das ist die ARD-Hitnacht. Hallo zusammen.

0: Cat Stevens. Ganz klar, Father and Son. In der ARD-Hitnacht an diesem 5. August 2026. So, hallo zusammen. So, wir gucken mal auf das, was heute so ansteht. Ich gehe gerade so mal ein bisschen die Termine des Tages durch. Eieieiei. Also, ich sag mal so, das ist so ein, sieht erstmal nach einem schönen Sommerlochtag aus. Heute ist Tag der Unterwäsche. Oder nationaler Tag der Austern. Auch nicht so meins unbedingt. Arbeite wie ein Hund-Tag. Das ist auch noch heute. Ja, falls ihr eines dieser Themen interessiert, können Sie ja gerne mal kurz Bescheid geben. Vor allem, was hinter dem Tag der Unterwäsche steckt, das lassen wir jetzt erstmal beiseite, glaube ich. Außer es interessiert Sie unbedingt, dann, Sie wissen ja, kurzer Anruf 0800 80 80 110. Könnt ihr gerne Bescheid sagen. So, ansonsten freuen wir uns für Helene Fischer, die hat heute Geburtstag für 42 Jahre und wir wünschen alles Gute.
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in der ARD Hitnacht. 1:05 ist es. Hier kommt gerade die Info rein von der A7 Hamburg Richtung Flensburg. Da ist ja der Elbtunnel gesperrt. Gerade meldet uns die Polizei, dass das Ganze bis ca. 5 Uhr morgens andauern wird. Also A7, der Elbtunnel in Richtung Norden bleibt bis 5 Uhr gesperrt. Was sonst auf den Straßen los ist, gleich. Aber vorher schauen wir noch mal in unser Mailpostfach. Da haben sie uns auch fleißig geschrieben. Andreas zum Beispiel grüßt recht herzlich und ist zu Hause in der Nähe von Friedrichshafen am Bodensee. Aktuell, sagt er, haben wir es noch angenehm warm, 23 Grad plus Außentemperatur. Dazu in Seenähe sehr feucht. Ist aber auch prächtiges Eisdielenwetter, sagt er. Also er sieht das Ganze noch positiv. Herzliche Grüße von Andreas. Dankeschön, wir grüßen zurück. Und wenn Sie schreiben wollen, können Sie das auch gerne tun. ard-hitnacht@mdr.de ist unsere E-Mail-Adresse. Oder Sie klingeln einfach kurz durch. Wir können auch gerne uns eine Nachricht hinterlassen auf der 0800 80 80 110. Das ist die kostenfreie Nummer zu uns im Studio. So. Und für alle, die jetzt den Ventilator für die Nacht so langsam anmachen, damit es im Schlafzimmer oder im Dachgeschoss etwas erträglicher ist, denken Sie an die Worte von Annette Louisan, damit das Ding nicht so laut läuft in der Nacht. Drück die 1.

0: singt Annette Louisanne. Das ist die ARD-Hitnacht. Gleich 12:30, wir schauen auf die Straßen, der Verkehrsservice mit der A7 Hamburg Richtung Flensburg. Der Elbtunnel ist bis ca. 5 Uhr gesperrt. A8 Stuttgart Richtung Karlsruhe zwischen Rotesheim und Pforzheim Süd, 2 Kilometer stockender Verkehr. A9 Halle-Leipzig Richtung Nürnberg zwischen Schleiz und Rudolfstein, 4 Kilometer stockender Verkehr. A28 Leer Richtung Bremen zwischen dem Dreieck Oldenburg-West und Oldenburg-Harentor. Bis 2 Uhr die Vollsperrung wegen Markierungsarbeiten. A30 Amsterdam Richtung Rheine zwischen Schüttorf Nord und Salzberg bis um 5 gesperrt beidseitig. Und die A61 Koblenz Richtung Ludwigshafen zwischen Laudert und Rheinböllen nach einem Unfall die Vollsperrung. Gute Fahrt für Sie.
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0: Mit Markus Poschlott am Mikrofon. Ich grüße Sie aus Magdeburg mit Musik von Aha. Hier kommt Crying in the Rain.

0: Michael Jackson und Sir Paul McCartney mit Say, Say, Say. Gleich spiele ich uns Leonard Cohen mit seinem großen Hit Suzanne. Läuft gleich bei uns. Vorher habe ich ja gerade vor ein paar Minuten mal so die Tagestermine sind wir mal durchgegangen. Und der Tag der Unterhose, ich merke schon, der gefällt Ihnen tatsächlich mit am besten. Das bekomme ich ja auch in den Mails zu sehen, die Sie uns geschrieben haben. Hier schreibt zum Beispiel Patricia, ich dachte, ich hätte mich verhört, Tag der Unterwäsche, ja, aber nee, gibt's tatsächlich, natürlich erfunden von einem Ami, der eine Firma hat, wo es natürlich darum ging, dass man vor allem die Unterwäsche ein bisschen nach vorne bringt. Und Anfang der 2000er hat man diesen Tag ins Leben gerufen mit verbunden einer kleinen Aktion in New York auf dem Times Square sind eben Menschen nur in Unterhosen aufgetreten. Und man hat dann irgendwann gesagt, es kommt doch einfach mal alle nur in Unterhosen. Also ich meine, Times Square ist ein familienfreundlicher Platz, aber irgendwie witzige Unterhosen, da hat sich auch einiges getan in den letzten 20, 30 Jahren, muss man ja auch sagen. Und so gab es sogar einen Weltrekordversuch 2013. Und seitdem wird dieser amerikanische Feiertag, naja, ich will jetzt nicht sagen groß gefeiert, aber für die Industrie kann das natürlich auch nochmal ein kleiner Aufhänger sein. Der Tag der Unterwäsche ist heute. Können Sie nachher Ihren Kollegen erzählen. Ja. Ich weiß nicht, ob Ihnen das jetzt große Pluspunkte bringt, ehrlich gesagt, aber wer weiß.
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0: Ah, hast du schon gehört? Heute ist Tag der Unterwäsche. Ah, okay. Hören wir lieber Musik, ne? Leonard Cohen.

0: Chipnotic ist das, I Can't Get Enough. Das ist die ARD-Hitnacht, 0.50 Uhr ist es. Und gerade informiert uns hier die Leitstelle Ludwigshafen, dass eine Gefahrenmeldung aufgehoben ist. Gab einen Brand in den Abendstunden in Lamprecht. Da gab es einen Großbrand. Da wurde aufgerufen, dass da Brandgase freigesetzt werden. Also alles heute geschlossen bleiben. Türen, Fenster, Klimaanlagen und so weiter. Jetzt kommt die Entwarnung. Dort scheint also soweit alles unter Kontrolle zu sein. So. Und das heißt, wir können uns auch hier wieder um das Schöne im Leben kümmern, nämlich um das, was Sie uns hier auf dem AB hinterlassen haben.
1: Hallo Markus und hallo das Team. Ich habe es geschafft, ohne mich anzustrengen, dass ich pünktlich um Mitternacht wach geworden bin, da ich ab heute ein Jahr älter geworden bin. Hey. Und habe mich gefreut, dass ich der erste Gratulant für meinen Geburtstag bin.
0: Das ist herrlich. Das finde ich eine wunderbare Formulierung. Ich bin der erste Gratulant von meinem Geburtstag. Es gibt ja auch Leute, die vielleicht an Geburtstagen nicht so viel Besuch haben. Und manche sind da vielleicht auch traurig drüber. Aber vielleicht kann man es auch mal positiv sehen. Ich bin der erste Gratulant von meinem Geburtstag. Mein Lieber, alles Gute zum Geburtstag und ganz viel Gesundheit. Und ich hau noch einen schönen kleinen Geburtstagssong oben drauf. Der macht auf jeden Fall gute Laune, auch für alle anderen, die heute Geburtstag haben. Vanessa Paradis, nachdem dieser Name schon dabei ist. Jolle Taxi, Happy Birthday.

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1: Um 1 Uhr mit Milat Kupay. Der Innenausschuss des Bundestags hat sich in einer Sondersitzung mit dem tödlichen Anschlag beim Christopher Street Day in Berlin befasst. Bundesinnenminister Dobrindt sowie Vertreter der Sicherheitsbehörden informierten die Abgeordneten über den Stand der Ermittlungen. Aus der Nachrichtenredaktion Marei Beermann.
2: Der Fall beschäftigt die Politik auch deshalb, weil der spätere Attentäter den Sicherheitsbehörden bekannt war. Er galt als Gefährder. Außerdem hatte sich das gemeinsame Terrorabwehrzentrum mit ihm befasst. In der Sitzung ging es unter anderem um die Frage, warum der mutmaßliche Täter zuvor auf Beschluss eines Berliner Gerichts aus der Haft entlassen worden war. Alle drei Oppositionsparteien, Linke, Grüne und AfD, kritisierten, dass viele Fragen nicht beantwortet wurden. Konkrete Beschlüsse gab es nicht.
1: Die EU-Staaten versprechen Konsequenzen aus den Geschehnissen in Ceuta. Mit einer Art Frühwarnsystem soll Social Media stärker beobachtet werden, um offenbar organisierte Aktionen wie zuletzt rechtzeitig zu erkennen. Vergangene Woche waren nach spanischen Angaben mehr als 70.000 Menschen aus Marokko nach Ceuta gekommen. So gut wie alle sind mittlerweile wieder zurück. Wegen der vierten Hitzewelle des Sommers hat Italien für alle 27 Großstädte des Landes die höchste Warnstufe ausgerufen. Laut Gesundheitsministerium signalisiert die Alarmstufe Rot einen potenziellen Gesundheitsnotstand und ein ernstes Risiko für die gesamte Bevölkerung. Die Temperaturen sind in einigen Regionen Italiens auf bis zu 40 Grad Celsius geklettert. Nachts wird es kaum kühler als 25 Grad. FIFA-Chef Infantino gerät nach seinem gescheiterten Investorenplänen offenbar intern unter Druck. Britische Medien berichten, Infantino habe wichtige Mitarbeiter heute zu einer Krisensitzung nach Marokko geladen. Worum es gehen soll, ist unklar. Aus der Sportredaktion Peter Schulz.
3: Infantino hatte zuletzt für eine Welle der Empörung in der Fußballwelt gesorgt, als geheime Pläne zum Verkauf von WM-Rechten an Investoren bekannt wurden. Auch wichtige Vertraute distanzierten sich in den vergangenen Tagen von Infantino, darunter FIFA-Generalsekretär Matthias Grafström und FIFA-Direktor Arsène Wenger. In Rabat ist der Hauptsitz der FIFA für Afrika. Dort findet im März 2027 der 77. FIFA-Kongress mit der wichtigen Präsidentenwahl statt. Marokko ist darüber hinaus Co-Gastgeber der WM 2030.
1: Das waren die Nachrichten. Das Wetter in Deutschland: oft trocken, im Norden Schauer und kräftige Gewitter. Es besteht Unwettergefahr. Die Tiefstwerte liegen bei 22 bis 15 Grad. Tagsüber zeitweise freundlich, gebietsweise Schauer und Gewitter. Höchstwerte 22 Grad auf den Nordseeinseln bis 35 Grad an der Donau. Und am Donnerstag leicht wechselhaft, im Südosten teils kräftige Schauer bis 32 Grad. Und die Zeit, es ist 1.03 Uhr.
4: Das ist der Verkehrsservice für die ARD-Hitnacht. Na hallo, jetzt kommen wir hier weiter. Genau, wir melden die A7, Hamburg Richtung Flensburg. Der Elbtunnel ist bis ca. 5 Uhr gesperrt. A28, leer Richtung Bremen, zwischen dem Dreieck Oldenburg-West und Oldenburg-Harentor. 2 Uhr, also bis 2 Uhr gesperrt wegen Markierungsarbeiten. A30, Amsterdam Richtung Rheine, zwischen Schüttorf Nord und Salzbergen bis 5 Uhr in beiden Richtungen gesperrt. Und die A61, Koblenz Richtung Ludwigshafen, zwischen Laudert und Rheinböll nach einem Unfall gesperrt. Ich wünsche eine gute Fahrt.
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4: Mit Markus Poschlott, ich grüße aus Magdeburg. Hier ins ganze Land, das ist die ARD-Hitnacht. Wir hatten heute noch gar keine Jennifer Rush, oder?

0: Das ist Daniel Polter und Bad Day, aber nein, nein, nein. Den haben wir heute nicht. Ist doch alles gut um 1.11 Uhr, oder?
1: Ja, hallo, grüß euch. Ich bin der Leo aus Unterhaching. Ja,
0: servus.
1: Das ist da unten in Süddeutschland bei München. Ich habe gestern schon eure Hitnacht gehört, die ist ganz gut. Und jetzt bin ich gerade vom Fernsehen rübergekommen und habe Radio eingeschalten. Da ist wieder die Hitnacht. Die werden wir jetzt ein bisschen anhören und ein kühles Bier trinken am Balkon.
0: Sehr schön.
1: Und das genießen, dass warm ist, aber aushaltbar.
0: Warm, aber aushaltbar. Wenn Sie jetzt sagen, nee, nee, in meinem Dachgeschoss hier, ich schwitze schon wieder, dann verschaffen wir Abkühlung in 3, in 2, in 1.

So muss das sein. Viele Grüße an alle, die jetzt gerade zuhören. Ob sie arbeiten und wach bleiben müssen oder wollen, das ist die ARD-Hitnacht. Und ich freue mich, dass sie mit dabei sind.

Podcast zu Nick Kershaw. Großer Sänger der 80er und eine große Sängerin der 80er, die kommt jetzt bei uns in der ARD-Hitnacht. Hier ist

0: Damit ist es 13:30. Das ist der Verkehrsservice in der ARD Hitnacht. So, da gucken wir zunächst auf die A7 Hamburg Richtung Flensburg. Hier ist der Elbtunnel bis 5 Uhr gesperrt. Das ist die Meldung, die ich hier habe. Es gab jetzt auch mal Nachfragen, welche Röhre gesperrt sei. Bei mir steht hier, der Elbtunnel ist gesperrt in Richtung Flensburg bis um 5. Also offenbar alle. Die A28 leer Richtung Bremen zwischen dem Dreieck Oldenburg-West und Oldenburg-Harentor wegen Markierungsarbeiten bis 2 Uhr gesperrt. Die A30 Amsterdam Richtung Rheine zwischen Schüttorf-Nord und Salzbergen bis 5 Uhr beidseitig gesperrt. Und die A61 Koblenz Richtung Ludwigshafen zwischen Laudert und Rheinböllen nach einem Unfall ebenfalls die Vollsperrung. Ich wünsche eine gute Fahrt durch die Nacht.
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0: Mit Markus Potlott. Ich grüße aus Magdeburg hier ins ganze Land. Und jetzt hier für alle, die unterwegs sind, gibt's die Musik The Road to Hell. Hier ist Chris Rea und damit hallo zusammen. Wach bleiben.

0: Guten Morgen zusammen, 1.39 Uhr.
1: Guten Morgen, Markus. Hier ist Krakersen. Hey. Ich habe meine Begegnung im Basinghausen erledigt. Ich bin auf dem Weg nach Hause. Grüße alle Tracker-Freunde und Jungs, haltet die Räder auf der Straße. Es passiert so viel. Euch allen eine wunderschöne, gute Fahrt.

Wir gehen jetzt in das Jahr, in dem Toy Story zum ersten Mal im Kino lief, Coolio seinen großen Hit landete, mit Gangsters Paradise und eBay gegründet wurde. Jetzt gibt's Musik aus dem Jahr 1995 und das Motto dieses Songs ist so herrlich, weil wir kennen das alle. Diesen Satz, ach guck mal, es ist schon wieder so spät geworden, Kinders. 1.49 Uhr ist es jetzt, aber man kennt das so bei Partys, wenn man irgendwo sitzt, dann auf einmal ist es 2:30, 3:30 oder sogar noch später. Jetzt ist es auf einmal schon wieder so spät genau geworden. Der Ami sagt dazu, whoops now. Und Janet Jackson hat 95 dazu den Song geliefert. Mit genau dieser Botschaft. Ja, manchmal muss man das Leben aber einfach auch feiern. Dann ist es eben so. Janet Jackson in der ARD-Hitnacht um 2:10.

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1: Um 2 Uhr mit Milat Kupay. Der Innenausschuss des Bundestags hat sich in einer Sondersitzung mit dem tödlichen Anschlag beim Christopher Street Day in Berlin befasst. Bundesinnenminister